0: Die Angriffe erfolgten auf Anordnung von Präsident Trump, erklärte das für den Nahen Osten zuständige Regionalkommando des US-Militärs.
1: Die USA sprechen von einer verhältnismäßigen Antwort auf ungerechtfertigte iranische Aggression. Die Angriffe werden als Selbstverteidigung beschrieben. Der Iran aber droht seinerseits mit Vergeltungsschlägen. Verlasst unsere Region, wenn ihr sicher sein wollt, erklärte der iranische Außenminister. Man lasse diese Bedrohung nicht unbeantwortet. Dies lässt eine erneute Eskalation des Krieges erwarten, auch wenn theoretisch eine Waffenruhe gilt und seit Wochen Verhandlungen geführt werden. Aus den USA, Tina Eck.
0: Nach dem Feuer in einem Umspannwerk in Reutlingen und dem daraus folgenden großflächigen Stromausfall hat sich der Verdacht auf Brandstiftung erhärtet. Davon gehe man inzwischen vor dem Hintergrund der bisherigen Ermittlungsergebnisse aus, teilten die Generalstaatsanwaltschaft Stuttgart und das Landeskriminalamt mit. Ein oder mehrere bislang noch unbekannte Täter seien nach derzeitigem Stand auf das Gelände eingedrungen, um dort an mehreren Stellen Brände zu legen. Dabei soll Brandbeschleuniger genutzt worden sein. Um fast 500 Euro sollten sich ab Juli die Bezüge der Abgeordneten im Bundestag erhöhen. Nun steht fest, die Diätenerhöhung wird in diesem Jahr gestrichen. Die Fraktionen von Union und SPD haben nach dpa-Informationen beschlossen, noch in dieser Woche einen entsprechenden Gesetzentwurf im Bundestag einzubringen.
2: Die Politiker wollen damit ein Sparsignal an die Bevölkerung senden. Immerhin leben wir alle in schwierigen Zeiten. Auch die Grünen, die AfD und die Linke haben schon ihr Go gegeben. Damit ist das Abstimmungsergebnis im Bundestag also schon klar. Die Diäten orientieren sich normalerweise an der Lohnentwicklung und die war gut, aber gleichzeitig stehen aktuell viele Reformen an. Es sei ein Gebot der Glaubwürdigkeit und der Verantwortung, dass auch die Abgeordneten ihren Beitrag leisteten, hieß es. Ursula Winkler, Nachrichtenredaktion.
0: Die deutschen Fußballerinnen haben zum Abschluss der WM-Qualifikation einen Sieg gefeiert. Beim Gruppenletzten Slowenien gewann die DFB-Auswahl mit 2:0. Das WM-Ticket hatte das deutsche Team sich schon zuvor gesichert.
3: Das Wetter.
4: Das ist eine sehr, sehr wolkige Nacht, aber zumindest ziehen die Schauer für diese Nacht erstmal raus aus NRW. Und es wird kalt, also kühler zumindest, 5 bis 9 Grad. Nachher kommen neue Schauer zu uns rein. Also, die Wolken wechseln sich so ein bisschen aus und dann gibt es Regenschauer. Ab dem Nachmittag dann örtlich auch Gewitter. Temperaturen so zwischen 15 und 19 Grad nachher.
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6: A43 Recklinghausen-Wuppertal zwischen Kreuz Recklinghausen und Recklinghausen-Hochlamark. 1 Kilometer Stau. Wir wünschen allen unterwegs gute Fahrt.
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4: Schönen frühen Mittwoch wünsche ich euch. Ray jetzt bei uns mit Where's My Husband? Sie sucht immer noch. Vielleicht solltest du es mal in der Kneipe nebenan gucken. Vielleicht ist er ja da. Meistens sind sie da.

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1: Eine relativ entspannte Nacht. Es ist wolkig bei uns und die Regenschauer lassen jetzt nach. Und kalt ist es. Also finde ich zumindest 5 bis 9 Grad. Das ist für Anfang Juni schon relativ frisch, auch für eine Nacht. Nachher dann Temperaturen so bis 19 Grad. Da ziehen wieder ein paar mehr Wolken rein und wir müssen mit Regen rechnen. Aber schauerartigem Regen.
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2: Hier die aktuelle Verkehrslage. A4 Aachen-Köln zwischen Kreuz Köln-West und Köln-Eifeltor. 1 Kilometer Stau, 21 Minuten Zeitverlust. Weiterhin auf der A30 Osnabrück-Bad Oeynhausen zwischen Bad Oeynhausen-Ost und Kreuz Bad Oeynhausen. 2 Kilometer stockender Verkehr. Und zusätzlich auf der A43 Recklinghausen-Wuppertal zwischen Kreuz Recklinghausen und Recklinghausen-Hochlamark. 1 Kilometer zähfließender Verkehr. Wir wünschen allen unterwegs gute Fahrt.
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1: Bin mal wirklich gespannt, welchen Song die Niederländer zur WM wieder rausbringen oder ob die immer noch von links nach rechts tanzen. Ich weiß es nicht. Aber auf jeden Fall, Party können sie. Das haben sie damals auch bewiesen mit der Hermes House Band. I Will Survive.

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0: 10 Konzerte hat dieser Mann hier in Amsterdam in den letzten Wochen gespielt. Ja, Harry Styles, das waren wirklich unglaubliche Konzerte. Bei uns konntet ihr auch Tickets für die Auftaktshow in Amsterdam gewinnen. Wir haben Hörer hingeschickt. Mittlerweile ist die Konzertreihe zu Ende. Ruhe wieder in Amsterdam. Fans drehen aber immer noch durch und alles wegen einer niederländischen Tageszeitung. In einer Ausgabe war nämlich eine fette, handgeschriebene Nachricht von Harry Styles abgedruckt. Unter anderem steht da auf Niederländisch: Amsterdam, danke, ich liebe euch. Jetzt gibt es einen krassen Run auf diese Zeitung. Die ist nämlich komplett ausverkauft. Online bieten Fans schon bis zu 200 Euro für eine Ausgabe.
1: Unsere Inbox komt namelijk vol met fans die het Parool als collectors item willen hebben. Maar helaas staat de drukpers hier uit. Dus heb jij of je oma, je moeder, je buren of een totale vreemde nog het Parool in huis? Wil jij er iemand anders blij mee maken? Stuur dan een mail naar harrystyles@parool.nl en dan kan je hem gratis opsturen en zorgen wij voor de perfecte match.
0: Ja, das war ein Zeitungsmitarbeiter, der sagt: Leute, wenn ihr jemanden kennt, der die Zeitung zu Hause rumliegen hat und nicht mehr braucht, schickt eine Mail und dann sucht die Zeitung das Harry Styles Fanmatch sozusagen, weil nachdrucken ist ja nicht. Also, vom Kiosk 4,25 Euro zu 200 Euro, Harry Styles macht's möglich.
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1: Ich bin Thomas Ott. Das US-Militär hat nach eigenen Angaben mit Vergeltungsschlägen gegen den Iran begonnen. Diese seien auf Anweisung von US-Präsident Trump und als Reaktion auf den Abschuss eines US-Militärhubschraubers erfolgt, teilte das US-Regionalkommando CENTCOM mit. Nähere Angaben wurden nicht gemacht. Nach Berichten iranischer Medien wurden am Abend in der Hafenstadt Sirik am Golf von Oman Explosionen gemeldet, ohne dass diese eindeutig zugeordnet werden konnten. Beim 500 Milliarden Euro Sondervermögen für Investitionen in die Infrastruktur gibt es aus Expertensicht Handlungsbedarf. Ein Beirat für das Programm legte in Berlin seinen ersten Bericht vor. Finanzminister Klingbeil räumte ein, dass das Tempo bei den Investitionen noch höher werden müsse.
2: Immer wieder hört man, dass die hunderten Milliarden, die für die Infrastruktur bereitstehen, nur langsam abfließen. Auch der Beirat, der das 500-Milliarden-Programm begleitet, sieht da Luft nach oben. Finanzminister Klingbeil bat einerseits um Geduld. Das Programm laufe ja erst seit rund einem Jahr, sei aber für 12 Jahre ausgelegt. Höheres Tempo sei aber möglich und nötig, so Klingbeil. Helfen soll unter anderem auch ein Bonus- und Malus-System. Die Idee, wer Investitionen schneller umsetzt, könnte mehr Mittel bekommen, wer bummelt, weniger. Ronny Tochau, Nachrichtenredaktion.
1: Sophia und Noah sind weiter die beliebtesten Babynamen. Das hat die Gesellschaft für deutsche Sprache herausgefunden. Ein anderer Name dagegen ist erst im vergangenen Jahr weit nach oben geklettert in der Hitliste.
3: Theo macht einen richtigen Sprung nach vorn, aber auch Emil klettert im Ranking. Doch unterm Strich kleben auf den Kita-Garderoben bei uns wohl doch eher die bekannten Namen. Bei den Mädels sind das neben Sophia, Mia, Lina und Ella, bei den Jungs klar Noah, aber auch Matteo und Leo ist im Kommen. Das hat aber wohl nichts mit dem aktuellen Papst zu tun. Kurze, prägnante Namen, sagen die Forscher, die sind im Trend. Claudia Wächter, Nachrichtenredaktion.
1: Der Bundestag soll in diesem Jahr auf die regelmäßige Diätenerhöhung verzichten. Die Fraktionen von CDU, CSU und SPD haben nach Informationen der Deutschen Presseagentur beschlossen, noch in dieser Woche einen entsprechenden Gesetzentwurf einzubringen. Sie wollen damit in finanziell und wirtschaftlich schwierigen Zeiten ein Sparsignal an die Bevölkerung senden. Die Diätenerhöhung, die sich an der Lohnentwicklung orientiert, hätte in diesem Jahr fast 500 Euro ausgemacht.
4: Das Wetter.
5: Wir bekommen heute mal einen klaren Himmel, mal wird's bewölkt, örtlich auch mit Regen. Ab dem Nachmittag sogar mit Gewitter, aber höchstens 19 Grad heute. Morgen am Donnerstag wird's ähnlich, aber immerhin öfter trocken.
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6: A4 Aachen-Köln. Zwischen Kreuz Köln-West und Köln-Klettenberg. 1 Kilometer Stau. 8 Minuten Zeitverlust. Und A43 Recklinghausen-Wuppertal. Zwischen Kreuz Recklinghausen und Recklinghausen-Hochlamark. 1 Kilometer stockender Verkehr. Wir wünschen allen unterwegs gute Fahrt.
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5: Sascha Fassbender hier und das mit einer schlechten Nachricht für die einen und zugleich einer ziemlich verrückten Nachricht für die anderen. Aus Stuttgart 21 wird jetzt Stuttgart 31. Der Stuttgarter Hauptbahnhof sollte ja eigentlich 2021 fertig werden, daher der Name. Es wird nun aber mindestens 10 Jahre länger dauern. Ja, endlich gibt's nach dem Berliner Flughafen wieder einen Comedy-Dauerbrenner. Toll!

0: Ja, Atze Schröder hat ja bekanntermaßen Benzin im Blut. Klar, am liebsten fährt er Porsche. Aber er hat auch einen Blick für eine andere Gruppe Petrolheads.
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3: Ja, nee, ist klar. Der Sommer ist da. Ja, woran erkennt man das? Richtig, die Brummer sind wieder auf den Straßen unterwegs. Nicht Insekten, nein, Motorradfahrer. Ja, und die sind ja wie Zugvögel. Von Ende Oktober bis Ostern siehst du gar keinen. Dann vereinzelt quasi die Späher, die sich schon mal auf die Straße trauen, um die Schlaglöcher zu zählen. Ja, und sobald die Spargelsaison sich dem Ende zuneigt, bäm, sind die Straßen wieder voll mit Schwärmen, Großverbänden, Divisionen, Rotten von Motorradfahrern. Da fahren Motorradketten dir vorbei. Ja, dagegen wirkt der Eichenprozessionsspinner wie ein Einzelgänger. Aber wir sehen natürlich auch die einsamen Wölfe. Meistens stehen die mit so einem Platten- oder Motorschaden am Straßenrand. Tja, Alleinfahren ist nicht immer gut. Und das Schöne ist ja, Motorradfahren ist so vielfältig. Da findet jeder das Passende. Es sieht ja auch nicht jeder auf seinem Bock aus wie der Terminator auf der Fatboy. Ja, manche sehen auch aus wie Wolfgang Viereck auf seinem Traktor mit Resi. Bei vielen denkt man sich, ey, muss das denn sein mit dem Moped? Hättest du dir nicht einfach einen Thermomix kaufen können? Und bei anderen Bikern denkst du, ach guck, der fährt sogar einen Thermomix. Ich werde ja immer wieder gefragt, Atze, warum fährst du kein Motorrad? Ja, ganz einfache Antwort, weil Porsche keine baut.
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0: Das Wetter.
1: Was ein wechselhaftes Wetter und so bleibt's auch erstmal. Heute gibt's einen Mix aus Sonne und Wolken, aber immer mal wieder halt Regen dazu. Ab dem Nachmittag auch Gewitter bei bis zu 19 Grad. Morgen am Donnerstag fast genauso nochmal, aber es gibt deutlich weniger Regen.
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3: Hier die aktuelle Verkehrslage. A2 Dortmund-Oberhausen zwischen Henrichenburg und Recklinghausen Süd. 2 Kilometer Stau, 11 Minuten Zeitverlust. Weiterhin auf der A4 Aachen-Köln zwischen Kreuz Köln-West und Köln-Klettenberg. 1 Kilometer stockender Verkehr. Und zusätzlich auf der A43 Recklinghausen-Wuppertal zwischen Kreuz Recklinghausen und Recklinghausen-Hochlamark. 1 Kilometer zähfließender Verkehr. Wir wünschen allen unterwegs gute Fahrt.
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1: Boah, die FIFA macht ja wirklich aus allem Geld, aber hiermit hätte ich nicht gerechnet. Hi, Sascha Fassbinder hier. Und der Fußballweltverband verkauft jetzt Grußbotschaften, die im Stadion dann auf dieser Anzeigetafel zu sehen sind. Für umgerechnet rund 70 Euro gibt es dann so eine Grußbotschaft. Ich glaube, diese Grußbotschaft hier wäre mir die 70 Euro wert. Wer das liest, ist

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1: Ich bin Thomas Ott. Die schwarz-rote Koalition startet in die entscheidende Reformphase. Bei einem Spitzentreffen im Kanzleramt loten Union und SPD heute zunächst mit Arbeitgebern und Gewerkschaften aus, ob man bei der Einschätzung des Reformbedarfs auf einen gemeinsamen Nenner kommt. Entscheidungen sollen nicht getroffen werden. Dazu ist für den 1. Juli eine Sitzung des Koalitionsausschusses geplant. Ziel ist es, ein großes Reformpaket zu schnüren, das die Bereiche Arbeitsmarkt, Rente, Einkommensteuer und Bürokratie Abbau umfasst. Nach dem Abschuss eines US-Militärhubschraubers haben die USA nach eigenen Angaben Vergeltungsschläge auf Ziele im Iran ausgeführt. Die Angriffe erfolgten auf Anordnung von Präsident Trump, erklärte das für den Nahen Osten zuständige Regionalkommando des US-Militärs.
2: Die USA sprechen von einer verhältnismäßigen Antwort auf ungerechtfertigte iranische Aggression. Die Angriffe werden als Selbstverteidigung beschrieben. Der Iran aber droht seinerseits mit Vergeltungsschlägen. Verlasst unsere Region, wenn ihr sicher sein wollt, erklärte der iranische Außenminister. Man lasse diese Bedrohung nicht unbeantwortet. Dies lässt eine erneute Eskalation des Krieges erwarten, auch wenn theoretisch eine Waffenruhe gilt und seit Wochen Verhandlungen geführt werden. Aus den USA, Tina Eck.
1: Um fast 500 Euro sollten sich ab Juli die Bezüge der Abgeordneten im Bundestag erhöhen. Nun steht fest, die Diätenerhöhung wird in diesem Jahr gestrichen. Die Fraktionen von Union und SPD haben nach dpa-Informationen beschlossen, noch in dieser Woche einen entsprechenden Gesetzentwurf im Bundestag einzubringen.
3: Die Politiker wollen damit ein Sparsignal an die Bevölkerung senden. Immerhin leben wir alle in schwierigen Zeiten. Auch die Grünen, die AfD und die Linke haben schon ihr Go gegeben. Damit ist das Abstimmungsergebnis im Bundestag also schon klar. Die Diäten orientieren sich normalerweise an der Lohnentwicklung und die war gut, aber gleichzeitig stehen aktuell viele Reformen an. Es sei ein Gebot der Glaubwürdigkeit und der Verantwortung, dass auch die Abgeordneten ihren Beitrag leisteten, hieß es. Ursula Winkler, Nachrichtenredaktion.
1: Die deutschen Fußballerinnen haben zum Abschluss der WM-Qualifikation einen Sieg gefeiert. Beim Gruppenletzten Slowenien gewann die DFB-Auswahl mit 2:0. Das WM-Ticket hatte das deutsche Team sich schon zuvor gesichert.
4: Das Wetter.
5: Wir bekommen weiter nur stellenweise Sommer. Oft kommen Wolken dazwischen, manchmal auch Regen. Ab dem Nachmittag heute auch Gewitter. Das Ganze bei maximal 19 Grad. Morgen, der Donnerstag, der bringt dann nichts Neues mit. Wieder mal sonnig, mal bewölkt, aber deutlich mehr trockene Phasen.
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7: Hier die aktuelle Verkehrslage. A2 Dortmund-Oberhausen zwischen Henn-Riechenburg und Recklinghausen Süd, 2 Kilometer Stau. Weiterhin auf der A4 Aachen-Köln zwischen Kreuz Köln-West und Köln-Klettenberg, 1 Kilometer stockender Verkehr. Und zusätzlich auf der A43 Recklinghausen-Wuppertal zwischen Kreuz Recklinghausen und Recklinghausen-Hochlahmark, 1 Kilometer zähfließender Verkehr. Wir wünschen allen unterwegs gute Fahrt.
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8: Ja klar, ihr könnt natürlich für viel Geld Urlaub buchen. Ihr könnt aber auch einfach eine Runde Kicker spielen und einen fetten Urlaub gewinnen. Falls ihr verliert, ist der Trostpreis immer noch ein geiler Tag mit uns zu verbringen und mit Stars. Wie das Ganze geht, hört ihr nach den nächsten drei Songs bei mir. Ich bin Sascha Fassbender.

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0: Das Wetter.
1: Wir bekommen heute mal einen klaren Himmel, mal wird's bewölkt, örtlich auch mit Regen. Ab dem Nachmittag sogar mit Gewitter, aber höchstens 19 Grad heute. Morgen am Donnerstag wird's ähnlich, aber immerhin öfter trocken.
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2: Hier die aktuelle Verkehrslage. A2 Dortmund-Oberhausen zwischen Gelsenkirchen-Buhr und Essen-Gladbeck. 1 Kilometer Stau, 16 Minuten Zeitverlust. Weiterhin auf der A4 Aachen-Köln zwischen Kreuz-Köln-West und Köln-Klettenberg. 1 Kilometer stockender Verkehr. Zusätzlich auf der A42 Dortmund-Kamp-Lindfort zwischen Oberhausen-Zentrum und Oberhausen-Buschhausen. 1 Kilometer zähfließender Verkehr. Und darüber hinaus auf der A43 Recklinghausen-Wuppertal zwischen Kreuz-Recklinghausen und Recklinghausen-Hochlamark. 1 Kilometer Stau. Wir wünschen allen unterwegs gute Fahrt.
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1: Boah, ist das gefährlich. Handy am Steuer. Ja, das passiert mir hier und da vielleicht auch manchmal so, aber wie viele Meter du da blind fährst und was da alles passieren kann, gruselig und einfach brandgefährlich. Der ADAC hat sich das jetzt genauer angeschaut, hört ihr nach rund 10 Minuten Musik hier bei mir.

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0: Okay, also ich bin da jetzt auch ganz vielleicht so ein bisschen schuldig. Haben wir alle schon mal gemacht, oder? So mal eben so am Steuer noch eine WhatsApp verschicken oder sowas. Das Smartphone während der Fahrt zu benutzen, ist laut ADAC zu einer sehr, sehr, sehr gefährlichen Gewohnheit für einige Menschen geworden. Knapp 2% des Autoverkehrs nutzt regelmäßig das Handy am Steuer, besonders oft auf der Autobahn. Das ist das Ergebnis einer ADAC-Verkehrsbeobachtung in 5 Großstädten. Kollege Thorsten Ortmann, du hast die Polizei selbst mal bei einer Handykontrolle begleitet. Wie verbreitet ist dieses Phänomen?
1: Ja, es ist schon sehr verbreitet. Bei der ADAC-Verkehrsbeobachtung fielen zwar nur 3% der Autofahrenden mit Handy am Steuer auf.

0: Aber wenn man das auf alle Autofahrenden bundesweit hochrechnet, dann reden wir über einen dreistelligen Millionenbereich an Handyverstößen. Und auch bei der Handykontrolle, bei der ich dabei war, da konnte man schon den Eindruck haben, das Handy gehört für viele zum Autofahren mittlerweile dazu.
1: Er hat es ganz kurz in der Hand, um drauf zu schauen, wer angerufen hat.
0: Wie groß ist denn der, ich sag mal, der Zwang, wenn da plötzlich eine SMS reinkommt, WhatsApp reinkommt?
1: In der Rolle, in der ich beruflich bin, ist es unabdingbar, dass ich erreichbar bleibe.
0: Der ADAC hat während seiner Verkehrsbeobachtung die Autofahrenden auch befragt und danach gab mehr als jeder zweite Autofahrer zu, das Smartphone bereits während der Fahrt genutzt zu haben.
2: Ja, und vielen ist wahrscheinlich auch nicht klar, wie gefährlich ein Blick aufs Handy ist.
0: Genau, schon ein 3-Sekunden-Blick aufs Smartphone bei Tempo 50 in der Stadt reicht, dass man so rund 40 Meter im Blindflug unterwegs ist. Auf der Autobahn bei Tempo 120 sind es dann sogar 100 Meter. Und Gunnar Wortmann von der Polizei sagt, dass bei vielen Unfällen das Handy mittlerweile eine zentrale Rolle spielt.
3: Wir sehen es auf jeden Fall auch bei den Schwerstunfällen. Das heißt auch mit getöteten Verkehrsteilnehmern, wo wir dann teilweise auch nicht sicher sind, was überhaupt die Unfallursache war. Wir können das dann meistens nur vermuten, weil es schlecht zu beweisen ist, dass da Ablenkung dann wirklich eine Rolle gespielt hat. Insbesondere zum Beispiel bei den Stauunfällen auf den Autobahnen.
0: Und besonders gefährlich wird es dann, wenn man das Handy in der Hand hält, um eine Nachricht zu lesen oder noch schlimmer zu tippen. Das kam nämlich bei der ADAC-Verkehrsbeobachtung besonders häufig vor, sogar bei Fahrrad- und E-Scooter-Fahrern.
2: Das Smartphone während der Fahrt zu benutzen, ist laut ADAC zu einer gefährlichen Gewohnheit für einige Menschen geworden. Thorsten Ortmann war das mit den Infos. Vielen Dank.

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1: Ich bin Thomas Brock. Das US-Militär hat seine Angriffe auf Ziele im Iran beendet. Das teilte das für den Nahen Osten zuständige Regionalkommando CENTCOM mit. Die Verteidigungsschläge gegen den Iran als Antwort auf den Abschuss eines US-Militärhubschraubers seien abgeschlossen, hieß es. Es seien iranische Luftabwehranlagen, Bodenkontrollstationen und Radaranlagen im Bereich der Straße von Hormuz bombardiert worden. US-Präsident Trump hatte den Iran für den Abschuss des Kampfhubschraubers verantwortlich gemacht und Vergeltung angekündigt. Selten stand eine Gesundheitsministerkonferenz von Bund und Ländern so unter Beschuss wie die heute in Hannover. Bundesweit protestieren Lobbygruppen und Gewerkschaften gegen die geplanten Sparmaßnahmen im Gesundheitssystem.
2: Arztpraxen, Krankenhäuser und die Pharmaindustrie, bei ihnen soll der Rotstift massiv angesetzt werden. Mehr als 16 Milliarden Euro sollen kommendes Jahr durch die Gesundheitsreform eingespart werden, damit rote Zahlen im Gesundheitssystem und höhere Beiträge für die Versicherten verhindert werden. Die Gewerkschaften warnen dagegen vor Krankenhausschließungen, wenn die Kliniken mit weniger Geld auskommen sollen, und der Verband der Hausärzte vor spürbaren Folgen für die Versorgung der Kranken. Thomas Thonfeld, Nachrichtenredaktion.
1: Nach einem Feuer in einem Umspannwerk in Reutlingen und einem daraus folgenden großflächigen Stromausfall hat sich der Verdacht auf Brandstiftung erhärtet. Davon gehe man inzwischen vor dem Hintergrund der bisherigen vorläufigen Ermittlungsergebnisse aus, teilten die Generalstaatsanwaltschaft Stuttgart und das Landeskriminalamt mit.
3: Die Ermittler gehen davon aus, dass ein oder mehrere Täter auf dem Gelände an mehreren Stellen Brände gelegt haben. Dabei soll Brandbeschleuniger verwendet worden sein. Wer hinter der Attacke stehen könnte, ist unklar. Ein Bekennerschreiben hat es nicht gegeben. Doch der Vorfall erinnert an zwei mutmaßlich von Linksextremisten begangene Brandanschläge auf die Stromversorgung in Berlin. Dirk Zeitler, Nachrichtenredaktion.
1: Die Spitzen der Regierungskoalition loten heute mit Arbeitgebern und Gewerkschaften aus, inwieweit es eine gemeinsame Sichtweise auf den Reformbedarf in Deutschland gibt. Dabei soll es zuallererst um den Arbeitsmarkt, aber auch um Sozialreformen, Steuern und Bürokratieabbau gehen. Entscheidungen sind nicht zu erwarten. Die sollen erst in einer Sitzung des Koalitionsausschusses fallen, die für den 1. Juli geplant ist.
4: Das Wetter.
5: Was ein wechselhaftes Wetter, und so bleibt's auch erstmal. Heute gibt's einen Mix aus Sonne und Wolken, aber immer mal wieder halt Regen dazu. Ab dem Nachmittag auch Gewitter bei bis zu 19 Grad. Morgen am Donnerstag fast genauso nochmal, aber es gibt deutlich weniger Regen.
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6: Hier die aktuelle Verkehrslage. A2 Dortmund-Oberhausen zwischen Gelsenkirchen-Buhr und Gladbeck-Ellinghorst. 2 Kilometer Stau, 28 Minuten Zeitverlust. Weiterhin auf der A4 Aachen-Köln zwischen Kreuz Köln-West und Köln-Klettenberg. 1 Kilometer stockender Verkehr. Und zusätzlich auf der A43 Recklinghausen-Wuppertal zwischen Kreuz Recklinghausen und Recklinghausen-Hochlahmark. 1 Kilometer zähfließender Verkehr. Wir wünschen allen unterwegs gute Fahrt.
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5: Sascha Fassbender hier, und das mit einer schlechten Nachricht für die einen und zugleich einer ziemlich verrückten Nachricht für die anderen. Aus Stuttgart 21 wird jetzt Stuttgart 31. Der Stuttgarter Hauptbahnhof sollte ja eigentlich 2021 fertig werden, daher der Name. Es wird nun aber mindestens 10 Jahre länger dauern. Ja, endlich gibt's nach dem Berliner Flughafen wieder einen Comedy-Dauerbrenner. Toll!

0: Morgen, Sascha Fassbender hier, ich bin schon wach und Laura Potting auch.
1: Wenn ich noch mehr Kaffee trinke, dann kann ich bald tote Menschen sehen. Guten Morgen.
0: Und traditionell gucken wir für euch, was heute so geht.
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0: Und Laura, welche Themen hast du für uns?
1: Ich habe eine Frage für euch. Wird es ein Sommer der Reformen? Von Steuern über Rente bis Gesundheit. Die Bundesregierung, die hat sich ja einiges vorgenommen. Mhm. Und zur Vorbereitung treffen sich heute die Spitzen der Regierungskoalition. Die treffen sich mit Vertretern der Gewerkschaften und Arbeitgeber. Beschlüsse soll es aber nicht geben.
0: Natürlich nicht.
1: Was es aber geben wird, ist die Gesundheitsministerkonferenz von Bund und Ländern heute und morgen in Hannover. Und bundesweit protestieren ja Lobbygruppen und Gewerkschaften gegen die geplanten Sparmaßnahmen im Gesundheitssystem. Da ist ja wirklich einiges geplant. Ja. Unter anderem höhere Zuzahlungen für Medikamente, Einschränkungen der kostenlosen Mitversicherung von Ehepartnern. Bei den Kliniken sollen Ausgaben von 4,6 Milliarden Euro vermieden werden. Und die Voraussetzungen für die Einstufung in Pflegegrade, die sollen strenger werden.
0: Also da gibt es ordentlich Kritik dran. So, und dann noch eine ganz, ganz wichtige Info, auch in eigener Sache, Laura.
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1: So, das ist ein Grund, nicht zu kommen.
0: Ja, ich werde auch nur so im Hintergrund. Ich werde so ein bisschen den Kollegen Kevin Zimmer begleiten. Also ich mache alles im Hintergrund. Aber es wird trotzdem super. Danke, Laura.
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0: Das Wetter.
1: Wir bekommen weiter nur stellenweise Sommer. Oft kommen Wolken dazwischen, manchmal auch Regen. Ab dem Nachmittag heute auch Gewitter. Das Ganze bei maximal 19 Grad. Morgen, der Donnerstag, der bringt dann nichts Neues mit. Wieder mal sonnig

0: Mal bewölkt, aber deutlich mehr trockene Phasen.
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2: Hier die aktuelle Verkehrslage. A2 Dortmund-Oberhausen zwischen Herten und Gladbeck-Ellinghorst. 1 Kilometer Stau, 44 Minuten Zeitverlust. Weiterhin auf der A42 Dortmund-Kamp-Lind fort zwischen Oberhausen-Zentrum und Oberhausen-Buschhausen. 1 Kilometer stockender Verkehr. Und zusätzlich auf der A43 Recklinghausen-Wuppertal zwischen Kreuz Recklinghausen und Recklinghausen-Hochlamark. 1 Kilometer zähfließender Verkehr. Wir wünschen allen unterwegs gute Fahrt.
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0: Ah, die FIFA macht ja wirklich aus allem Geld, aber hiermit hätte ich nicht gerechnet. Hi, Sascha Fassbinder hier. Und der Fußballweltverband verkauft jetzt Grußbotschaften, die im Stadion dann auf dieser Anzeigetafel zu sehen sind. Für umgerechnet rund 70 Euro gibt es dann so eine Grußbotschaft. Ich glaube, diese Grußbotschaft hier wäre mir die 70 Euro wert. Wer das liest,

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0: sind die 80er. Mit Michael Jackson, Man in the Mirror. Einen schönen guten Morgen euch. Schönes Kleid, aber mutig so eine Farbe. Bettina Förster von der Evangelischen Kirche hat genau hingehört und stellt fest, boah, irgendwie können wir in Deutschland manchmal nichts Nettes sagen, ohne dass ein Aber kommt. Im Augenblick mal heute Morgen spricht sie genau darüber.
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2: Kennst du solche Kommentare im Alltag? Und wie ist die neue Freundin von deinem Bruder? Mega nett, aber die hat so einen komischen Dialekt. Wie sind deine Kollegen bei der Arbeit? Voll okay, aber nicht alle sind so schnell wie ich. Wie war das Gartenfest? Super Stimmung, sehr freundliche Nachbarn, aber einige wirkten etwas spießig. Da ist also so viel gut. Und dann kommt ein Aber. Irgendwie haben wir immer irgendetwas zu kritisieren und reden dann lang und breit nur noch darüber. Ich habe mich neulich selbst dabei ertappt. Kann es sein, dass wir Weltmeister darin sind, das Gute klein zu reden? Und machen wir jetzt doch mal den Sprung vom kleinen Alltag zu den großen politischen Themen. Wir leben in einer Demokratie, in der jede und jeder seine Meinung öffentlich sagen darf. Das ist nicht überall auf der Welt so und ist kostbar. Trotzdem gibt es Menschen, die das nicht wertschätzen und sich sozusagen in, nennen wir sie mal, Aber-Gemeinschaften organisieren und nur noch alles schlecht reden. Es geht mir hier nicht darum, alles schön zu reden. Es geht mir darum, dass wir auch das Gute entdecken und wertschätzen. Im Großen wie im Kleinen. Und ich frage mich, wo kann ich heute das Gute in meiner Welt entdecken? Bettina Förster von der Evangelischen Kirche für Augenblick mal.
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1: Mit Malte Heilbricht. Guten Morgen. Im Kanzleramt gibt es heute Abend ein großes Treffen. Die Koalitionsspitzen sprechen mit Arbeitgebern und Gewerkschaften über die geplanten Reformen. Wirtschaftsverbände sehen darin eine Chance. Sozialverbände und die Opposition sehen das Treffen dagegen kritisch. Thorsten Adolfs aus dem News-Team. Warum haben Sie Bauchschmerzen?
2: Ja, Sie befürchten, dass das, was da in Berlin als Reformen verkauft werden soll, in Wirklichkeit ein riesiges Kürzungsprogramm wird. Große Erwartungen an das Treffen haben die AWO, der Sozialverband Deutschland, der VdK und der Paritätische Gesamtverband deshalb nicht. Und sie warnen die Koalition davor, die über Jahrzehnte gewonnenen sozialen Errungenschaften für die Menschen über Bord zu schmeißen. Kritik kommt von den Grünen. Fraktionschefin Dröge sagt zwar, an Reformen führe kein Weg vorbei. Kanzler Merz verwechsle aber Reformen mit einem Sammelsurium aus Kürzungen und Belastungen und damit verspiele er jegliche Akzeptanz.
1: Unionsfraktionschef Spahn appelliert ja an die Teilnehmer, die Gespräche mit dem nötigen Ernst anzugehen.
2: Ja, Spahn fordert von allen Beteiligten Kompromissbereitschaft. Es gehe jetzt darum, Verantwortung zu übernehmen, sagte er. Maximalpositionen würden keinen weiterbringen. Die von der Koalition geplanten Reformen hätten das übergeordnete Ziel, die Wettbewerbsfähigkeit zu stärken und vor allem Wachstum ohne neue Schulden möglich zu machen, so Spahn. Das sieht auch Vizekanzler Klingbeil so. Bei dem Treffen gehe es in erster Linie um die Frage, wie ein vernünftiger Weg zu mehr Wachstum aussehe, sagte er. Und da sei er gespannt, welche konkreten Ideen die Sozialpartner hätten.
1: Danke, Thorsten. Und jetzt unsere Kurznachrichten. Die US-Armee hat Luftangriffe auf den Iran geflogen. Das zuständige Regionalkommando sprach von Selbstverteidigungsschlägen wegen des Abschusses eines amerikanischen Kampfhubschraubers durch den Iran in der Nacht zu gestern. Der Iran reagierte mit Angriffen auf US-Stützpunkte in der Golfregion. Die Finanzlage der gesetzlichen Krankenkassen ist offenbar noch angespannter als gedacht. Laut Bild-Zeitung rechnet das Bundesgesundheitsministerium damit, dass die Kassen in diesem Jahr 3,5 Milliarden Euro mehr ausgeben als bisher angenommen. In Belfast sind ausländerfeindliche Proteste eskaliert. Demonstranten lieferten sich am Abend Auseinandersetzungen mit der Polizei. Mehrere Fahrzeuge wurden in Brand gesetzt. Auslöser war ein Video von einem Messerangriff, für den ein 30-Jähriger aus dem Sudan verantwortlich gemacht wird. Wer kennt das nicht? Nach dem Kauf eines neuen Gerätes landet die Bedienungsanleitung in der Schublade und wird meistens nie wieder rausgeholt. Künftig soll es Anleitungen für zum Beispiel Wecker, Mixer oder E-Bikes gar nicht mehr auf Papier, sondern nur noch in digitaler Form geben. Darauf haben sich Vertreter des Europaparlaments und der Mitgliedstaaten geeinigt. Wer eine gedruckte Anleitung möchte, soll sie aber weiterhin beim Verkäufer anfordern können. Die Regelung ist noch nicht endgültig beschlossen. Und das waren die Nachrichten mit Malte Albrecht.
3: Und jetzt das Wetter bei uns. Das astreines Aprilwetter ist so mitten im Juni. 10 Grad aktuell am Hans-Sachs-Haus in Gelsenkirchen. Dazu gibt es heute so ein Müh-Sonne. Also nur ein ganz kleines bisschen Sonne. Gerade so zum Start in den Tag. Aber sonst dann wieder Wolken und Schauer. Auch Gewitter können dabei sein. Das Ganze dann bei bis zu 18 Grad. Und morgen gibt es dann nochmal das gleiche Spielchen. Jetzt haben wir es 2:02. Hier ist der Radio im Schalippe Verkehrsservice. Blitzer sind uns da nicht gemeldet. Allerdings gibt es eine dicke Staumeldung von der A2 bzw. sogar eine Sperrung zwischen Gelsenkirchen-Buer und Essen-Gladbeck, also Richtung Oberhausen, ist die A2 gesperrt. Da hat nämlich ein LKW gebrannt. Momentan laufen da noch die Reinigungsarbeiten. Das Ganze wird wohl noch bis 12 Uhr dauern. Das ist so die aktuelle Prognose. Dementsprechend staut es sich auch schon. Ihr verliert da ungefähr eine Stunde. Ansonsten, wenn ihr noch was anderes habt, Blitzer oder Staus, dann her damit über unsere App oder über die Radio im Schalippe Verkehrshotline 0209 360 und 4x8 bei WhatsApp und per Telefon. Allen unterwegs eine gute Fahrt.
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3: Ja, guten Morgen.
4: Moin, moin.
3: Ja, ihr hört es schon, auch heute wieder eine besondere Sendung bei uns. Wir begleiten euch jetzt auch nämlich physisch auf eurem Weg zur Arbeit und senden von einem Beifahrersitz. Und deshalb ist Vanessa jetzt schon auf dem Weg zu Julia.
4: Das ist vollkommen korrekt. Ich befinde mich gerade auf der B224. Die Sonne ist aufgegangen, es ist herrlich. Wir fahren gerade nach Hassel und bringen Julia dann nach Kirchhellen zur Arbeit.
3: Ja, herrlich, wunderbar. Werden wir natürlich begleiten. Jetzt gibt es aber erstmal das, was ich Vanessa schon lange ans Herz lege. Don't speak, no doubt. Euch einen schönen guten Morgen zusammen.

0: ist Ed Sheeran.
1: Hier bei uns bei Radio im Chalet bei 11 Minuten nach 6 haben wir es. Schönen guten Morgen zusammen. Wir begleiten euch ja jeden Morgen sehr, sehr gerne auf dem Weg zur Arbeit. Aber in dieser Woche machen wir das dann doch nochmal ein bisschen anders. Nämlich so wirklich, wirklich auf dem Beifahrersitz sitzen wir neben euch und machen unsere Frühsendung. Also eine oder einer zumindest, denn der andere muss ja halt im Studio Knöpfchen drücken. Gestern war ich schon unterwegs, habe Annika nach Bochum begleitet. Also da haben wir quasi den alten Gaul rausgeschickt. Heute schicken wir unser bestes Pferd im Stall raus, nämlich Wanni. Die sitzt schon im Auto Richtung Hassel.
2: Ich finde gut, dass du dieses Bild aufmachst. Da muss
1: Oder?
2: Ich das nicht, aber wir wissen ja alle, dass es so ist. Ja, ich fahre im Sonnenschein durch Hassel, bin auf dem Weg zu Julia. Das Navi sagt, in 2 Minuten sind wir da. Und damit bin ich gut in der Zeit, was natürlich niemanden überrascht. Denn im Gegensatz zu dir habe ich ja mein Leben im Griff. 20 nach 6
1: bin ich wieder verabredet. Das würde, glaube ich, keiner unterschreiben, der dich kennt. Aber nun gut.
2: Ja. Naja, es geht jedenfalls gleich mit Julia nach Kichellen.
1: Ja.
2: Da arbeitet sie in einer Werbeagentur.
1: Oh.
2: Und da werde ich gleich mal ein bisschen ausfragen, was sie da so bewirbt, was sie da so macht. Und habe ihr schon frischen Minztee hier aufgebrüht. Sie ist nicht so die Kaffeetrinkerin, hat sie uns schon verraten. Und ein kleines Care-Paket habe ich wie du gestern natürlich auch wieder dabei. Und unser DAB Plus Radio, das kriegt die Julia ja auch noch von uns. Und dann freue ich mich auf die Fahrt, du.
1: Ja, Hammer. Wir freuen uns auch. Geschenke sind dabei und die Beefy Roll ist auch wieder dabei, ne? Auch wenn die gestern verschmäht wurde.
2: Ja, ich bin mal gespannt. Ich musste der Julia ja auch irgendwie andrehen. Es war ja nicht meine Idee.
1: Nein, es war meine Idee. Ja.
2: Ja, wir werden sehen. Vielleicht ist sie auch ganz begeistert, Timo. Wer weiß.
1: Ich gehe davon aus. Wir hören auf jeden Fall gleich mal rein. Also du solltest ja gleich angekommen sein. Und dann sind wir unterwegs mit Julia und Vanessa Richtung Kichell.

0: wunderschönen guten Morgen, Gladbeck, Bottrop und Gelsenkirchen. Ihr hört Radio Emscher Lippe. 20 Minuten nach 6 haben wir es. Und ich sag mal so, von Hasse nach Kirchhellen ist jetzt eigentlich nicht so ein weiter Weg. Aber auch diesen Weg will man ja gerne mit guter Begleitung dann tatsächlich verbringen. Und deswegen haben wir meine Kollegin Vanessa Winkel nämlich zu Julia nach Hassel geschickt und möchte mit ihr dann gleich zur Arbeit fahren. Ich bleibe hier im Studio. Irgendjemand muss ja die Knöpfchen drücken. Und das Schöne ist ja, wenn ich hier im Studio stehe, kann ich so ein bisschen reinlünkern und reinhorchen, was Vanessa und Julia da so besprechen. Und da muss ich sagen, also das waren ja Autofachgespräche von euch. Wahnsinn. Und von Vanessa habe ich immer nur gehört, keine Ahnung, habe ich glaube ich auch, weiß ich aber nicht.
1: Also, erstmal finde ich es eine Frechheit, dass wir hier DDR-mäßig schon ausgehorcht werden von Timo Düngen. Julia und ich hatten hier gerade noch ein schönes Privatgespräch. Ja. Erstmal schönen guten Morgen, Julia.
2: Einen wunderschönen guten Morgen zurück.
1: Ich sitze in Julias Auto und Julia hat ungefähr dasselbe wie ich. Und darüber haben wir gerade einfach ein schönes Frauen-Autofachgespräch.
0: Fachsimpelt, ja.
1: Ja, und ich muss auch dazu sagen, dass das Auto blitzerblank ist. Der erste Eindruck ist schon mal super, Julia. Bevor wir jetzt losfahren nach Kirchhellen gleich, warum sitze ich heute Morgen überhaupt neben dir? Warum hast du gesagt, ach, einen von den beiden hätte ich doch mal gern dabei.
2: Das frage ich mich auch gerade. Nein, ganz ehrlich, ich finde die Aktion klasse und hat mich neugierig gemacht. Und Leben ist trist genug, warum nicht mal irgendwie so ein kleines Abenteuer erleben und einfach mal dabei sein.
1: Ja, dann machen wir das doch jetzt. Ein kleines Mikroabenteuer gibt es jetzt. Wir fahren nach Kirchhellen zu deiner Arbeit. Du arbeitest in einer Werbeagentur. Was macht man da so? Wofür wirbst du?
2: Für alles Mögliche, für alles, was der Kunde beworben haben möchte. Nein, größtenteils sind wir online unterwegs. Also wir sind im Social-Media-Bereich tätig, machen Social-Media-Marketing für unsere Kunden, bauen noch handgemachte Websites. Ich nenne es jetzt einfach mal spontan KI-Mist. KI ist schön, KI ist nützlich, aber bei uns sind das noch echte Websites, wo auch wirklich Menschen dahinter stecken, wo individuell geplant werden kann, wo der Kunde wirklich noch rundum zufriedengestellt werden kann. Und ja, mit Betreuung, mit allem drum und dran.
1: Julia kommt vom Handwerk.
0: Ja, Julia kann Werbung, man merkt es.
1: Ja, Julia kann Werbung, genau, da merkt man. Richtig, richtig zusammengefasst, Timo.
2: Habe ich noch zusammengefasst.
1: So, bevor wir losfahren, ich habe natürlich auch wie Timo gestern ein kleines Care-Paket für dich dabei. Unter anderem eine Banane drin, ganz gesund. Und die große Streitfrage gestern. Beefy Roll. Du, bitte sag deine ehrliche
0: Ach, hör
1: Meinung.
0: Hör doch auf.
2: Julia. Ich liebe die Teile leider.
1: Nein!
0: Ja!
1: Ja, komm, irgendwann ist immer. Ja. Aber weißt du was?
0: Nur Liebe für
1: doch,
0: Julia. Nur Liebe.
1: Kann. Ja, Timo hat nur Liebe für dich, sagt er.
2: Ach,
1: ja.
2: Das war nett.
1: Gut. Dann fahren wir jetzt mal nach Kirchhellen und ich fütter die Julia mit Beefy Roll.
0: Sehr schön, mach das. Wir hören natürlich dann gleich nochmal rein. Also eine schöne Fahrt von Hasse nach Kirchhellen. Wir begleiten euch in dieser Woche. Nicht nur so, sondern auch wirklich physisch vom Beifahrersitz in euren

0: keiner leidet so schön wie Shawn Mendes. Treat you better. 4 Minuten vor 7 haben wir's. Ihr hört Radio im Schalippe mit Vanessa Winkel und Timo Düngen. Ich bin im Studio. Vanessa sitzt auf dem Beifahrersitz von Julia. Es geht von Hassel nach Kirchhellen. Wir begleiten euch ja in dieser Woche auf eurem Weg zur Arbeit. Und da hören wir natürlich gleich dann nochmal rein.
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0: Religion um jetzt 6:30.
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2: Mit Annika Böhnig, schönen guten Morgen. Auf der A2 zwischen Gelsenkirchen und Gladbeck gibt es heute Morgen große Probleme. Seit 4:15 ist die Autobahn in Fahrtrichtung Oberhausen gesperrt. Ein Sprecher der zuständigen Autobahnpolizei hat uns gesagt, dass zwischen den Anschlussstellen Gelsenkirchen-Buhr und Essen-Gladbeck ein LKW gebrannt hat. Stand jetzt wurde niemand verletzt. Der Brand ist schon gelöscht, allerdings muss die Fahrbahn noch aufwendig sauber gemacht werden. Deshalb bleibt die A2 Richtung Oberhausen zwischen Buhr und Gladbeck wahrscheinlich noch bis 12 Uhr gesperrt. Der FC Schalke 04 setzt im Tor weiter auf Beständigkeit. Am späten Nachmittag hat der Verein bestätigt, dass Torhüter Loris Karius seinen Vertrag vorzeitig bis zum Sommer 2028 verlängert hat. Der 32-Jährige war in der Aufstiegssaison ein wichtiger Rückhalt für die Schalker Mannschaft. In 30 Zweitligaspielen stand er auf dem Platz und spielte dabei 13-0. Schalke stellte damit die beste Defensive der Liga. Sportdirektor Juri Mölder lobt Karius für seine konstant starken Leistungen. Der Torhüter selbst freut sich nach eigener Aussage auf die kommende Saison in der ersten Bundesliga. 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
0: Und jetzt das Wetter bei uns. Und ich sage es so, wie es ist doch relativ kalt. Ich musste heute Morgen meine dicke Übergangsjacke rausholen. 10 Grad aktuell im Nordsternpark. Mehr als 18 Grad sind dann heute auch nicht drin. Dazu bekommen wir so ein bisschen Sonne ab, gerade so zum Start in den Tag. Allerdings dann heute auch wieder Wolken und Schauer. Sogar Gewitter können dabei sein. Und morgen gibt es das Gleiche dann nochmal in grün bzw. grau. Und jetzt haben wir es 6.32 Uhr. Hier ist der Radio Emscher Lippe Verkehrsservice. Ihr habt es gerade schon bei Annika in den Nachrichten gehört. Die A2 ist heute Morgen so ein kleines Sorgenkind Richtung Oberhausen. Zwischen Buhr und Essen-Gladbeck ist die A2 nämlich gesperrt. Da hat ein LKW gebrannt. Momentan laufen noch Reinigungsarbeiten. Das Ganze wohl so bis 12 Uhr. Und dementsprechend steht ihr da eine Stunde, bis ihr dann runterkommt von der A2. Dazu dann noch die A40 Richtung Duisburg zwischen Bochum-Wattenscheid-West und dem Dreieck Essen-Ost. 5 Kilometer stockend plus 6 Minuten und die 42 Richtung Kamp-Lindfort zwischen Gelsenkirchen-Zentrum und dem Kreuz Essen-Nord. 4 Kilometer stockend plus 4 Minuten. Blitzer und Staus meldet ihr uns, und zwar über unsere App oder über die Radio im Schalippe Verkehrshotline 0209 360 und 4x die 8 bei WhatsApp und per Telefon. Allen unterwegs eine gute Fahrt.
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0: Ja, guten Morgen.
3: Schönen guten Morgen zusammen.
0: Das zarte Guten Morgen zusammen kommt von Vanessa aus dem Auto von Julia, denn sie ist gerade mit ihr auf dem Weg von Hassel nach Kirchhellen. Wie weit seid ihr denn gekommen bislang?
3: Es ist malerisch. Ich blicke auf die Felder Scholvens. Das ist ja eine ganz geile Strecke eigentlich, die ich heute Morgen hier mit Julia fahre. Wir fahren ja quasi einmal durch unser Sendegebiet. Erst Gelsenkirchen, dann nehmen wir noch ein bisschen Gladbeck mit und am Ende geht's ins schöne Bottrop-Kirchhellen. Das ist die Tour de Radio Emscher Lippe, so habe ich das gerade getauft.
0: Herrlich.
3: Julia ist auch noch bei Laune, oder Julia?
4: Absolut. Bis jetzt habt ihr mich noch nicht klein gekriegt.
3: Ja, guck mal.
4: Ihr gebt euer Bestes. Oh nein, Quatsch, das ist alles toll.
3: Ich habe ja noch ein paar Minuten Zeit,
0: bis wir gerade
3: angekommen sind. Das kriege ich schon noch hin, keine
0: du
3: Sorge.
0: Du kriegst die Julia schon noch runtergewirtschaftet, hast du mit Mia ja auch hingekriegt. Insofern euch auf jeden Fall allen einen guten Start in diesen Mittwoch mit uns.

sind wir kuschelig. Um 8 Minuten halb 7. Rihanna, stay hier bei uns bei Radio im Schalippe. Und jetzt geht's weiter mit Schmachtmusik aus den 90ern. Echt, du trägst keine Liebe in dir.

0: ganz und echt hier bei uns bei Radio im Schalippe. Du trägst keine Liebe in dir. Kann ich von mir nicht behaupten, denn ich trage ganz, ganz viel Liebe für Julia in mir. Denn sie hat meine Beefy Roll nicht verschmäht. Denn wir begleiten euch ja in dieser Woche auf eurem Weg zur Arbeit, sitzen auf dem Beifahrersitz und bringen auch ein Proviantpaket mit. Da ist natürlich auch eine Beefy Roll mit dabei, die ich gefordert habe. Annika, gestern fand sie nicht ganz so dolle, Julia umso mehr. Und mittlerweile müsste Vanessa zusammen mit Julia auch angekommen sein auf dem Weg von Hassel nach Kirchhellen.
1: Das ist vollkommen korrekt. Just in diesem Moment sind wir in einem Kirchhellener Gewerbegebiet, sag ich mal, angekommen, haben jetzt gerade geparkt und Julia hat das exzellent gemacht. Also schon mal, ja, mein Urteil jetzt auch schon mal zu deinem Fahrstil. Das war toll, die Fahrt. Das war eine szenische Fahrt durch Wiesen und Felder. Ich habe heute Morgen eine tolle Ausfahrt gehabt. Wie war's für dich, Julia?
2: Ja, wenn ich die Leute
1: erst gedacht, das dauert so lange,
3: das herrlich. Nein,
2: ich dachte, du sollst ein paar Gemeinheiten rausholen. Nein, heute benehme ich mich aus. Das weiß ich mal. Es war sehr nett. Es war wirklich sehr nett. Wir hatten nette Gespräche, ich hatte nette Gesellschaft. Ihr dürft sehr gerne wiederkommen.
1: Oh, ja, vielleicht komme ich da nochmal drauf zurück.
0: Aber wenn selbst die Frau aus der Werbung nach Worten ringen muss.

0: Ich würde mit diesem, ich würde dann einfach jetzt mal so
1: stehen. Ja, natürlich, das lassen wir einfach so stehen, ja. Wir haben ja durchaus noch ein paar Chancen, also in dieser Woche, am Freitag sind wir ja auch nochmal unterwegs, also da gucke ich mal, wie ich es dann wieder mache und mich anstelle.
0: Ja, viel Glück dafür, sei jetzt.
1: Ja, danke schön. Ja, also Vanessa hat Julia ordentlich nach Kirchhellen gebracht und ihr hört Radio Emscher Lippe. Weiterhin dann gleich von Vanessa aus dem Auto. Die macht sich jetzt aber auf dem Weg hier zurück in den Sender. Ihr hört Radio Emscher Lippe. Guten Morgen.

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0: Also vom Feeling her haben wir ein gutes Gefühl, auch um 7:07. Hier ist Radio Emscher Lippe mit Vanessa Winkel und Timo Düngen. Schönen guten Morgen zusammen.
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0: Unsere Nachrichten nach nur einem Spot. 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
3: Mit Malte Albrecht, guten Morgen. Explodierende Kosten, zu wenig Ärzte auf dem Land und steigende Krankenkassenbeiträge. Langeweile dürfte bei der Gesundheitsministerkonferenz nicht aufkommen. Die Ministerinnen und Minister sitzen ab heute in Hannover zusammen, um über die geplanten Reformen zu sprechen. Jannik Böker aus dem News-Team, vor allem ein Thema sorgt schon im Vorfeld für Kritik.
4: Und die kommt aus allen Richtungen, egal ob Ärzte, Pharmaunternehmen oder Krankenhauspersonal. Das GKV-Beitragsstabilisierungsgesetz soll noch vor der Sommerpause im Bundestag beschlossen werden und ist ungefähr so beliebt wie ein Zahnarztbesuch. Vorgesehen sind eine Reihe von Sparmaßnahmen. Die Familienversicherung wird in einigen Fällen teurer, Vergütungen für Ärzte gedeckelt, einige Leistungen sogar gar nicht mehr bezahlt. Die Gewerkschaft Verdi ruft deshalb heute in Hannover zu einer Großkundgebung auf und schon vor knapp 2 Wochen hatten laut Verdi über 10.000 Klinikmitarbeiter an einem Klinikaufstand teilgenommen.
3: Es brodelt also im Gesundheitssystem, dabei ist der Reformbedarf trotz allem enorm.
4: Ja, im Prinzip hat das deutsche Gesundheitssystem 2 große Baustellen. Zum einen ist es überdurchschnittlich teuer. Im EU-Vergleich gibt es pro Kopf gerechnet kein anderes Land, das so viel Geld für Gesundheit ausgibt. Und dazu kommt, dass der demografische Wandel immer stärker durchschlägt. Viele Ärzte gehen bald in Rente. Gleichzeitig werden wir im Durchschnitt älter und damit auch kränker. Bedeutet, 40 Milliarden Euro müssen in den nächsten 4 Jahren eingespart werden. Wie genau? Darüber wird heftig gestritten.
3: Jannik, vielen Dank für die Infos. Und jetzt weitere Nachrichten im Überblick. Die USA haben in der Nacht neue Angriffe auf den Iran geflogen. Grund dafür ist, dass der Iran einen US-Kampfhubschrauber abgeschossen haben soll. Die Piloten blieben unverletzt. Das US-Militär spricht von Selbstverteidigung. Der Mai war weltweit der zweitwärmste Mai, der je gemessen wurde. Laut dem EU-Erdbeobachtungsprogramm Copernicus erlebte vor allem Europa eine ungewöhnlich frühe und intensive Hitzewelle. In Großbritannien, Frankreich, Irland und Portugal gab es neue Temperaturrekorde. Morgen geht es los, dann startet die Fußball-WM. Bei den Fans steigt die Vorfreude und auch die deutsche Mannschaft sei heiß auf das Turnier, sagt am Abend Sportdirektor Rudi Völler. Beim sportlichen Ausblick hielt er sich aber noch zurück.
5: Wir werden es allen schwer machen. Wir wollen erstmal eine gute Vorrunde spielen, wir wollen Gruppenerster werden. Und dann nach der Gruppenphase in den K.O.-System wollen wir uns natürlich auch noch behaupten. Das geht nicht immer so aus, wie viele Experten denken zu Beginn eines großen Turniers. Also die großen Favoriten gibt es natürlich immer und manchmal gewinnt auch dann ein Favorit, aber nicht immer. Und manchmal scheiden sie auch schon ein bisschen früher aus. Haben wir alles schon gehabt.
3: Das erste WM-Spiel hat die DFB-11 am Sonntag gegen Curaçao. Und das waren die Nachrichten mit Malte Albrecht.
6: Und jetzt das Wetter bei uns. Und das ist genauso wie die WM-Chancen von Deutschland eher so lala. Ja, es ist auch Sonne dabei, aber leider auch Wolken und Regen. Eventuell sogar Gewitter. Das Ganze bei aktuell 11 Grad am Tetraeder. Bis zu 18 Grad sind dann heute noch drin. Morgen gibt es dann das gleiche Wetter nochmal. Und jetzt haben wir es 7:03. Hier ist der Radio im Schalippe Verkehrsservice. Blitzer sind uns da weiterhin noch nicht gemeldet. Aber ich habe eine Meldung von der A2 Richtung Oberhausen und die tut richtig weh. Zwischen Buhr und Essen-Gladbeck ist die A2 nämlich komplett gesperrt und das Ganze noch bis 12 Uhr. Da hat nämlich ein LKW gebrannt. Momentan laufen da noch die Reinigungsarbeiten. Hier steht ab dem Kreuz Recklinghausen und das eine Stunde lang. Dazu gesellt sich dann noch die A40 Richtung Duisburg zwischen dem Dreieck Bochum-West und Essen-Frillendorf. 7 Kilometer Stau plus 15 Minuten. Blitzer und Staus, die meldet ihr uns. Und zwar über unsere App oder über die Radio im Schalippe Verkehrshotline 0209 360 und 4x8 bei WhatsApp und per Telefon. Kommt gut durch.
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6: Ja, guten Morgen.
7: Schönen guten Morgen.
6: Ja, man hört es wahrscheinlich, im Studio stehe ich alleine. Vanessa ist noch unterwegs und das hat ja auch durchaus einen Grund, ne?
7: Das ist vollkommen korrekt. Ich habe Julia gerade zur Arbeit gebracht nach Kirchhellen von Hassel aus. Und jetzt geht's wieder zurück in den Sender, ist ja klar.
6: Ist ja ein Träumchen. Ich freue mich schon, wenn du wieder da bist. Dann muss ich mir einen Kaffee nämlich nicht selber machen. Aber nur für dich jetzt hier. Also komm, ich hau einen raus.
7: Ui! Ja. Ist das etwa Blue?
6: Das ist wohl Blue.
7: Ah, freue mich doch. Da komme ich auch wieder zurück.
6: Na, guck an. Euch einen schönen Mittwochmorgen zusammen.

0: Kung Substitution. Hier ist Radio im Schalippe. Schönen guten Morgen zusammen und ihr wisst das ja, wir begleiten euch sehr, sehr gerne in den Tag und natürlich auch immer wieder zur Arbeit. In dieser Woche machen wir das aber auch so richtig, also physisch, indem entweder Vanessa oder ich bei euch auf dem Beifahrersitz Platz nimmt und euch dann auf dem Weg zur Arbeit begleitet. Das hat Vanessa heute Morgen schon getan, ist mit Julia von Hassel nach Kirchhellen gefahren. Jetzt ist Vanessa aber schon wieder auf dem Rückweg.
1: Das ist vollkommen korrekt. Ich muss ja trotzdem weiterhin noch arbeiten. Also der Tag ist ja noch nicht zu Ende. Der muss
0: aber ein bisschen kurz.
1: Zu Ende. Ja, nö, ich fände es okay, ehrlich gesagt.
0: Ja, das kann ich mir vorstellen.
1: Muss ja alles noch im Studio zu Ende gebracht werden. Ich bin gerade auf der Friedrich-Ebert-Straße unterwegs, Höhe Südringcenter. Jetzt erstaunlich smooth kommen wir hier durch heute Morgen,
0: wow,
1: muss ich sagen. Ja, und wenn ich wir sage, dann meine ich übrigens unseren Praktikanten Linus, der in dieser Woche wirklich eine Praktikantenaufgabe hat. Nämlich Timo und mich durch die Gegend kutschieren. Und das macht der wunderbar. Sag einmal Hallo im Radio, Linus.
2: Hi.
1: Ja, guck mal.
0: Ja, läuft. Hör mal.
1: So, und das macht er super, der Linus. Timo, Navi sagt, ich bin um 7.27 Uhr wieder da.
0: Herrlich.
1: Soll ich dir noch was mitbringen auf dem Weg, Bäcker halten oder so?
0: Ja, jetzt bist du ja bei McDonald's schon vorbei, ne? Am Südringcenter.
1: Ja, gut. Ich bin gerade eben bei McDonald's vorbeigefahren.
0: Dann will ich nichts. So ein Fettburger dann vielleicht. Nein, Quatsch, ich habe eine wunderbare Frühstücksdose hier. Ja, sogar mit Bratwürstchen, hör mal. Also insofern brauche ich gar nichts.
1: Nee, ist nicht dein Ernst, was ist das Bratwürstchen in der Dose?
0: Du wirst es gleich in Natura sehen. Hier ist
1: und
0: Radio M. Schalippe.
1: Oh.

0: Golding ist schon wieder am Zündeln. Und gleich 20 Minuten nach 7. Burn hier bei Radio im Schalippe. Schönen guten Morgen zusammen.
1: 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Und dann alles auch noch innerhalb von 30 Sekunden.
0: Richtig, der Kollege Jan Zerbst. Heute geht's um Kinder und Eltern wissen, wenn man Kindern was sagt, dann fällt die Reaktion immer unterschiedlich aus.
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3: Eltern wollen ihren Kindern die Welt zeigen. Und kleine Kinder sind in der Regel wirklich von allem begeistert. Wenn Mama bei der Autofahrt sagt,
4: guck mal, ein Heißluftballon.
3: Da staunt das Kind. Später im Grundschulalter sind die Kids schon abgeklärter.
4: Hier, schau mal, ein Heißluftballon.
5: Ja, Mama, cool.
3: Dann kommt die Pubertät und die Kinder auf dem Rücksitz starren aufs Handy und haben Stöpsel im Ohr und Mama versucht durchzukommen.
4: Guck mal, ein Heißluftballon. Jetzt! Leon, schau mal!
3: Und Leon verdreht nur die Augen. Und irgendwann sind die Kinder erwachsen und nehmen dann ihre alte Mama im Auto mit.
6: Schau mal, Mama, ein Heißluftballon.
4: Hä? Ist mir doch egal.
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0: absolute Wohlfühlmusik. Der Friends-Soundtrack, The Rembrandts, I'll Be There For You. 5 Minuten vor 7:30 haben wir es, hier ist Radio im Schalippe mit Vanessa Winkel und Timo Düngen. Guten Morgen.
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0: Das ist Teddy Swims, Bad Dreams, um jetzt 7:30.
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2: Mit Annika Bönig, schönen guten Morgen. Auf der A2 zwischen Gelsenkirchen und Gladbeck gibt es große Probleme im Berufsverkehr. Seit kurz nach 4 ist die Autobahn in Fahrtrichtung Oberhausen gesperrt. Zwischen den Anschlussstellen Gelsenkirchen-Buhr und Essen-Gladbeck hat ein LKW gebrannt. Stand jetzt wurde niemand verletzt. Der LKW-Brand ist auch gelöscht, allerdings muss die Fahrbahn noch aufwendig sauber gemacht werden. Deshalb bleibt die A2 Richtung Oberhausen zwischen Buhr und Gladbeck wahrscheinlich noch bis 12 Uhr gesperrt. Die Autobahnpolizei ist gerade dabei, betroffene Autos und LKW abzuleiten. Zollfahnder haben in einer Gelsenkirchener Tankstelle einen illegalen Mitarbeiter erwischt. Überprüft wurde die Tankstelle wegen eines entsprechenden Hinweises. In der Werkstatt trafen die Fahnder einen 36-jährigen Kosovaren, der gerade an einem Motor arbeitete. Es stellte sich heraus, dass er nicht die nötige Berechtigung hat, um in Deutschland zu arbeiten. Außerdem war er schon zur Abschiebung ausgeschrieben. Der Kosovare wurde festgenommen und sein Pass eingezogen. Die Ausländerbehörde Gelsenkirchen kümmert sich jetzt um die Abschiebung. Auch dem Arbeitgeber droht wegen illegaler Beschäftigung eine Strafe. Das ist das Wichtigste aktuell. Unser ausführliches Update am Morgen gibt es immer ab 7 Uhr. 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
0: Und jetzt das Wetter bei uns, das eigentlich aktuell gar nicht mal so verkehrt aussieht. Gut, es fühlt sich nicht gut an. 12 Grad zum Beispiel gerade aktuell am Wasserschloss Wittringen. Bis zu 18 Grad werden es dann auch heute nur. Aber erstmal Sonne. Später allerdings dann auch Wolken und Regen und eventuell auch Gewitter. Und morgen gibt es dann nochmal das gleiche Wetter. Jetzt haben wir es 7.32 Uhr. Hier ist der Radio im Schalippe Verkehrsservice und ihr habt es gerade schon bei Annika in den Nachrichten gehört. Die A2 Richtung Oberhausen, die macht Sorgen. Zwischen Buhr und Essen-Gladbeck ist sie nämlich weiterhin gesperrt, nachdem LKW da gebrannt hat. Es laufen noch die Reinigungsarbeiten. Das Ganze wird noch bis 12 Uhr andauern. Dazu die A40 Richtung Duisburg zwischen dem Dreieck Bochum West und dem Dreieck Essen Ost. 9 Kilometer Stau plus 30 Minuten und die 42 Richtung Kamplinfort zwischen Herne-Börnig und dem Kreuz Essen Nord. 16 Kilometer Stau plus 37 Minuten. Blitzer und Staus meldet ihr uns und zwar über unsere App oder über die Radio im Schalippe Verkehrshotline 0209 360 und 4x8 bei WhatsApp und per Telefon. Allen unterwegs eine gute Fahrt.
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3: Jawollo, hallöle.
0: Guten Morgen, da ist er wieder im Studio angekommen.
3: Bin ich wieder.
0: Ja.
3: Ein alter Frische.
0: Naja, so weit würde ich nicht gehen.
3: Sag mal.
0: Aber du bist halt wieder da.
3: Ja, das war ein richtig schöner Morgen, den ich bis jetzt hatte mit unserer Hörerin Julia. Grüße gehen da mal raus nach Kicheln. Die sitzt jetzt bestimmt schon am Schreibtisch und ist froh, dass sie mich wieder los ist. Und knabbert die von dir mitgebrachte
0: Beefy Roll. Beefy Roll. Herrlich. Ja. Genieß es.
3: Sie hat sich sehr gefreut darüber.
0: Ja, so gehört sich das auch. Euch einen schönen Mittwoch zusammen. 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

0: einer der zahlreichen Smasher-Hits von Pitbull. Das ist so.
1: Aber hinten raus hat er keinen Bock mehr gehabt, oder?
0: Ja, gut.
1: Nur so ein Ausklimpern da.
0: Ja, da hat er auch schon 4 Minuten 14 Vollgas gegeben.
1: Das stimmt.
0: Der Mann ist ja auch schon in ein Alter. Ja. Lass den nochmal. Radio M. Schalippe ist hier. Einen schönen guten Morgen zusammen. Am Mittwoch, oder?
1: Das ist vollkommen korrekt.
0: Muss ich kurz überlegen.
1: Ja.

0: Morgen, Gladbeck, Bottrop und Gelsenkirchen. Und ich habe gesagt, ich bin noch nicht so richtig in Stimmung hier für die WM und alles.
1: Jetzt dabei ist es nur noch einmal schlafen.
0: Viertel vor Knochen. Morgen geht's los.
1: Morgen geht es los.
0: Und ich bin jetzt schon doch ein bisschen, also zumindest habe ich jetzt ein Team, für das ich route, neben natürlich der deutschen Nationalmannschaft,
1: jetzt bin
0: ist ja
1: gespannt.
0: Klar. Und zwar Curaçao. Ich habe von denen ganz viele süße Instagram-Videos gesehen.
1: Du weißt schon, dass sie unser Gegner sind, der Erste.
0: Ganz ruhig, Timo.
1: Ja.
0: Die machen Stimmung.
1: Ja, die machen
0: die
1: Stimmung.
0: Die haben immer, wenn die zum Training gehen und so, haben die immer so eine große Musikbox bei.
1: Ja.
0: Und dann kommt da immer ordentlich Mucke raus und dann sind die da mit allen
1: die
0: Leuten.
1: Die haben da auch so wie so ein Partybus, ne, womit die zum Training fahren.
0: Genau. Da wird mit allen Leuten da ständig getanzt. Die haben immer ein Lächeln auf dem Lippen, die sind gut drauf, die haben da Bock drauf, die freuen sich einfach, dass sie da sind.
1: Ja, ich hab gedacht, du magst sie, weil Curaçao, Blue Curaçao und der Trainer auch noch Dick Advokat heißt, wie der Eierlikör, aber nun gut.
0: Nee, wirklich nicht. Naja, wen mögt ihr denn so? Könnt ihr gerne mal verraten und auch mit tippen, wenn ihr Lust habt. Über radioimschalippe.de könnt ihr in unsere Tippblitz-Gruppe kommen.
1: So ist es.
0: Da tippen wir wieder Blitz.
1: Ihr kommt über unsere Homepage radioimschalippe.de dahin. Und zu gewinnen gibt es natürlich auch was. Also neben Ruhm und Ehre, weil ihr quasi ja auch gegen uns beide tippt, weil wir natürlich auch mitmachen, gibt es richtig schicke Retro-Fußbälle.
0: Ja. Retro-Lederfußbälle, die wirklich aussehen, als ob man gerade noch damit das Wunder von Bern geschossen hätte.
1: Ja, nee, das hat man nicht geschossen, aber egal.
0: Ja, du.
1: Ja.
0: Und, so, jetzt weiß ich mehr, was ich sagen wollte.
1: Achso, hab ich dich wieder aus dem Konzept gebracht.
0: Go Curaçao!
1: Ja. Und ihr Go Tipping. Ne? We don't look back, we look in front. 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

0: Story of my life. Kann herrlich mitschmettern, das Ding. In 5 vor 8 haben wir es jetzt. Einen wunderschönen guten Morgen zusammen am Mittwoch.
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3: Mit Malte Albrecht. Guten Morgen. Die Städte und Gemeinden in NRW haben kein Geld. Das ist nicht neu, aber es tut sich auch nichts in der Sache. Die Kommunen machen deshalb weiter Druck. In Oberhausen kommt in gut einer halben Stunde die Mitgliederversammlung des Städtetages zusammen. Es soll eine Erklärung zur Finanznot der Kommunen verabschiedet werden. Mit dabei ist auch Landeschef Wüst, der sich die Forderungen anhören wird. Weitere Infos hat Christian Böder.
4: Der Städtetag fordert schon seit Jahren eine bessere finanzielle Ausstattung der Kommunen, etwa durch einen höheren Anteil an den Steuereinnahmen des Landes. Denn die Kommunen sind für einen Großteil der öffentlichen Leistungen im alltäglichen Leben ihrer Bürger zuständig. Von Wohnen und Arbeiten über Verkehr und Klimaschutz bis hin zu Bildung und Kultur. Die anhaltenden Finanznöte haben aber dazu geführt, dass vielerorts zusammengestrichen wird. Etwa bei Fördermitteln für Vereine, beim ÖPNV oder bei Angeboten für Sport und Kultur. Die Städte haben laut dem Verband mittlerweile keine Gestaltungsfähigkeit mehr. Und es kommen weitere Ausgaben auf sie zu. Nach den Sommerferien haben Familien Anspruch auf eine Ganztagsbetreuung von Grundschulkindern und es steht noch der Rettungsdienststreit im Raum. Die Krankenkassen wollen die Kosten für sogenannte Fehlfahrten nicht länger übernehmen. Die Kommunen befürchten Mehrkosten in Millionenhöhe.
3: Und jetzt weitere Meldungen, kurz und kompakt. Die USA und der Iran haben sich trotz Waffenruhe wieder gegenseitig angegriffen. Zuerst bombardierte das US-Militär in der Nacht iranische Militäranlagen. Präsident Trump sprach von Vergeltung. Er wirft dem Iran den Abschuss eines amerikanischen Kampfhubschraubers vor. Teheran griff daraufhin US-Stützpunkte in der Golfregion und in Jordanien an. In Deutschland gibt es derzeit so viele Rentner wie noch nie. Das zeigen Zahlen der deutschen Rentenversicherung, über die die RP berichtet. Demnach wurden Ende vergangenen Jahres rund 19 Millionen Altersrenten gezahlt. Die Ausgaben für die Renten lagen bei rund 300 Milliarden Euro. In Belfast sind ausländerfeindliche Proteste eskaliert. Demonstranten lieferten sich am Abend Auseinandersetzungen mit der Polizei. Auch mehrere Fahrzeuge wurden in Brand gesetzt. Auslöser war ein Internetvideo von einem Messerangriff, für den ein 30-Jähriger aus dem Sudan verantwortlich sein soll. Sparen lohnt sich derzeit kaum noch, zumindest nicht auf dem üblichen Tagesgeldkonto. Die meisten Banken zahlen so niedrige Zinsen, das kann die aktuelle Inflation nicht mehr ausgleichen, die seit Beginn des Iran-Kriegs wieder an Fahrt aufgenommen hat. Das zeigt eine Analyse des Finanzportals Bialo. Besonders bei Volksbanken und Sparkassen wirft gebunkertes Geld demnach oft kaum Zinsen ab. Der unbefristete Tagesgeldzins liegt dort im Schnitt bei 0,4%, im Bestfall bei 1,8%. Bei überregionalen Banken und Direktbanken gibt es bis zu 2,6%, was in etwa der Inflationsrate im Mai entspricht. Möglich ist dieser Zinssatz aber nur, weil Direktbanken keine Filialnetze betreiben. Und das waren die Nachrichten mit Malte Albrecht.
5: Jetzt das Wetter bei uns. 12 Grad sind es aktuell an der Rungenberghalde. Sehr durchwachsen heute. Also es ist wieder von allem was dabei. Sonne, Wolken, Regen, Wind und auch das ein oder andere Gewitter kann im Laufe des Tages drin sein. Also da kommt jeder auf seine Kosten. So richtig warm wird es dazu heute nicht. Maximal 18 Grad dabei. Samstag wird es besser mit mehr Sonne.
6: Und jetzt haben wir es 3:08. Hier ist der Radio im Schalippe Verkehrsservice. Blitzer sind uns da. Weiterhin noch nicht gemeldet, aber die A2, die macht natürlich weiterhin Sorgen Richtung Oberhausen. Zwischen Buer und Essen-Gladbeck ist die nämlich noch immer gesperrt und das Ganze wohl noch bis 12 Uhr. Da hat nämlich ein LKW gebrannt. Momentan laufen da noch immer die Reinigungsarbeiten. Dazu dann die A42 Richtung Kapp-Lindfort zwischen Herne-Wanne und dem Kreuz Essen-Nord. 10 Kilometer Stau plus 28 Minuten. Blitzer und Staus meldet ihr uns und zwar über unsere App oder über die Radio im Schalippe Verkehrshotline 0209 360 und 4x8 bei WhatsApp und per Telefon. Kommt gut durch.
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5: Wunderschönen guten Morgen zusammen.
6: Guten Morgen und einen schönen Mittwoch.

0: Robbie Williams. Immer so, als ob der so ein Rollkragenpulli gerade noch mal im Winter sich da so reinkuschelt. Ja. So singt der, ne? So wie Guido das Maria Kretschmer, wenn der Werbung für einen Beispieler macht, so klingt ja. Robbie Williams.
1: Einfach nur genießen. Jetzt haben wir einen Song aus den 90ern für euch. Robert Miles, Children. Und dieser Song kommt ja für so einen DJ-Song relativ entspannt rüber.
0: Mhm.
1: Das ist wohl auch damals wirklich Sinn und Zweck gewesen, logischerweise. Es sollte ein Song sein, wenn die Leute von so einem harten Rave nach Hause fahren, dass die dann nicht über die Bahn knallen, sondern eher entspannter fahren. Das steckt dahinter.
0: Wer fährt denn nur Auto nach?
1: Ja, gut, das ist natürlich nochmal eine andere Geschichte. Aber wenn sie denn unalkoholisiert und was weiß ich was alles damals ins Auto gestiegen sind, dann sollten sie ganz entspannt fahren bei dem
0: Aber
1: Song.
0: Ein bisschen Schmack ist auch, damit ja, keiner einfällt.
1: Auch das.
0: So.
1: Hier ist Radio Emscher-Lippe. Euch einen schönen guten Morgen zusammen.

0: Ob der Kamerad da nicht mal was anderes mit meint.
1: Na, na, na.
0: 17 Minuten nach 8, Radio Emscher Lippe ist hier. Hallöli. Wir starten in unsere Morgenroutine tatsächlich.
1: Ja, das ist vollkommen korrekt. Wir haben uns wieder ein bisschen was drauf geschafft. Dönnekes, Fun Facts, Wissenswertes. Und würden es gerne mit euch teilen. Vorher wird wie immer gezählt, denn hier sind ein, zwei, drei Dinge, die wir gestern noch nicht wussten. Und was ich noch nicht wusste, ist, dass es bei uns in Gelsenkirchen eindeutig doch auf die Größe ankommt.
0: Bitte.
1: Nämlich passend zur WM, da wurde jetzt geguckt, wo werden beim Mediamarkt Saturn die größten Fernseher gekauft. Und rausgekommen ist in Gelsenkirchen.
0: Was?
1: Deutschlandweit die dicksten Fernseher werden in Gelsenkirchen gekauft. Im Durchschnitt 58,6 Zoll, also so eine Bildschirmdiagonale von 1,49 Meter. Aber bevor du jetzt schon so guckst, auch Bottrop kann mit der kleinen Glotze nichts anfangen. Platz 5 deutschlandweit.
0: Oh.
1: Ja, allerdings muss man auch sagen, in Bottrop viele Sparfüchse unterwegs. Da ist es dann eher der billige Fernseher. In Gelsenkirchen lässt man sich das Ganze auch was kosten. Platz 4 in Deutschland von den teuersten Fernsehern. Also, ja, viel Spaß beim Fußball, gucken wir mal.
0: Was kostet die Welt? Ich wusste gestern noch nicht, dass Chamäleons...
1: Ja.
0: Ist eine Mehrzahl, ne? Chamäleons. Die jedenfalls, die sind überhaupt keine Meister der Tarnung, wie ich immer dachte.
1: Ja, wie man das aus dem Zeichentrick kennt.
0: Ja, ist Quatsch. Die wechseln ihre Farbe nicht, weil die sich irgendwie verstecken oder ihrer Umgebung anpassen, sondern aus ganz unterschiedlichen Gründen. Also zum einen, weil sie damit irgendwie ihre Temperatur regulieren.
1: Ja.
0: Zum anderen aber auch, weil sie damit Stimmung anzeigen. Stichwort Paarungsbereitschaft.
1: Uiuiui.
0: Da wird richtig einer weggeflext, wenn die horny sind. Da wechseln die Farbe, bis der Arzt kommt. Und im Prinzip sind die wie so ein Stimmungsring.
1: Ja, guck an.
0: Ich wäre völlig mindblown.
1: Ja.
0: Ich habe die ganze Zeit gedacht,
1: die würden sich einfach tarnen.
0: Ja.
1: Nee, die wollen einfach nur Knickknack machen.
0: Na toll.
1: Ja. Was ich auch noch nicht wusste, ist, was das kosten würde, wenn man sich jetzt das komplette Panini-Album zur Fußball-WM vollkleben würde. Das haben schlaue Leute errechnet. Also wenn man jetzt wirklich alle Sticker drin haben will.
0: Ja.
1: So, keinen Spieler, der da irgendwie fehlt und kein Wappen und was weiß ich was.
0: Ja,
1: also,
0: ja.
1: Und vor allen Dingen auch ohne Tauschen und Gedöns. Wir gehen
0: alles
1: mal
0: kaufen.
1: Alles kaufen. Also es gibt insgesamt 980 Sticker jetzt zur Fußball-Weltmeisterschaft. Ein Tütchen kostet 1,50 Euro. Da sind dann 7 Sticker drin. So, und wenn du jetzt auch keine doppelten und was weiß ich was drin hättest, dann müsstest du mindestens 140 Tütchen kaufen. Wärst also bei 212 Euro.
0: Timo, ich bin jetzt schon, du kennst mich doch. Du siehst in leere Augen,
1: ja,
0: in rechnerisch raus.
1: Ja, das sehe ich wohl. Vor allen Dingen, weil das natürlich vollkommener Quatsch ist. Weil keine doppelten und so gibt es ja gar nicht.
0: Gibt's ja gar nicht.
1: So, dementsprechend sagt die Statistik, du musst ungefähr 772 Päckchen kaufen. Und dann bist du bei knapp 1200 Euro.
0: Ja, kannst ja auch einen neuen Fernseher.
1: Ja.
0: Ne?
1: Das kannst du wohl. Aber in Gelsenkirchen, ja, schauen wir mal. 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Guten Morgen.

0: Rolled in the Deep, da um 6:06.
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0: Linkin Park. Lost. Um jetzt 8:30.
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2: Mit Annika Bönig, schönen guten Morgen. Die Aufräumarbeiten nach dem LKW-Brand auf der A2 zwischen Gelsenkirchen-Buhr und Gladbeck werden noch mehrere Stunden dauern. Laut der Gelsenkirchener Feuerwehr ist bei dem Brand heute am frühen Morgen eine Menge Diesel ausgetreten und hat sich mit dem Löschwasser vermischt. Deshalb muss die Fahrbahn aufwendig sauber gemacht werden. Eine Spezialfirma pumpt gerade den ausgetretenen Kraftstoff ab. Die A2 in Fahrtrichtung Oberhausen bleibt zwischen Buhr und Essen-Gladbeck wahrscheinlich noch bis 12 Uhr gesperrt. Die Grünen in Gelsenkirchen fordern den Rücktritt von Bürgermeister Norbert Emmerich und der Ausschussvorsitzenden Angie Seeli-Zacharias. Hintergrund ist ein umstrittenes AfD-Video, das aktuell bundesweit für Schlagzeilen sorgt. Darin sollen Zuwanderer im Gelsenkirchener Süden auf offener Straße bedrängt und gefilmt worden sein. Nach Ansicht der Grünen haben sich beide AfD-Politiker durch ihre Beteiligung an der Aktion für ihre Ämter disqualifiziert. Ein Bürgermeister müsse die Stadt repräsentieren und Menschen zusammenbringen, anstatt sie öffentlich vorzuführen, heißt es. Das ist das Wichtigste aktuell. 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
3: Jetzt das Wetter bei uns, 13 Grad sind es aktuell am Roten Pferd in Bottrop und viel mehr ist heute nicht drin. Also bei 18 Grad so ist Schicht im Schacht und dazu gibt's mal wieder alles, was das Herz begehrt. Sonne, Wolken, Regen, Wind.
4: Ich wusste nicht, dass mein Herz Regen begehrt.
3: Deines vielleicht nicht, aber das von Pflanzenliebhabern vielleicht schon.
4: Hat es in den letzten Tagen genug.
3: Und
4: es hat genug geregnet.
3: Wenn du Stormchaser bist, dann freust du dich vielleicht auch darüber, dass das ein oder andere Gewitterchen heute noch im Laufe des Tages aufziehen könntest. Ich bediene ja hier nur alle. Also, ne?
4: Ja, dass jeder alle Vorlieben.
3: Richtig, danke für das Wort. Samstag wird besser, da kommt wieder mehr Sonne, da hast du dann auch mal was davon.
4: Das finde ich gut. 8.32 Uhr, hier ist der Radio im Emscher Lippe Verkehrsservice und da starten wir mit einem WhatsApp-Blitzer.
5: Ja, schönen guten Morgen, hier sind Kerstin und Frank. In Gelsenkirchen auf der Florstraße steht der graue Caddy und macht Fotos. Also schön langsam fahren. Tschüss.
4: Tschüss. Danke schön, Frank, dann auch noch. Und natürlich auch an Kerstin. Flurstraße in Gelsenkirchen. Hier wird geblitzt. Ansonsten gucken wir auf die Autobahnen. Und da habt ihr es gerade schon bei Annika in den Nachrichten gehört. Die A2 Richtung Oberhausen ist weiterhin zwischen Buhr und Essen-Gladbeck gesperrt. Nachdem da ein LKW gebrannt hat, da laufen weiterhin die Reinigungsarbeiten. Bis 12 Uhr könnten diese Reinigungsarbeiten noch mindestens andauern. Und all denjenigen, die wie Carsten im Stau stehen. Das können wir nur sagen, haltet irgendwie durch. Also wir sind gedanklich bei euch. Das definitiv, denn Carsten schreibt, seit 3,5 Stunden steht er da in diesem Stau. Und er hat so ein bisschen die Vermutung, Verkehr wird nicht abgeleitet. Laut Autobahnpolizei findet das statt, aber da stehen auch viele LKW, deswegen alles ein bisschen komplizierter. Also haltet irgendwie die Ohren steif, haltet durch. Dann gucken wir noch schnell auf die A42 Richtung Dortmund zwischen Oberhausen, Neumitte und Bottrop Süd. 1 Kilometer Stau plus 3 Minuten. Blitzer und Staus, die meldet ihr uns und zwar über unsere App oder über die Radio im Schalippe. Verkehrshotline 0209 360 und 4x die 8 bei WhatsApp und per Telefon. Kommt gut durch.
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3: Einen schönen guten Morgen zusammen.
4: Guten Morgen.
3: Klock, klock.
4: Wer ist da?
3: Sorry.
4: Also, ja, herein.
3: Von klock, klock.

Patrick Swayze, She's Like the Wind. Viertel vor neun haben wir es gleich. Einen schönen guten Morgen zusammen. Ich sitze wieder im Studio, saß heute Morgen schon im Auto von unserer Hörerin Julia.

0: zwischendurch eine schöne Fahrt durchlebt, da schäufen die Felder lang und so, das war herrlich. Haben gut gequatscht, haben uns schön unterhalten.
1: Wetter war ja auch gewesen.
0: Ich habe hier unser Care-Paket mitgebracht, unter anderem Beefy Roll.
1: Eine Beefy Roll. Auf mein Drängen wurde die auch heute wieder reingepackt. Auch wenn Annika, mit der ich ja gestern nach Bochum gefahren bin, vom Gelsenkirchener Norden aus, diese Beefy Roll wirklich vernichtend abgelehnt hat.
0: Und Julia liebt sie heiß und
1: so.
0: Also bist du die doch noch quitt geworden, ist doch schön.
1: Es ist sogar eine neue. Die andere, ich habe Annika auch gestern diese Beefy Roll mitgegeben und gesagt, irgendjemand wird die essen.
0: Ja, du oder nicht?
1: Nein, ich esse doch nicht den Proviant weg, den wir mitbringen.
0: Naja, ich habe es dir zugetraut, aber gut. Wir haben noch eine Beefy Roll und fahren am Freitag nochmal mit jemandem mit zur Arbeit. Und wenn ihr möchtet, dann könnt ihr euch gerne last-minute-mäßig noch bewerben über unsere Homepage radioemschalippe.de.
1: So ist es.
0: Da aber Timo dann ins Auto steigen wird, weiß ich nicht, ob das mit der Beefy Roll wirklich noch Bestand hat. Vielleicht hat er die bis dahin auch schon aufgefunden.
1: Nein. Mhm. Wir haben glaube ich, auch noch ein paar mehr. Also zur Not würde ich bestimmt auch
0: woanders eine. Das höre ich ja aber zum ersten Mal.
1: Ja, ich behaupte das jetzt einfach mal. wo die herkommt,
0: da gibt es noch mehr.
1: Radioemschalippe.de. Einfach noch bewerben.

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0: Green Day. 21 Guns. Um 7:07. Einen wunderschönen guten Morgen, Gladbeck, Bottrop und Gelsenkirchen.
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2: Mit Malte Albrecht, guten Morgen. Viele Kinder zocken gerne auf dem Smartphone oder der Konsole, aber viele Eltern haben keine Ahnung, was ihr Nachwuchs da eigentlich spielt und machen auch keine Anstalten, das zu ändern. Das zeigt eine Forsa-Umfrage für das Kinderhilfswerk. Demnach hat nur rund die Hälfte aller Kinder und Jugendlichen in Deutschland den Eindruck, dass sich ihre Eltern angemessen für ihre Computerspiele interessieren, Christian Böder.
3: Das ist richtig und es geht weiter. Etwa ein Drittel der befragten jungen Menschen sagt, dass ihre Eltern oder Erwachsene im Allgemeinen wohl auch Vorurteile gegen das Spielen am Computer haben. Aber es gibt noch eine andere Seite und die zeigt, dass Erwachsene sehr wohl eine Verbindung zu Computerspielen haben. Zwei Drittel der Kinder und Jugendlichen sagten nämlich, ja, unsere Eltern wüssten sehr wohl Bescheid, was wir da auf dem Bildschirm treiben. Und etwa genauso viele sehen wohl auch, was den jungen Menschen am Gaming so viel Spaß bereitet. Und es gibt auch viele Minderjährige, die häufig mit Erwachsenen über Spiele reden, weil die selbst Gamer sind.
2: Und dabei geht es längst nicht nur um einfache vorinstallierte Handyspiele, mit denen sich die jungen Leute beschäftigen.
3: Eher weniger. Der Studie nach stehen Kinder und Jugendliche auf Spiele mit einem hohen kreativen Faktor. Es geht ums Umsetzen eigener Ideen. Häuser oder ganze Städte bauen, Figuren entwickeln, Welten aus dem Boden stampfen, aber auch Neues entdecken und in Parallelwelten eintauchen. Das macht ihnen Spaß. Gaming ist schon seit langem ein fester Bestandteil im Alltag, nicht nur von jungen Menschen in Deutschland und dient nicht nur zur Erholung, sondern etwa auch zum Suchen und Finden von sozialen Kontakten. Laut Kinderhilfswerk sollten deshalb Eltern mehr Interesse an den Spielen ihrer Kinder zeigen. Die würden dann auch weniger Probleme haben, sich an ihre Eltern zu wenden, wenn sie schlechte Erfahrungen online machen.
2: Danke, Christian. Und jetzt unsere Kurznachrichten. Verdi-Chef Wernicke hat vor Einschnitten bei der Rente gewarnt. Die Gewerkschaften würden sich entschieden gegen Vorstöße wehren, die Kopplung der Renten an die Reallohnentwicklung auszusetzen, sagte er der Augsburger Allgemeinen. Um das Thema Rente geht es heute Abend auch beim Treffen der Koalitionsspitzen mit Vertretern von Gewerkschaften und Arbeitgebern. Der Mai war weltweit der zweitwärmste, der je gemessen wurde. Laut dem EU-Klimawandeldienst Copernicus gab es vor allem in Europa eine außergewöhnlich frühe Hitzewelle mit mehreren Temperaturrekorden. Copernicus warnt, Klimaextreme würden immer mehr zur Normalität. Wer kennt das nicht? Man hat sich einen neuen Wecker oder Mixer gekauft, legt die Bedienungsanleitung später in die Schublade und holt sie da nie wieder raus. Damit soll bald Schluss sein. Künftig soll es weniger Anleitungen auf Papier geben, dafür mehr in digitaler Form. Darauf haben sich Vertreter des Europaparlaments und der Mitgliedstaaten geeinigt. Wer trotzdem noch eine gedruckte Anleitung möchte, muss künftig beim Verkäufer explizit danach fragen. Die Regelung ist noch nicht endgültig beschlossen. Und das waren die Nachrichten mit Malte Albrecht.
4: Jetzt das Wetter bei uns und die Bedienungsanleitung dazu. Einmal alles so. Ja, alles
5: ja,
4: dabei
5: das ist ja keine
4: haben.
5: Bedienungsanleitung. Wir müssen ja wissen, wie wir damit umgehen.
4: Darf ich auch sprechen?
5: Ja.
4: Alles dabei haben.
5: Ja, was ist denn alles?
4: Ja, ein Regenschirm zum Ach Beispiel. So. Ein Sonnenschutz. Ja. Ein Schal jetzt nicht unbedingt, aber so ein Kragen, den man hochschlagen kann, weil es windig.
5: Ja.
4: Und ja, also bei Gewitter weiß ich jetzt auch nicht, was man da mitnimmt.
5: Buchen, die soll man ihr suchen.
4: Ja, genau. Und dann sucht euch noch eine Buche. Und dann habt ihr eigentlich alles abgedeckt heute. Bis zu 18 Grad sind dazu drin. Die nächsten Tage sind eh nicht wechselhaft, aber Samstag wird es etwas beständiger und besser.
5: Ole, ole. 9:03. Hier ist der Radio im Schalippe Verkehrsservice mit folgenden Blitzern. Bottrop-Schneider-Straße und Gelsenkirchen-Dorstner Straße und Flurstraße gesehen und gemeldet von Nicole, Steffi, Kerstin und Frank. Euch allen Dankeschön fürs Durchgeben. Dazu folgende Meldungen von den Autobahnen und eine halbwegs gute von der A2 Richtung Oberhausen. Denn mittlerweile ist die Sperrung zwischen Buhr und Essen-Gladbeck aufgehoben, wenn auch nicht komplett. Eine Spur ist frei, da könnt ihr also wieder lang fahren. Es staut sich aber natürlich weiterhin ordentlich. Also überlegt es euch gut, ob ihr da langfahren möchtet. Dazu dann noch die A40 Richtung Duisburg zwischen dem Dreieck Bochum-West und dem Dreieck Essen-Ost. 9 Kilometer Stau plus 30 Minuten. Blitzer und Staus meldet ihr uns, und zwar über unsere App oder über die Radio im Schalippe Verkehrshotline 0209 360 und 4x die 8 bei WhatsApp und per Telefon. Kommt gut durch.
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4: Einen schönen guten Morgen zusammen.
5: Guten Morgen.
4: Ich muss einmal kurz sagen, jetzt, du hast ja hier kalte Bratwurst zum Frühstück irgendwie.
5: Das ist richtig.
4: Ich habe mir gerade unten in der Kantine hier so einen Bagel geholt. Ey, Smasher-Bagel, der ist so geil. Hier Laugen-Bagel mit Frischkäse, boah. Avocado, Salat, Tomate. Ey, ich kann ja
5: voll
4: nicht mehr.
5: Voll der Hipster-Bagel.
4: Mm.
5: Nein. Aber zum Glück sieht der Chef das nicht, dass die Hälfte jetzt aufs Studiopult getrumpft ist. Aber egal.
4: Ups.

0: und es ist ja gefühlt irgendwie so jetzt doch nochmal April.
1: Ja.
0: Also wettermäßig, ne?
1: Dabei ist ja eigentlich Frühsommer, das weiß auch Atze Schröder.
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4: Ja, nee, ist klar.
5: Guck doch mal raus. Das hat doch mit Sommer nichts zu tun. Das nennt sich Arbeitsverweigerung, mein lieber Sommer. Ja, alles natürlich nur Theorie. Die Grillsaison ist doch im Prinzip schon seit 3 Monaten im vollen Gange. Und jedes Jahr der gleiche Witz. Mann mit Grill sucht Frau mit Kohle. Aber irgendwie ist es ja auch immer ein gutes Gefühl, wenn freitagsabends der Geruch von Holzkohle so in der Luft hängt. Ja, kennt auch jeder. Das ist Kulturgut. Nicht zu verwechseln mit Grillgut. Und machen wir uns nichts vor. Wenn du heute Abend irgendwo auf der Terrasse sitzt und vor dir steht eine gut gefüllte Flasche Hela-Ketchup, ja, dann hat dein innerer Sommer doch schon längst angefangen. Ab jetzt sind kurze Hosen erlaubt. Auch bei Männern. Aber Vorsicht, aber. Man muss die Beine dafür haben als Mann. Wenn du so richtige Altherrensticken in RAL 9000 Polarweiß hast, ja, dann lieber nochmal drüber nachdenken, ob man der Allgemeinheit und dem Straßenbild wirklich hilft. Wie geht nochmal der kategorische Imperativ von Immanuel Kant? Man soll so handeln, dass man will, dass es Gesetz für alle wird. Ne? Ja, bäm. Zu Deutsch heißt das, geh einer nicht auf den Sack, auch nicht optisch. Na bitte, ganz einfach.
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0: um 9:56. Schönen guten Morgen.
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0: Collins, You'll Be in My Heart, um jetzt 9:30.
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2: Mit Annika Böhnig, schönen guten Morgen. Nach dem LKW-Brand auf der A2 am frühen Morgen kommt ihr zwischen Gelsenkirchen-Buer und Essen-Gladbeck jetzt immerhin wieder einspurig vorwärts. Zwei Fahrspuren in Richtung Oberhausen bleiben aber wahrscheinlich noch bis zum frühen Mittag gesperrt. Laut der Gelsenkirchener Feuerwehr ist bei dem Brand Diesel ausgetreten und hat sich mit dem Löschwasser vermischt. Außerdem ist geschmolzener Kunststoff auf der Fahrbahn gelandet, der entfernt werden muss. Am frühen Morgen war die A2 für kurze Zeit in beiden Richtungen gesperrt, dann konnte die Fahrtrichtung Hannover wieder freigegeben werden. In der Gegenrichtung hatte sich im Berufsverkehr ordentlich gestaut. Auch jetzt steht ihr da noch über 40 Minuten. Die Grünen in Gelsenkirchen fordern den Rücktritt von Bürgermeister Norbert Emmerich und der Ausschussvorsitzenden Angie Seeli-Zacharias. Hintergrund ist ein umstrittenes AfD-Video, das aktuell bundesweit für Schlagzeilen sorgt. Darin sollen Zuwanderer im Gelsenkirchener Süden auf offener Straße bedrängt und gefilmt worden sein. Nach Ansicht der Grünen haben sich beide AfD-Politiker durch ihre Beteiligung an der Aktion für ihre Ämter disqualifiziert. Ein Bürgermeister müsse die Stadt repräsentieren und Menschen zusammenbringen, anstatt sie öffentlich fortzuführen, heißt es von der Partei. 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
3: Jetzt das Wetter bei uns. 15 Grad sind es aktuell am Hans-Sachs-Haus. Sehr durchwachsen ist halt wieder da draußen. Also es ist wirklich von allem was dabei. Sonne, Wolken, Regen, Wind, Gewitter. Sucht euch was aus, wo ihr sagt, yo, das finde ich gut. Da, so ein Fitzelchen davon kriegt ihr wohl heute ab. Nicht nur heute, sondern auch in den kommenden Tagen weiterhin durchwachsen, wechselhaft, wie man so schön sagt. Samstag ein bisschen, Achtung, Wetterwort, beständiger.
0: Ui!
3: Ja.
0: Oh, da haut's aber richtig einen raus. 9.32 Uhr ist der Radio im Schalippe Verkehrsservice mit folgenden Blitzern: Bottrop, Gildestraße und Schneiderstraße, Gelsenkirchen, Dorsterstraße und Flurstraße. Gesehen und gemeldet von Andrea, Nicole, Steffi, Kerstin und Frank. Euch allen Dankeschön fürs Bescheid geben. Dann gerade bei Annika in den Nachrichten gehört, die A2 Richtung Oberhausen. Da staut es sich weiterhin jetzt zwischen dem Kreuz Recklinghausen und Essen-Gladbeck. 5 Kilometer Stau, nur eine Spur ist frei, plus 43 Minuten. A40 Richtung Duisburg zwischen dem Dreieck Bochum-West und dem Dreieck Essen-Ost. 10 Kilometer Stau und plus 18 Minuten. Und A42 Richtung Kamp-Lindfort zwischen Herne-Wanne und dem Kreuz Essen-Nord. 9 Kilometer Stau und plus 14 Minuten. Blitzer und Staus meldet ihr uns, und zwar über unsere App oder über die Radio im Schalippe Verkehrshotline 0209 360 und 4x die 8 bei WhatsApp und per Telefon. Kommt gut durch.
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3: Jawohl, schönen guten Morgen.
0: Guten Morgen zusammen und einen schönen Mittwoch euch.

0: bisschen Wumms, bisschen Schmackes. Und jetzt nehmen wir wieder Fahrt raus und da können wir einfach die Stimme sprechen lassen, Timo.
1: Ja, von Tina Turner.
0: Wow.
1: Aha.
0: Haben wir schon gesagt, was wir für ein Sender sind?
1: Radio im Schalippe.
0: Haben wir schon eine Uhrzeit gesagt?
1: 9:37 Uhr.
0: Hammer.
1: Geil.

0: 17 Minuten vor 10 haben wir es wunderschön. Guten Morgen zusammen. Hier ist Radio M. Schalippe.
1: Und West war ja schon dran, ne?
0: Ja.
1: An diesem Wochenende folgt jetzt Süd. Bei den Gelsenkirchener Bezirksfesten nämlich. Gefeiert wird da am Samstag und Sonntag im Kleingartenverein Wiehagen.
0: Denn das ist ja das diesjährige Konzept, ne? Stadtfeste in allen 5 Bezirken, immer in einem anderen Kleingartenverein. Die haben halt Erfahrung mit Feiern, mit Infrastruktur, mit gestützten Hecken, also Kinderprogramm, Kickertische, Bastelaktionen, Live-Musik, Tanzen, DJ, alles dabei.
1: Also ja, Samstag geht's da von 14 bis 22. 20 Uhr. Programm Sonntag ist Familientag von 11 bis 18 Uhr. Alles kostenfrei im Kleingartenverein Wiehagen an der Wemkenstraße im Gelsenkirchener Süden. Gehört habt ihr es hier bei uns bei Radio M. Schalippe. Guten Morgen.

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0: Kronenärztin, heizt euch ein für Tobi Bitter, der jetzt weitermacht bei Radio Emscher Lippe. Vanessa Winkel und Timo Düngen, raus für heute.
1: Aber morgen früh um 6 hören wir uns wieder hier bei Radio Emscher Lippe. Bis dahin, ne?
0: Viel Spaß mit Tobi.
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1: Mit Malte Halbricht. Guten Morgen. Explodierende Kosten, zu wenig Ärzte auf dem Land und steigende Krankenkassenbeiträge. Langeweile dürfte bei der Gesundheitsministerkonferenz nicht aufkommen. Die Ministerinnen und Minister sitzen ab heute in Hannover zusammen, um über die geplanten Reformen zu sprechen. Jannik Böker aus dem News-Team. Vor allem ein Thema sorgt schon im Vorfeld für Kritik.
2: Und die kommt aus allen Richtungen. Egal ob Ärzte, Pharmaunternehmen oder Krankenhauspersonal. Das GKV-Beitragsstabilisierungsgesetz soll noch vor der Sommerpause im Bundestag beschlossen werden und ist ungefähr so beliebt wie ein Zahnarztbesuch. Vorgesehen sind eine Reihe von Sparmaßnahmen. Die Familienversicherung wird in einigen Fällen teurer, Vergütungen für Ärzte gedeckelt, einige Leistungen sogar gar nicht mehr bezahlt. Die Gewerkschaft Verdi ruft deshalb heute in Hannover zu einer Großkundgebung auf und schon vor knapp 2 Wochen hatten laut Verdi über 10.000 Klinikmitarbeiter an einem Klinikaufstand teilgenommen.
1: Es brodelt also im Gesundheitssystem, dabei ist der Reformbedarf trotz allem enorm.
2: Ja, im Prinzip hat das deutsche Gesundheitssystem 2 große Baustellen. Zum einen ist es überdurchschnittlich teuer. Im EU-Vergleich gibt es pro Kopf gerechnet kein anderes Land, das so viel Geld für Gesundheit ausgibt. Und dazu kommt, dass der demografische Wandel immer stärker durchschlägt. Viele Ärzte gehen bald in Rente. Gleichzeitig werden wir im Durchschnitt älter und damit auch kränker. Bedeutet, 40 Milliarden Euro müssen in den nächsten 4 Jahren eingespart werden. Wie genau? Darüber wird heftig gestritten.
1: Jannik, vielen Dank. Und jetzt weitere Nachrichten im Überblick. Die Bundesregierung will die deutsche Luftfahrtindustrie stärken. Das Kabinett soll dazu heute eine neue Strategie beschließen. Ziel sei es, dass Deutschland auch in Zukunft eine führende Luftfahrtnation bleibt, heißt es. Der Bundesverband der deutschen Industrie fordert unter anderem Entlastungen bei der Luftverkehrssteuer und weniger Bürokratie. Wärmepumpen setzen sich in Deutschland immer mehr durch. Laut Statistischem Bundesamt heizen fast 3/4 der im vergangenen Jahr fertiggestellten Wohnhäuser damit. Der Anteil habe sich innerhalb von 10 Jahren mehr als verdoppelt, heißt es. Die Corona-Pandemie beschäftigt noch immer die Gerichte. In Bonn beginnt heute ein Prozess um Corona-Masken. Ein Hamburger Unternehmen fordert fast 500 Millionen Euro vom Bund. Nach Angaben der Firma wurde ein Liefervertrag für Masken kurzfristig wieder zurückgezogen. In Deutschland spenden immer weniger Menschen Blut. Davor warnt der Blutspendedienst des Deutschen Roten Kreuzes. Grund dafür ist vor allem der demografische Wandel. Es gibt immer mehr ältere Spender, aber nur wenige junge, die nachkommen. Mittlerweile gibt es keine Altersgrenze mehr für die Blutspende, aber mit fortschreitendem Alter nehmen Krankheiten zu, die eine Spende ausschließen. Zusätzliche Engpässe drohen im Sommer während der Urlaubszeit und im Winter während der Grippewelle. Dann fallen viele potenzielle Spender krankheitsbedingt aus oder sind verreist. Das DRK hofft nun, vor allem Menschen zwischen Anfang 30 und Ende 40 für eine Blutspende zu gewinnen. Denn der Bedarf bleibt hoch. In Deutschland werden jeden Tag rund 15.000 Blutkonserven benötigt. Und das waren die Nachrichten mit Malte Albrecht.
3: Das Wetter. Das Wetter ist heute ein bisschen zweigeteilt. Wir starten erstmal recht sonnig, aber dann kommen immer mehr Wolken zu uns nach NRW. Es wird windiger und wir müssen mit Regenschauern rechnen. Mehr als 19 Grad werden es heute nicht. Morgen bekommen wir das gleiche Wetter nochmal. Und auch am Freitag gibt es mehr Wolken als Sonne.
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3: Und das sind die längsten Staus. Richtig was los. Deswegen alles erst ab 26 Minuten Zeitverlust. Und wir starten auf der A2 Dortmund-Oberhausen zwischen Kreuz Recklinghausen und Gelsenkirchen-Buer. 5 Kilometer Stau aktuell dort. Hat es einen Unfall gegeben. Bitte bildet eine Gasse für Rettungsfahrzeuge. Das bedeutet auf der linken Spur nach links, alle anderen nach rechts. A3, Oberhausen-Köln zwischen Mettmann und Dreieck-Langenfeld, 6 Kilometer, 26 Minuten mehr. Die 4, Olpe-Aachen zwischen Köln-Merheim und Kreuz-Köln-Süd, 8 Kilometer, 30 Minuten. Die 42, Dortmund-Kamp-Lindfort zwischen Herne-Wanne und Kreuz-Essen-Norden, 9 Kilometer, 29 Minuten on top. Und die A45, Hagen-Dortmund zwischen Kreuz-Hagen und Westhofener Kreuz, 7 Kilometer, hier sind es 32 Minuten mehr. Allen unterwegs, gute Fahrt mit uns.

0: Hallo, Kevin Zimmer hier und jetzt eine kleine Vormittags-90er-Party gefällig. Hier ist Snap mit Rhythm is a Dancer.
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0: Teddy Swims, unser Mr. Know-It-All.
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0: So, denk nochmal zurück an die Zeit, als die Eltern plötzlich schwierig geworden sind, der eigene Körper einem biologischen Rätsel aufgegeben hat, ja, die Pubertät. Wir schauen jetzt noch weiter zurück. Heute vor 57 Jahren gab es dafür zum ersten Mal offizielle Hilfe. Der erste Sexualkunde-Atlas für Jugendliche ab 14 Jahren ist erschienen, voller biologischer Fakten. Doch im selben Jahr, also 1969, ist auch die wahre Rettung für verunsicherte Teenies gestartet. Das Dr. Sommer-Team in der Bravo. Nadine Bohnengel ist bei mir. Der Atlas war gut gemeint, aber die Jugendlichen wollten damals ganz andere Dinge wissen, oder? Du hast dir mal die besten Fragen rausgesucht.
2: Ja, absolut. Während der Atlas brav Eileiter erklärt hat, ging es bei Dr. Sommer an die echten Sorgen. Die Rubrik war und ist so offenherzig, dass die Bravo deswegen sogar zweimal auf dem Index gelandet ist. Kein Wunder bei Fragen wie, bekommt man vom Onanieren Pickel? Ist ein Knutschfleck krebserregend? Oder der absolute Klassiker, kann man durch Badewasser schwanger werden?
0: Ja, gut. Hoffentlich war das Wasser nicht zu heiß. Ne, aber im Ernst, diese Mischung aus Halbwissen und ja, nackter Panik ist irgendwo großartig, oder? Du hast doch bestimmt noch mehr rausgefunden.
2: Ja, vor allem Sport und Genussmittel haben den Jugendlichen Angst gemacht. So kam die Frage auf, wird man vom Joggen impotent? Mhm. Ist Rauchen schlecht für den Busen oder für die ganz Vorsichtigen? Wird man süchtig, wenn man einen Haschraucher küsst? Dr. Sommer leistet da seit Jahrzehnten echte Aufklärungsarbeit. Da muss so ein Sexualkunde-Atlas erstmal mithalten
0: können. Auf jeden Fall. Also dass diese Sorge mit dem Joggen, ja, ich weiß nicht, vielleicht ist sie berechtigt. Also ich war auch schon länger genau aus diesem Grund nicht mehr joggen. Ein Hoch auf Dr. Sommer, den wahren Helden unserer Jugend. Und falls sich heute da draußen noch jemand fragt, ob man ein Kondom eigentlich zweimal benutzen kann, kann ich nur sagen, bitte das Ganze nicht auf links drehen. Und wir wollen heute Vormittag noch mehr von diesem Dr. Sommer Sachen hören, den ganzen Vormittag über hier bei uns.
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0: Rosie und Bruno Mars sorgen für gute Laune. APT habt ihr gerade gehört, hier bei uns.
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0: Die Sonne versteckt sich so langsam, aber sicher hinter den Wolken. Maximal 19 Grad sind heute noch drin, ja. Und die Wolken übernehmen den Himmel und haben immer wieder Schauer oder möglicherweise auch Gewitter dabei. Das schwebt ja schon in den letzten Tagen immer wieder über uns. Morgen dann Sonne und Wolken im Wechsel, ebenfalls 19 Grad. Regen dann aber am Donnerstag frühestens ab dem Abend wieder. Und das ist jetzt der Verkehrsservice für euch um kurz nach 11:30 mit der A2 Dortmund Richtung Oberhausen. Zwischen dem Kreuz Recklinghausen und Gelsenkirchen-Buer 5 Kilometer Stau, da verliert ihr schon 40 Minuten immer noch nach einem Unfall da. Die A40 Dortmund Richtung Duisburg jetzt zwischen dem Dreieck Bochum-West und dem Dreieck Essen-Ost 8 Kilometer stockend plus 10 Minuten hier. A42 Dortmund-Kamp-Lindfort zwischen Gelsenkirchen-Schalke und Essen-Nord 6 Kilometer Stau plus eine Viertelstunde. Und auf der A52 mal Richtung Gelsenkirchen zwischen Gelsenkirchen-Scholfen und Buer West. Da haben wir auch 1 Kilometer Stau, aber ein Plus von einer Viertelstunde mindestens. Auf der A52 wird übrigens auch geblitzt, allerdings Richtung Dorsten, da wo 80 fahren ist. Geblitzt wird auch unter anderem in Bottrop auf der Gildestraße oder in Gelsenkirchen auf der Dorstener Straße. Ebenfalls Blitzer stehen in Mülheim auf der Schollenstraße zum Beispiel oder in Oberhausen auf der Teutoburger Straße. Dann haben wir in Wesel noch den Hansaring, in Förde die Frankfurter Straße oder in Hamminkeln die Bocholder Straße. Und falls ihr noch was entdeckt, dann meldet euch doch gerne.
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0: Tag zusammen, Olivia Dean habe ich auch noch für euch eingepackt.

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0: Auch einer der Songs des Jahres, Turn the Lights Off, Kato und Jon, habt ihr gerade gehört. Und hey, morgen geht's los.
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0: Habt ihr das Deutschland-Trikot schon rausgelegt oder welche Nation ihr auch immer unterstützt? Zu so einer Weltmeisterschaft, da gehören natürlich nicht nur wir Fans mit dazu, sondern natürlich auch ein WM-Song. Klar, der offizielle kommt von Shakira, aber es gibt auch immer wieder noch so zusätzliche WM-Songs so drumherum. Einer davon zum Beispiel von Vincent Weiss, kurz für immer heißt die Nummer. Eigentlich gar nicht geplant als WM-Song, ist schon Anfang des Jahres auf seinem Album drauf gewesen. Worum geht's in dem Song, hat uns Vincent im Interview erzählt.
2: Mit Kurz für immer habe ich einen Song geschrieben, der Gefühle und Momente, die viel zu schnell vorbeigehen, einfach festhalten will. Und ich freue mich umso mehr, dass das bei der Fußball-WM weitergetragen wird, weil diese 90 Minuten Spielzeit, die sollen einfach nicht aufhören, wenn man diese Spannung und dieses Gefühl eigentlich viel, viel weitertragen möchte.
0: Ja, und Fußball kann er, ne, zu EM 2021 hat er ja auch schon einen Song beigesteuert und er drückt natürlich der deutschen Nationalmannschaft die Daumen.
2: Ich fühle mich natürlich riesig geehrt, dass ich mit Kurz für immer ein zweites Mal einen Fußball

0: Leute, Energie und Power geht's in diesem Mittwochvormittag. 10 vor 11 haben wir's durch. Tobi Bitter ist hier und gleich um 11 wieder alles, was wichtig ist, hier bei uns in den Nachrichten.
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0: 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Es ist 11 Uhr.
1: Mit Malte Albrecht, guten Tag. Seit 4 Jahren gilt eine EU-Richtlinie zur Stärkung der Tarifbindung. Die sieht vor, dass die Regierung eines EU-Staates einen Aktionsplan entwickeln muss, wenn weniger als 80% der Beschäftigten in einem tarifgebundenen Unternehmen arbeiten. Deutschland hinkt bei der Umsetzung der Richtlinie aber hinterher. Das wird in einer Studie der gewerkschaftsnahen Hans-Böckler-Stiftung kritisiert. Christian Böder hat die weiteren Infos.
2: In Deutschland liegt die Tarifbindung nicht bei 80%, sondern bei weniger als 50. Den geforderten Aktionsplan gibt es aber immer noch nicht, auch wenn sich die aktuelle Bundesregierung im Koalitionsvertrag das Ziel gesetzt hat, die Tarifbindung zu erhöhen, heißt es von den Studienmachern. Es seien zwar erste Schritte in die richtige Richtung gemacht worden, aber ohne Ergebnis. Ende vergangenen Jahres hatten der Deutsche Gewerkschaftsbund und Arbeitgeberverbände versucht, in der Sache eine Einigung zu finden und auch Schwarz-Rot hatte intern darüber beraten, in beiden Fällen aber ohne Konsens. Deutschland gehört damit mit Luxemburg, Kroatien, Slowenien, Ungarn und Zypern zu einer kleinen Gruppe von 6 EU-Ländern, bei denen der Aktionsplan nicht steht. 12 weitere EU-Staaten haben bereits einen, weitere 9 brauchen keinen, weil bei ihnen die Tarifbindung bei 80% oder mehr liegt. Laut Studienmachern braucht Deutschland aber dringend einen Plan, der auf einem umfassenden Reformprogramm zur Förderung der Tarifverhandlungen beruht, wenn die gesteckten Ziele erreicht werden sollen.
1: Und jetzt weitere Meldungen, kurz und kompakt. Der Sozialverband VdK warnt vor Kürzungen der Sozialausgaben. Stattdessen schlägt Verbandspräsidentin Wentele vor, Gutverdiener stärker heranzuziehen. Man müsse zum Beispiel darüber nachdenken, die Beitragsbemessungsgrenze in der Krankenversicherung anzuheben, sagte sie im ZDF. Heute Abend wollen die Koalitionsspitzen mit Vertretern von Gewerkschaften und Arbeitgebern über die geplanten Reformen sprechen. NRW-Ministerpräsident Wüst hat den Städten und Gemeinden Unterstützung bei ihren finanziellen Sorgen zugesagt. Die kommunale Finanzlage sei schwierig bis dramatisch, sagte er bei der Mitgliederversammlung des Städtetages in Oberhausen. Zwar habe das Land schon fast 9 Milliarden Euro Altschulden übernommen, aber auch der Bund müsse sich noch stärker an der Entlastung der Kommunen beteiligen. Nach der verheerenden Brandkatastrophe in Hongkong mit fast 170 Toten vor gut einem halben Jahr hat die Regierung jetzt Anklage erhoben. 7 Menschen und 2 Unternehmen müssen sich unter anderem wegen Totschlags, Betrugs und Geldwäsche verantworten. Das Feuer hatte Ende November fast eine ganze Wohnanlage zerstört. Die Ermittlungsbehörden sind offenbar einem internationalen Drogennetzwerk auf der Spur. Gestern hat es Razzien in NRW, Hessen und Bulgarien gegeben. Das hat das Bundeskriminalamt bestätigt. Durchsucht wurden 15 Gebäude. Sichergestellt wurden unter anderem Drogen, rund 20.000 Euro Bargeld und eine scharfe Waffe. Ein mutmaßlicher Hauptverdächtiger wurde vorläufig festgenommen. Die Staatsanwaltschaft Duisburg wirft insgesamt 11 Verdächtigen vor, über ein Firmennetzwerk große Mengen Rauschgift aus Südamerika und Thailand nach Deutschland geschleust zu haben. Laut BKA konnten die Ermittler schon vor der Razzia eine Lieferung von 140 Kilo Marihuana sicherstellen. Und das waren die Nachrichten mit Malte Albrecht.
3: Das Wetter. Das Wetter zeigt sich heute von 2 Seiten. Am Anfang ist es noch ganz freundlich und sonnig. Im Laufe des Tages werden die Wolken aber mehr. Außerdem frischt der Wind auf und wir müssen mit Schauern rechnen. Bei maximal 19 Grad bleibt es eher frisch. Morgen läuft
4: immer wieder Schauer oder Gewitter möglich. Morgen dann so ein Mix aus Sonne und Wolken. Ebenfalls maximal 19 Grad sind drin. Regen, den gibt es dann morgen am Donnerstag frühestens erst zum Abend wieder bei uns. 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Gleich haben wir es 4:45. Hier ist der Verkehrsservice für euch mit der A2 Dortmund Richtung Oberhausen. Zwischen dem Kreuz Recklinghausen und Essen-Gladbeck 4 Kilometer Stau, da verliert ihr immer noch eine halbe Stunde. Die A3 von Köln nach Arnheim zwischen Oberhausen West und Oberhausen 4 Kilometer stockender Verkehr, da verliert ihr 10 Minuten. A40 Duisburg nach Essen zwischen Mülheim-Winkhausen und Mülheim-Heißen 1 Kilometer 10 Minuten plus. Die 40 jetzt in der Gegenrichtung zwischen Bochum West und Essen-Huttrop 8 Kilometer stockend, mindestens 10 Minuten plus sind es auch hier. Geblitzt wird fährt unter anderem auf der A52 und zwar Richtung Dorsten. Da ist 80 fahren. Vorsicht da bitte. Dann wird noch geblitzt in Gelsenkirchen. Auf der Haunerfeldstraße am Altenheim. In Bottrop auf der Gildestraße wird ebenfalls geblitzt. In Mülheim auf der Dümtener Straße unter anderem oder in Oberhausen an der Teutoburger Straße. In Wesel ist der Hansaring mit dabei. In Förde die Frankfurter Straße. In Hamminkeln zum Beispiel die Bocholter Straße. Und falls ihr noch Blitzer entdeckt habt, dann sagt uns gern Bescheid.
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4: Tag zusammen, wir haben wieder Erdbeermond. Ja, musst du auch erstmal kurz überlegen, was das Ganze zu bedeuten hat. Aber es ist ein Vollmond im Juni, der meistens dann auch so ein bisschen um die Erdbeerzeit fällt. Im letzten Jahr hatten wir dann diesen Supermond, der dann auch so orangemäßig geleuchtet hat. Kann jetzt auch wieder passieren. Also falls ihr Nachtschwärmer seid, dann haltet heute Abend mal Ausschau nach dem Erdbeermond hier bei uns. Musik gibt's jetzt für euch von Beyoncé, Texas Hold'em.

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0: Aktuelle Musik ist das von Somber hier am Mittwochvormittag.
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0: Und wir schauen heute einmal 57 Jahre zurück. Da wurde sozusagen der erste deutsche Sexualkunde-Atlas geboren. Ja, klingt trockener, als es vielleicht ist. Zum Glück gab es im gleichen Jahr dann auch die Rettung in der Bravo. Das Dr. Sommer-Team ist an den Start gegangen. Und weil Aufklärung aber auch sehr viel Spaß machen kann, spielen wir mit euch, oder quasi zumindest hier erstmal im Studio, ein Spiel. Aber ich glaube, das ist sehr viel zum Lachen. Es heißt nämlich jetzt Dr. Sommer oder eben Dr. Bohnengel.
2: Ganz genau. Ich habe tief im Archiv gegraben und präsentiere dir heute über den Tag verteilt Fragen aus der Kategorie Sex, Liebe und pure Verzweiflung. Die Frage ist nur, stammen sie wirklich aus der echten Bravo oder habe ich, Nadine Bohnengel, sie mir in einer kreativen Minute ausgedacht?
0: Ich liebe alles daran, also von Dr. Sommer oder Dr. Bohnengel. Wobei wir dir den Doktor quasi als ja, Ehrendoktortitel ja, heute. Wir machen, vielleicht machen wir auch noch Professor Doktor da draußen. Ich bin auf jeden Fall bereit. Wir sollten jetzt Licht ins biologische Dunkel bringen.
2: Alles klar, Runde 1. Ich bin 13 und habe seit kurzem eine Freundin und wir haben uns noch nicht geküsst. Aber wir wollen uns beide küssen. Das haben wir per SMS geklärt. Aber immer, wenn wir uns treffen, fehlt uns der Mut dazu. Bitte gebt mir Tipps, wie ich sie am besten küsse, wie ich es angehen soll und wie ich den besten Moment dazu finde. Ist das Dr. Sommer oder Dr. Bohnengel?
0: Also für mich klingt das wirklich nach so einem richtig, richtig absolut typischen Dr. Sommer-Ding. Also für mich ist das so, ich schlage den Duden auf Dr. Sommer und dann steht da genau dieses Beispiel drin. Ich würde sagen Dr. Sommer.
2: Das ist absolut richtig. Die Antwort vom Dr. Sommer-Team darauf war übrigens, den ersten Schritt habt ihr ja schon gemacht. Du weißt jetzt, dass sie dich auch küssen will, also brauchst du keine Angst zu haben, dass sie dich zurückweist, wenn du dich ihr näherst.
0: Ja, heute wäre es dann wahrscheinlich statt per SMS entsprechend, entweder wir haben uns passende TikToks geschickt oder das Ganze per WhatsApp geklärt. Großartig. Falls ihr auch noch irgendwie so eine Idee habt, ich nehme auch gerne noch per WhatsApp-Sprachnachricht Ideen an, dann erweitern wir das Ganze noch. Du hast aber auch noch ein paar Runden für den Vormittag vorbereitet.
2: Ich habe noch ein paar Runden für dich.
0: Also, wenn ihr mitmachen wollt, gerne per WhatsApp-Sprachnachricht.
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0: Alex Warren und seiner Liebeserklärung geht's durch diesen Mittwochmittag. 20 nach 11 haben wir's durch. Tobi Bitter ist hier. Tag zusammen.
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0: Da sind einige Wolken am Himmel unterwegs. Maximal 19 Grad sind an diesem Mittwoch noch drin. Ja, Schauer und Gewitter sind auch heute wieder möglich, ziehen teilweise auch schon über unsere Köpfe. Morgen am Donnerstag dann dieser typische Mix aus Sonne und Wolken, ebenfalls maximal 19 Grad sind drin. Der Regen, der kommt dann am Donnerstag erst zum Abend zu uns. Kurz nach 12 der Verkehrsservice jetzt mit der A2. Die bleibt so ein bisschen das Sorgenkind. Dortmund Richtung Oberhausen zwischen Herten und Gelsenkirchen-Buer. 4 Kilometer Stau, da verliert ihr immer noch 40 Minuten. Dann die A3 von Köln nach Arnheim zwischen Oberhausen West und Oberhausen. 4 Kilometer Stau, 10 Minuten plus. A40 von Essen nach Duisburg zwischen Essen Zentrum und Mülheim-Winkhausen. 4 Kilometer stockend, auch hier ein Plus von 10 Minuten. Und nochmal 10 Minuten plus auf der A42 Dortmund-Kamp-Lindfort zwischen Gelsenkirchen Zentrum und Essen Nord. 4 Kilometer Stau sind's hier. Dann blitzt in Gelsenkirchen auf der Feldhauser Straße Richtung Scholfen. Dann haben wir Blitzer unter anderem gerade noch gemeldet aus Mülheim an der Kölner Straße stadteinwärts, in Oberhausen auf der Teutoburger Straße, in Förde auf der Weseler Straße, dann noch in Wesel am Hansaring oder in Haminkeln auf der Bocholter Straße. Wenn ihr noch was entdeckt für den Verkehrsservice, dann meldet euch.
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0: Tag zusammen.

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0: Lil Nas X. Vor eurem Mittwochmittag. Ach, Thema aus den Nachrichten in dieser Woche. Viele Eltern überlassen zum Beispiel das Thema Aufklärung der KI oder so Chatbots wie ChatGPT, Gemini und wie sie alle heißen. Dann ist vor 57 Jahren auch der erste Sexualkundeatlas erschienen für alle ab 14. Und gleichzeitig aber auch Dr. Sommer. Eigentlich ja viel besser, als jeder Chatbot je sein könnte. Und noch obendrauf die Kirsche ist unser Quiz am Vormittag mit Dr. Sommer oder Dr. Bohnengel mit Kollegin Nadine Bohnengel.
1: Ja, ich lese dir Fragen vor, echte aus dem Bravo-Archiv oder komplett von mir erfunden. Du entscheidest, ob da ein echter Teenager dahinter steckt oder halt ich. Die erste Runde lagst du schon richtig. Mal sehen, wie du jetzt entscheidest. Es folgt was knackig Kurzes.
0: Okay.
1: Runde 2 also. Mhm. Mein Freund liest Sexhefte. Soll ich Schluss machen? Eine echte Frage von Dr. Sommer oder erfunden von mir?
0: Boah, das ist so kurz. Ich glaube, das ist wahrscheinlich fürs Bravo-Heft. Sie haben immer was Längeres drin gehabt. Gefühlt mit so einer halben Geschichte, wie du es am Anfang hattest. Deswegen sage ich, das ist von dir.
1: Nee. Ist tatsächlich auch eine Frage ans Dr. Sommer-Team gewesen.
0: Hast du die Erklärung dazu, also was die geantwortet haben?
1: Ja, die haben natürlich geantwortet, nee, mach nicht Schluss.
0: Ja, okay.
1: Lass ihn machen.
0: Lass ihn machen, ja. Das ist großartig. Ich bin gespannt, zwei Runden von unserem

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0: Also was, ein bisschen was Schnulziges, ne? Von Ronan Keating, da sind die 90er hier bei uns. Und gleich um 12 wieder alles, was wichtig ist, bei uns in den Nachrichten.
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1: Mit Malte Albrecht, guten Tag. Im Kanzleramt gibt es heute Abend ein großes Treffen. Die Koalitionsspitzen sprechen mit Arbeitgebern und Gewerkschaften über die geplanten Reformen. Wirtschaftsverbände sehen darin eine Chance. Sozialverbände und die Opposition haben dagegen Bauchschmerzen. Thorsten Adolfs aus dem News-Team, warum sehen Sie das Treffen so kritisch?
2: Ja, sie befürchten, dass das, was da in Berlin als Reformen verkauft werden soll, in Wirklichkeit ein riesiges Kürzungsprogramm wird. Große Erwartungen an das Treffen haben die AWO, der Sozialverband Deutschland, der VdK und der Paritätische Gesamtverband deshalb nicht. Und sie warnen die Koalition davor, die über Jahrzehnte gewonnenen sozialen Errungenschaften für die Menschen über Bord zu schmeißen. Kritik kommt von den Grünen. Fraktionschefin Dröge sagt zwar, an Reformen führe kein Weg vorbei. Kanzler Merz verwechsle aber Reformen mit einem Sammelsurium aus Kürzungen und Belastungen. Und damit verspiele er jegliche Akzeptanz.
1: Unionsfraktionschef Spahn appelliert ja an die Teilnehmer, die Gespräche mit dem nötigen Ernst anzugehen.
2: Ja, Spahn fordert von allen Beteiligten Kompromissbereitschaft. Es gehe jetzt darum, Verantwortung zu übernehmen, sagte er. Maximalpositionen würden keinen weiterbringen. Die von der Koalition geplanten Reformen hätten das übergeordnete Ziel, die Wettbewerbsfähigkeit zu stärken und vor allem Wachstum ohne neue Schulden möglich zu machen, so Spahn. Das sieht auch Vizekanzler Klingbeil so. Bei dem Treffen gehe es in erster Linie um die Frage, wie ein vernünftiger Weg zu mehr Wachstum aussehe, sagte er, und da sei er gespannt, welche konkreten Ideen die Sozialpartner hätten.
1: Danke, Thorsten. Und jetzt weitere Nachrichten in Kurzform. Deutschland ist nicht ausreichend auf extreme Hitze vorbereitet. Davor warnt ein Bündnis von mehr als 150 Verbänden aus dem Gesundheits- und Sozialwesen. Sie fordern, Hitzeschutz systematisch in Krisenvorsorge, Gesundheitsversorgung und Katastrophenschutz aufzunehmen. Bei extremen Hitzewellen drohten sonst zehntausende Todesfälle. Ärztinnen und Ärzte an deutschen Unikliniken bekommen mehr Geld. Die Gewerkschaft Marburger Bund und die Tarifgemeinschaft Deutscher Länder haben sich auf einen Tarifabschluss geeinigt. Demnach gibt es in zwei Schritten insgesamt 5,4% mehr Gehalt. Bei einem Verkehrsunfall vor einer Schule in Hamburg sind mehrere Kinder verletzt worden. Laut Polizei wurden die Kinder bei einem Ausparkmanöver von einem Auto erfasst. Zwei Kinder wurden zur weiteren Behandlung in ein Krankenhaus gebracht. Wie schwer sie verletzt sind, ist noch nicht bekannt. Der Traum von den eigenen vier Wänden rückt für viele Menschen in Deutschland in weite Ferne. Das zeigt eine aktuelle Umfrage des Finanzierungsvermittlers Interhyp. Demnach halten 46% der Befragten Immobilien in ihrer eigenen Region für zu teuer. Vor einem Jahr waren es mit 39% noch deutlich weniger. Zwar kalkulieren Kaufinteressenten von vornherein höhere Budgets ein, lassen sich aber gleichzeitig durch die wirtschaftliche Lage und die Preisentwicklung verunsichern. Aktuell liegt das eingeplante Budget im Schnitt bei 384.000 Euro. Ein weiteres Problem ist die Zeit. Viele unterschätzen, wie lange es dauert, genügend Eigenkapital anzusparen. Laut Umfrage braucht dafür rund jeder Dritte mehr als 10 Jahre. Und das waren die Nachrichten mit Malte Albrecht.
3: Die Sonne zeigt sich nicht mehr so wirklich. Die Wolken haben so langsam aber sicher den Himmel über uns übernommen. Maximal 19 Grad sind dazu noch drin. Auch immer wieder Schauer oder auch einzelne Gewitter sind möglich. Morgen am Donnerstag dann dieser typische Wechsel aus Sonne und Wolken. Ebenfalls 19 Grad sind drin. Regen gibt's dann frühestens ab dem Abend wieder. Noch mehr Wetterinfos zum Nachlesen findet ihr jederzeit auf radioemscherlippe.de und in der Radio Emscher Lippe App. Da gibt's zum Beispiel auch das Wetter für die nächsten 3 Tage für euch. Und damit sind wir beim Verkehrsservice und der gute Nachricht, dass die Sperrung auf der A2 jetzt aufgehoben ist. Gibt aber immer noch Stau Dortmund Richtung Oberhausen. Zwischen Herten und Gelsenkirchen-Buer noch 4 Kilometer, noch 20 Minuten plus. Die A3 von Köln nach Arnheim zwischen Oberhausen-West und Oberhausen ebenfalls 4 Kilometer Stau. Hier verliert ihr mindestens 10 Minuten. Dann die A42 Dortmund-Kamp-Lindfort. Zwischen Gelsenkirchen-Schalke und S-Nord aktuell 5 Kilometer stockend. Aktuell auch 10 Minuten plus. Dann gibt es Blitzer, unter anderem in Gelsenkirchen auf der Haunerfeldstraße. Unter anderem in Mülheim auf der Kölner Straße, unter anderem in Oberhausen auf der Teutoburger Straße. Dann ist in Förde noch die Weseler Straße mit dabei, in Förde die Frankfurter Straße oder in Hamminkeln die Bocholter Straße. Und falls ihr noch eine Meldung für den Verkehr habt, dann sagt gern Bescheid.
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3: Guten Tag zusammen. Ja, weil viele Eltern offensichtlich beim Thema Erziehung und beim Thema Aufklärung auf KI setzen, haben wir gedacht, so hey, wir hatten doch früher Dr. Sommer, den gibt's doch bestimmt immer noch. Und was da so an großartigen Kuriositäten zusammengekommen ist, das wollen wir heute Mittag immer noch hören. Wir spielen Dr. Sommer oder Dr. Bohnengel gleich in 10 Minuten wieder. Starten jetzt aber erstmal rein mit Musik aus den 2010er Jahren. Das ist One Republic. If I Lose Myself jetzt hier für euch.

0: Den werden wir mit Sicherheit auf dem einen oder anderen Festival in diesem Jahr wiedersehen. DJ Alle Farben. Habt ihr gerade gehört, hier bei uns am Mittwochmittag? Und vor knapp 60 Jahren ist der erste deutsche Sexualkunde-Atlas erschienen. Mit Sicherheit sehr lehrreich, mit Sicherheit aber auch sehr trocken. Gleichzeitig gab es dann auch das Dr. Sommer-Team. Die Rettung quasi für alle Jugendlichen. Die Rettung für eine ganze Generation. Und deswegen wollen wir daraus ein kleines Spiel machen. Ist es eine Frage, die es ins Dr. Sommer-Team geschafft hat? Oder war es vielleicht doch die Kollegin Nadine Bohnengel? Quasi unser Professor Dr. Bohnengel. Den Titel haben wir extra für dich heute ausgepackt.
1: Ja, ich habe dir schon ein paar Fragen mitgebracht und du lagst einmal richtig, einmal falsch und jetzt bist du bereit für Runde 3?
0: Definitiv.
1: Okay, also stammt diese Frage aus dem Bravo-Archiv oder aus meinem Kopf? Wenn zwei Leute gleichzeitig auf einer Luftmatratze im Wasser liegen und sich küssen, kann man dann seekrank werden und dadurch Gefühle mit Seekrankheit verwechseln?
0: Um Himmels Willen, zwei Leute auf einer Luftmatratze im Wasser? Das möchte ich erstmal überhaupt sehen, dass das funktioniert, ohne dass man so, weißt du, gleichzeitig auf einer Luftmatratze. Ja, okay, gut, das geht. Ich dachte gerade zwei Luftmatratzen, weil wenn man sich dann versucht näher zu kommen, dann machen die zwei Matratzen wahrscheinlich schön wupp und fliegen weg. Die Leute haben echt jeden, allen möglichen Blödsinn gefragt. Das stand bestimmt auch mal in der Bild, nicht in der Bild, in der Bravo.
1: Nein, das habe ich mir ausgedacht. Das wäre meine Frage gewesen ans Dr. Sommer-Team. Nein, das ist ein Dr. Bohnengel.
0: Das ist ein Dr. Bohnengel, gut. Dann steht es jetzt quasi 2-1 für dich. Ich habe gleich noch eine Chance auszugleichen, so gegen 12:45 hier bei mir in der Sendung. Bis dahin Musik unter anderem von Michael Patrick Kelly. Kreisverkehre. Klingt auf Englisch viel schöner, ne? Roundabouts. 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

0: Mit Sarah Larsen geht's durch diesen Mittwochmittag. 20 nach 12 haben wir es jetzt durch.
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1: Das ist mittlerweile doch eher eine wolkenverhangene Angelegenheit. Hier und da ist auch mal ein Schauer an diesem Mittwoch möglich. Ja, auch Gewitter sind tatsächlich auf dem Tableau. Aber wann und wie die genau runterkommen, das lässt sich mal so schwer vorhersagen. 19 Grad sind heute maximal drin. Die bekommen wir auch morgen am Donnerstag. Da dann wieder dieser typische Mix aus Sonne und Wolken und Regen dann frühestens ab dem Abend. Das ist der Verkehrsservice jetzt für euch um kurz nach 12:30 mit der A2 Dortmund Richtung Oberhausen. Zwischen Bottrop und dem Kreuz Oberhausen noch 6 Kilometer stockend, da verliert ihr jetzt auch 10 Minuten. Dann die A3 von Köln nach Arnheim, zwischen Oberhausen West und dem Kreuz Oberhausen 4 Kilometer Stau, auch hier mindestens 10 Minuten plus. Dann die A40 Essen nach Duisburg, zwischen Essen Zentrum und Mülheim-Winkhausen 6 Kilometer stockend, auch hier ein Plus von 10 Minuten. Dann wird geblitzt unter anderem auf der A52 Richtung Mahl, da wo 80 fahren ist. Geblitzt wird auch in Bottrop auf der Ägidisstraße, in Gelsenkirchen auf der Feldhauser Straße, in Mülheim auf der Kölner Straße, in Förde auf der Weseler Straße, in Wesel am Hansaring oder in Hamminkeln auf der Bocholter Straße. Falls ihr noch was entdeckt für den Verkehrsservice, dann meldet euch doch gerne.
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1: Kommt vor allen Dingen alle gut an.
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1: Tag zusammen. Musikalisch geht's jetzt in die 2000er mit Britney Spears und Toxic.

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0: Das sind die 80er hier mit Talk Talk und It's My Life. Und gedanklich gehen wir jetzt sogar noch ein paar Jährchen weiter zurück.
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0: Denn heute vor 57 Jahren ist der erste Sexualkunde-Atlas erschienen. Quasi ein Meilenstein, wenn es um das Thema Aufklärung geht. Aber ja, es ist, glaube ich, genauso attraktiv wie ein beschriftetes Schaubild im Biobuch. Großartig. Zum Glück kam im gleichen Jahr aber auch Hilfe für alle Teenager dazu. In der Bravo ist das Dr. Sommer-Team an den Start gegangen. Und weil Aufklärung auch gerne mal ein bisschen zum Schmunzeln sein darf, spielen wir jetzt die finale Runde Dr. Sommer oder Dr. Boningel.
2: Genau, mit mir, Nadine Bohnengel. Ich serviere dir Fragen rund um Liebe, Körper und gepflegte Pubertätsverwirrung. Du musst nur entscheiden, ist das wirklich mal beim Dr. Sommer-Team gelandet oder habe ich mir das mit sehr viel Fantasie selbst zusammengebaut? Dreimal haben wir schon gespielt. Du lagst zweimal falsch und einmal richtig, ne?
0: Ja, ich muss jetzt

0: starten wir jetzt die finale Runde. Bist du bereit?
1: Ich bin bereit.
0: In unserer Clique gucken wir häufig Pornos. Da haben die Menschen 45 Minuten Geschlechtsverkehr. Bei mir geht das schneller. Bin ich normal?
1: Puh. Ich gehe davon aus, dass das ein Original quasi ist.
0: Aber sowas soll. Ja. Kann doch nur, oder?
1: Mein Gott. 45 Minuten. Es ist eine stramme Leistung. Im wahrsten Sinne. Aber gut, damit habe ich ausgeglichen.
0: Damit hast du ausgeglichen, yay. Ja. Ja. Jetzt müssen wir eigentlich noch ein Stechen machen, ne? Aber
1: oh, das kommt in dem Zusammenhang aber ganz komisch.
0: Lassen wir lieber.
1: Wir machen lieber wieder Musik. Ah, so schöne, gute Laune-Musik von den No Angels aus den 2000ern. Gedanken ganz schnell wieder woanders. 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

0: Das ist Musik von Post Malone am Mittwochmittag. 10 vor 1 haben wir es durch, gleich um 13 Uhr. Wieder alles, was wichtig ist, bei uns in den Nachrichten.
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1: Mit Thorsten Adolfs. Guten Tag. Der Traum vom Eigenheim wird für viele wohl ein Traum bleiben. Immer mehr Menschen in Deutschland sagen, dass der Kauf einer Wohnung oder eines Hauses für sie unbezahlbar sei. Mittlerweile ist es fast jeder Zweite, der das so sieht. Das zeigt eine neue Umfrage des Finanzvermittlers Interhyp. Danny Hopper aus dem News-Team. Vor allem zwei Gründe wurden von den Befragten immer wieder genannt.
2: Genau, zum einen die Preisentwicklung bei Immobilien, die kennt ja seit Jahren nur eine Richtung nach oben, vor allem in den Ballungsräumen. Dazu noch die höheren Zinsen. Und zum anderen ist da noch die aktuelle wirtschaftliche Lage im Land, die viele Menschen verunsichert. Die steigenden Alltagskosten oder auch die Sorge um den eigenen Job. Deshalb heißt es auch von Interhyp, der Wunsch nach Wohneigentum sei in Deutschland weiter ungebrochen, aber die gefühlte Hürde dafür sei eben höher geworden. Fast 40% der Befragten sagen, der Immobilienmarkt sei überdreht. Das spiegelt sich auch in den Budgets wieder. Durchschnittlich wird für den Kauf oder Bau einer Immobilie mit knapp 384.000 Euro kalkuliert. Das sind nochmal 35.000 Euro mehr als im Vorjahr.
1: Was laut Interhyp auch ein Problem ist, viele unterschätzen die Dauer, wie lange sie für einen Kauf ansparen müssen.
2: Auf jeden Fall, rund jeder zweite Befragte glaubt, dass er in weniger als 5 Jahren das nötige Kapital für den Kauf zusammen hat. Die Realität sieht laut Interhyp aber meist anders aus. Bei 2/3 von ihnen haut es demnach nämlich nicht hin. Viele würden ihre monatliche Rate einfach nur schätzen und nicht ausrechnen und deshalb gäbe es am Ende oft enttäuschte Gesichter, heißt es. Auch beim Aufbau des nötigen Eigenkapitals gibt es ganz unterschiedliche Ansätze. Die meisten setzen einfach aufs Sparen. Wer einen Kauf dagegen schon lange im Voraus plant, setzt dagegen laut Interhyp häufiger auf Geldanlagen wie ETFs oder Aktien. Jeder vierte Befragte sagt außerdem, dass ein Erbe oder eine Schenkung geholfen habe, um auf das nötige Eigenkapital zu kommen.
1: Dankeschön, Danny. Und jetzt weitere Meldungen im Überblick. NRW-Ministerpräsident Wüst verspricht Städten und Gemeinden, die finanzielle Probleme haben, Unterstützung. Zuletzt hatte das Land Altschulden von den Kommunen in Höhe von fast 9 Milliarden Euro übernommen. Das reicht ihnen aber nicht. Die Bürgermeister sagen, dass eine einmalige Entlastung bei den immer weiter steigenden laufenden Ausgaben nicht helfe. Ermittler sind in mehreren Bundesländern, darunter NRW, gegen ein mutmaßliches internationales Rauschgiftnetzwerk vorgegangen. Einer der 11 Tatverdächtigen sei dabei vorläufig festgenommen worden, heißt es vom BKA. Durchsuchungen gab es auch in Bulgarien. Dort wurden nach Angaben der Ermittler scharfe Waffen, Bargeld und eine erhebliche Menge an Drogen sichergestellt. Pro-palästinensische Aktivisten haben die Zufahrtsstraßen zur internationalen Luft- und Raumfahrtausstellung in Berlin blockiert. Die Gruppe protestiert dagegen, dass dort Rüstungskonzerne ihre Produkte vorstellen. Auf der Messe sind in diesem Jahr etwa 750 Aussteller aus 37 Ländern vertreten. Kurz vor dem Start der Fußball-WM sorgen vor allem Themen, die nicht direkt mit Fußball zu tun haben, für Schlagzeilen. Die US-Regierung hat jetzt begründet, warum der FIFA-Schiedsrichter Artan aus Somalia nicht einreisen durfte. Demnach soll er Verbindungen zu mutmaßlichen Mitgliedern von Terrororganisationen haben. Somalia gehört zu den 39 Staaten, deren Staatsangehörige von den verschärften Einreisebestimmungen der US-Regierung betroffen sind. Bürger aus diesen Ländern werden intensiver überprüft als andere. Das waren die Nachrichten mit Thorsten Adolfs.
3: Die Sonne zeigt sich nur noch selten an diesem Mittwochmittag. Die Wolken haben mittlerweile den Himmel über uns übernommen. Maximal 19 Grad bringt der Mittwoch noch. Immer wieder Schauer sind möglich. Die können mal kurz und kräftig sein. Vielleicht ist auch das eine oder andere Gewitter mit dabei. Morgen am Donnerstag dann dieser typische Mix aus Sonne und Wolken bei ebenfalls 19 Grad. Und Schauer kommen dann frühestens ab dem Abend zu uns. Noch mehr Wetterinfos zum Nachlesen findet ihr jederzeit auf radioemscherlippe.de und in der Radio Emscherlippe App. Da gibt's zum Beispiel auch das Wetter für die nächsten 3 Tage für euch. Und jetzt der Verkehrsservice um kurz nach 1 mit der A2, Dortmund Richtung Oberhausen, zwischen Bottrop und dem Kreuz Oberhausen, 5 Kilometer Stau, da verliert ihr 10 Minuten. Dann die A3 Köln nach Arnheim, zwischen Oberhausen West und Oberhausen, auch 5 Kilometer, auch 10 Minuten plus. Und auf der A40 Dortmund Richtung Duisburg, zwischen Gelsenkirchen Süd und Essen-Holsterhausen, 6 Kilometer stockend, da solltet ihr eine Viertelstunde mehr einplanen. Geblitzt wird auf der A52 in Richtung Mahl, da wo 80 fahren ist. Geblitzt wird auch in Bottrop auf der Egidi-Straße in Richtung Schule, in Gelsenkirchen auf der Feldhauser Straße, in Mülheim auf der Kölner Straße, in Förde auf der Weseler Straße, in Wesel am Hansaring oder in Hamminkeln auf der Bocholter Straße. Und falls ihr noch mehr entdeckt, dann meldet euch.
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3: Tag zusammen an diesem Mittwochmittag. Ja, das Thema Weltmeisterschaft kommen wir nicht mehr drum herum. Morgen geht's los. Findet in drei Ländern statt. Mit drei verschiedenen Maskottchen, wie ich jetzt auch noch zusätzlich gelernt habe. Mehr dazu zu den drei Gastgeberländern. Hören wir so in knapp 10 Minuten bei mir in der Sendung. Starten jetzt aber erstmal mit ganz aktueller Musik. Von Holly Humberstone. To Love Somebody ist das.

0: Demi Lovato zusammen mit Clean Bandit habt ihr gerade gehört hier bei uns. Und
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0: Morgen geht's los mit der Weltmeisterschaft in den USA, in Kanada und in Mexiko. Drei Gastgeberländer auf einmal bei der Fußball-Weltmeisterschaft. Ist tatsächlich auch zum ersten Mal genauso in dieser Form, dass es das überhaupt gibt. Und mein Kollege und Fußballexperte Leo Arigi, der hat sich dieses Dreiergespann mal genauer angeschaut.
2: Insgesamt wird in 16 Städten gespielt. Davon 11 in den USA, 3 in Mexiko und 2 in Kanada. Und Mexiko schreibt dabei sogar Geschichte. Nach 1970 und 1986 ist Mexiko dieses Jahr das erste Land, das zum dritten Mal eine Männerfußball-WM ausrichtet. Also, die sammeln einfach ganze Weltmeisterschaften wie so ein Panini-Album. Für Kanada ist es die erste Fußball-WM im eigenen Land, mit gleich 2 Amtssprachen. Wer für verschiedene Spiele zwischen den 3 Ländern hin und her jettet, muss im Zweifelsfall auch ein gewisses sprachliches Talent mitbringen. Klar, Englisch in den USA. In Mexiko kommt dann noch Spanisch dazu und im Quebec, in Kanada dann noch Französisch. Zwar sprechen die meisten da wahrscheinlich auch Englisch, aber bitte, wo ist dann der linguistische Spaß? Die USA sind zum zweiten Mal Gastgeber einer Fußball-WM. Das erste Mal in den 90ern. Und der erste Aufschrei rund um die amerikanische Nationalmannschaft liegt übrigens schon in den 50ern. Denn die haben schon mal für ordentlich Aufsehen gesorgt. 1950 schlugen die USA England mit 1:0. England war damals haushoher Favorit. Die US-Mannschaft bestand aus vielen Teilzeitspielern. Der Sieg war so unglaublich, dass später sogar die Legende entstand. Manche hätten das Ergebnis erst für einen Druck- oder Übertragungsfehler gehalten.
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0: Musik von Shaboozy geht's durch den Mittwochmittag.
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0: Es sind einige Wolken unterwegs am Himmel, die haben auch immer wieder einzelne Schauer mit dabei. Auch Gewitter sind tatsächlich an diesem Mittwochmittag noch möglich, bei maximal 19 Grad. Schauen wir noch auf den Donnerstag, morgen dann wieder Sonne und Wolken im typischen Wechsel. Neuer Regen kommt dann frühestens abends zu uns. Die Temperaturen morgen ganz ähnlich wie heute, maximal 19 Grad. Jetzt der Verkehrsservice für euch um kurz nach 2:30 mit der A3 Köln nach Arnheim zwischen Oberhausen West und Oberhausen. 4 Kilometer Stau, 10 Minuten plus. Damit sind wir auch schon bei den Blitzern. Gemeldet unter anderem in Gelsenkirchen auf der Hattinger Straße Richtung Autobahn, auf der Dorstener Straße Richtung B224. Außerdem noch auf der A52 in Richtung Mahl, da wo 80 fahren ist. In Bottrop auf der EGD Straße wird ebenfalls geblitzt. In Mülheim an der Kölner Straße oder Dümptener Straße. In Hünxe der Schwarze Weg. In Wesel der Hansaring oder in Förde die Frankfurter Straße. Falls ihr noch einen frischen Blitzer entdeckt habt, dann meldet euch.
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0: Tag zusammen, das ist jetzt Musik von Felix Jent für euch.

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0: Das ist Musik von Leonie für euren Mittwochmittag. Und, habt ihr schon gehört, Niedersachsen präsentiert sich ab sofort in einem millionenschweren neuen Slogan. Na, der heißt, Achtung, Niedersachsen, das ist groß. Na, das ist doch der Wahnsinn, oder?
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3: Das ist groß. Dinge, die du in Niedersachsen aber auch im Bett sagen kannst. Was für ein Slogan. Bam, da ist mein Kopf doch glatt geplatzt vor lauter Kreativität. Und die haben dafür echt eine Werbeagentur beauftragt. Wie lief das ab? Saß da so einer von den Werbeleuten auf dem Klo, hat so vor sich hinsiniert und dann kam es ihm plötzlich. Das ist groß. Natürlich. Ich bin genial. Wir machen das oder das mit den Fähnchen. So. Gut, auf der anderen Seite, wenn wir uns den Vorgängerslogan anschauen, kann man nur sagen, es konnte nur besser werden. Niedersachsen, klar. Ja, klar, kann man machen, aber dann ist es halt kacke oder groß, wie man in Niedersachsen sagen würde. Okay, ich bin echt ein bisschen zu hart. Der Gedanke dahinter ist ja eigentlich richtig. Mit der neuen Kampagne will sich das Land mutiger und selbstbewusster präsentieren. Weißt du, wie diese Typen bei Tinder, 1,50 Meter voller Sexiness, ein Ego bis nach Australien und wenn du sie fragst, wie groß sie sind, kommt nur ein groß zurück. Denn das reicht, denken sie. So, zurück zum Slogan. Komm, das ist doch gar nicht mal so schwer, den richtigen Slogan zu finden, oder? Ich habe da schon zig Ideen im Kopf. Erstens, Niedersachsen. Fast in NRW. Zweitens, Hannover oder Braunschweig. Hauptsache NRW. Drittens, Niedersachsen macht Werbung. NRW macht Eindruck. Und zum Schluss, Niedersachsen. Der kürzeste Weg nach NRW beginnt hier. Gern geschehen. Also, falls ihr da Hilfe braucht, ich bin für euch da. Hallo? Na gut. So, ich höre jetzt auch auf mit dem Ärgern, denn eigentlich muss ich sagen, ich mag Niedersachsen total. Nur den Slogan, Leute, den könnt ihr besser. Wie wär's denn mit Niedersachsen? Letzte Ausfahrt vor NRW. Nein? Okay, dann doch das mit den Fähnchen.
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0: Tschüss.
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4: Mit Thorsten Adolfs. Guten Tag. Von der Lebensmittelwerbung sind wir ja schon lange einiges gewohnt. Da wird oft das Blaue vom Himmel versprochen. Gesünder, hipper, bessere Rezeptur. Und am Ende ist es doch nur heiße Luft. Die Verbraucherorganisation Foodwatch schaut deshalb schon seit Jahren, wer hier den Vogel abgeschossen hat. Und der bekommt dann den goldenen Windbeutel für die dreisteste Werbelüge. Danny Hopper aus dem News-Team. Dafür kann jetzt wieder abgestimmt werden. 5 Produkte gehen ins Rennen.
5: Ja, und da ist wieder viel Schönes dabei. Ein Kandidat ist die Biomolkerei Andexer mit ihrem Joghurt Matcha Mango. Laut Foodwatch muss man das Grünteepulver nämlich mit der Lupe suchen. Der Joghurt bestehe nur zu 0,1% aus Matcha. Für die grüne Farbe sorge dagegen ein Algenpulver. Ins Rennen geht auch der Hersteller La Vita mit seiner 0,5-Liter-Flasche Mikronährstoffkonzentrat. Gibt's für schlappe 50 Euro, besteht laut Foodwatch aber fast nur aus Fruchtsaftkonzentrat. Schön sind auch die Libido-Bärchen des Herstellers Beauty Bears. Die sollen extra Spice ins Liebesleben bringen, steht zumindest drauf. Statt Spice ist aber vor allem Zucker drin. 60 Stück der Liebesbeeren kosten 25 Euro.
4: Das klingt schon nach drei heißen Kandidaten. Es gibt aber auch das Prinzip weniger Inhalt für das gleiche Geld.
5: Ja, da wurden die Kaugummis Airwaves Cool Cassis von Mars nominiert. Statt 12 sind nur noch 10 Kaugummis in der Packung. Am Preis hat sich laut Foodwatch aber nichts groß getan. Das sei ein typischer Fall von Shrinkflation. Setzt sich zusammen aus dem englischen Shrink für Schrumpfen und Inflation und meint eine versteckte Preiserhöhung. Und auch Dr. Oetker hat Chancen auf den goldenen Windbeutel mit seinem Airfryer Bakin Backpulver. Wird als Innovation für den Airfryer beworben. Hier sagt Foodwatch aber, es unterscheide sich nicht von Standardbackpulver, koste aber mindestens doppelt so viel. Also das dürfte ein enges Rennen werden.
4: Dankeschön, Danny. Und jetzt weitere Meldungen in der Zusammenfassung. Nach Angaben von CDU-Generalsekretär Linnemann wird es in den nächsten Wochen darauf ankommen, die Wirtschaft wieder zum Laufen zu bringen und Deutschland wettbewerbsfähig zu machen. Das werde den Gewerkschaften, aber auch den Arbeitgebern einiges abverlangen, sagte er. Am Abend soll bei einem Sozialgipfel im Kanzleramt über die anstehenden Reformen gesprochen werden. Die ukrainische Luftwaffe hat wieder Ziele tief in Russland angegriffen. Von Marschflugkörpern getroffen wurden eine Raffinerie und ein Rüstungsunternehmen an der Wolga. Auch östlich von Moskau wurden Anlagen der Ölindustrie beschädigt, heißt es von den Behörden. Der Sohn von Norwegens Kronprinzessin Mette Marit muss in U-Haft bleiben. Das heißt, es bestehe eine hohe Wahrscheinlichkeit, dass er bei einer Freilassung neue Straftaten begehen werde. Marius Borg-Höiby hatte die Freilassung beantragt, um bei seiner lebensbedrohlich kranken Mutter sein zu können. Gute Nachrichten für alle, die schnelles Internet wollen. Der Glasfaserausbau soll in Deutschland bald deutlich einfacher und zügiger vorangehen. Das Bundeskabinett hat dazu jetzt eine Reform auf den Weg gebracht. Anbieter sollen künftig ein Recht auf den sogenannten Vollausbau bekommen. Das heißt, Glasfaser sollen nicht mehr am Haus enden, sondern direkt in die Wohnung gelegt werden können. Wenn der Eigentümer das nicht selbst in einer bestimmten Frist erledigt, dürfen die Anbieter die Leitungen durchs Haus ziehen. Außerdem soll der Netzausbau entlang von Bahnstrecken beschleunigt werden. Bundestag und Bundesrat müssen den Plänen noch zustimmen. Soweit die Meldungen mit Thorsten Adolfs.
6: Und jetzt das Wetter bei uns. Da sind auch heute wieder einige Wolken unterwegs. Zwischendurch sehen wir mal ein bisschen was von der Sonne, aber auch Regen oder Gewitter. Alles noch möglich heute. Dazu ist es windig. Aktuell haben wir 21 Grad in Badenbrock, 19 Grad in Buhr. Morgen dann mehr Wolken, vor allem abends dann wieder Regen bei 17 Grad. Und Freitag kann es dann den ganzen Tag über regnen bei 16 Grad. Also heute dann tatsächlich eher noch der schönste Tag. Kurz nach zwei haben wir es. Hier ist der Radio Emscher Lippe Verkehrsservice mit folgenden Blitzern. In Gelsenkirchen auf der Hattinger Straße in Richtung Autobahn wird geblitzt, genauso wie in Gelsenkirchen auf der Dorstener Straße in Richtung B224. Außerdem noch dabei Bottrop-Ägidi-Straße in Richtung Schule. Und dann danke an der Stelle an Anja, Frank und Jenny fürs Bescheid geben. Dann haben wir noch ein paar Staumeldungen. Die A2 in Richtung Dortmund zwischen Kreuz Oberhausen und Oberhausen-Königsaar, 2 Kilometer stockend. A4, A2 A2 Richtung Oberhausen zwischen Oberhausen, Königshardt und Kreuz Oberhausen 1 Kilometer Stau und die A3 Richtung Arnheim zwischen Kreuz Oberhausen West und Kreuz Oberhausen 5 Kilometer Stau. Da braucht ihr eine Viertelstunde länger. Blitzer und Staus könnt ihr uns über unsere App melden oder die Radio Emscher-Lippe Verkehrshotline. Die lautet 0209 360 4x8 bei WhatsApp und per Telefon. Wünsche eine gute und vor allem sichere Fahrt.
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6: Und die Hälfte haben wir doch fast schon wieder geschafft. Jetzt gehen wir zurück ins Jahr 1990. MC Hammer. 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

0: Alex Warren und sein Fiebertraum, Fieberdream im besten Mix bei Radio M. Schaleppe. Ja, das Wetter ist auch wie so ein Fiebertraum im Moment, ne? Wobei, ist doch ganz toll für Herbst, oder? Ja, wie will man diesen Frühsommer anders beschreiben? Atze Schröder hat sich auf jeden Fall in seinem aktuellen Podcast ein paar schöne Gedanken dazu gemacht.
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3: Ja, nee, ist klar.
4: Guck doch mal raus. Das hat doch mit Sommer nichts zu tun. Das nennt sich Arbeitsverweigerung, mein lieber Sommer. Ja, alles natürlich nur Theorie. Die Grillsaison ist da im Prinzip schon seit 3 Monaten im vollen Gange. Und jedes Jahr der gleiche Witz. Mann mit Grill sucht Frau mit Kohle. Muah. Aber irgendwie ist es ja auch immer ein gutes Gefühl, wenn freitagsabends der Geruch von Holzkohle so in der Luft hängt. Ja, kennt auch jeder. Das ist Kulturgut. Nicht zu verwechseln mit Grillgut. Und machen wir uns nichts vor. Wenn du heute Abend irgendwo auf der Terrasse sitzt und vor dir steht eine gut gefüllte Flasche Hela-Ketchup, ja, dann hat dein innerer Sommer doch schon längst angefangen. Ab jetzt sind kurze Hose erlaubt. Auch bei Männern. Aber Vorsicht, aber. Man muss die Beine dafür haben als Mann. Wenn du so richtige Altherrensticken in RA 9000 Polarweiß hast, dann lieber nochmal drüber nachdenken, ob man der Allgemeinheit und dem Straßenbild wirklich hilft. Wie geht nochmal der kategorische Imperativ von Immanuel Kant? Man soll so handeln, dass man will, dass es Gesetz für alle wird. Ne? Ja, bäm. Zu Deutsch heißt das, geh einer nicht auf den Sack, auch nicht optisch. Na bitte, ganz einfach.
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0: mit rockigen Beats durch den Mittwochnachmittag. Vincent Boom war das. Sorry, I'm here for someone else. Zum besten Mix bei Radio im Schalipp.
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0: Halb drei haben wir es durch. Jetzt das Wetter bei uns. Ja, der Himmel wird langsam dichter. Tatsächlich können in den nächsten Stunden auch einige Schauer noch durchziehen. Auch Gewitter sind wieder nicht ganz ausgeschlossen. Dazu ist es windig. Zwischendurch reißt der Himmel vielleicht zumindest auch nochmal auf. Das Ganze bei aktuell 20 Grad in Zweckel, 19 in der Feldmark. In der kommenden Nacht geht es runter auf etwa 10 Grad. Bleibt dann meistens trocken, aber morgen dann schon wieder mehr Wolken. Vor allem gegen Abend müssen wir dann wieder mit Schauern rechnen bei 17 Grad. Und am Freitag regnet es dann sehr, sehr häufig über den Tag verteilt, dann bei um die 16 Grad. Kurz nach halb drei, hier ist der Radio Emscher Lippe Verkehrsservice mit folgenden Blitzern: Gelsenkirchen-Hattinger Straße in Richtung Autobahn. Sorry, dann nochmal Gelsenkirchen-Dorstener Straße Richtung B224. Und dann hat die Sarah noch einen Ampelausfall in Gelsenkirchen gemeldet. Ringstraße, Kreuzung Florastraße. Entsprechend besonders vorsichtig fahren. Danke auch noch an Anja fürs Blitzermelden. Ansonsten gucken wir noch auf die Autobahnen. Die A2 Richtung Dortmund zwischen Kreuz Oberhausen und Oberhausen-Königshaar. 2 Kilometer stockend. Viertelstunde plus auf der A3 Richtung Arnheim zwischen Kreuz Oberhausen-West und Kreuz Oberhausen. 4 Kilometer Stau. Und die A42 Richtung Dortmund zwischen Herne-Wanne und Kreuz Herne. 1 Kilometer stockend. Das war's aktuell schon. Blitzer und Staus könnt ihr uns über unsere App melden oder über die Radio Emscher Lippe Verkehrshotline 0209 360 4x8 bei WhatsApp und per Telefon. Ich wünsche eine gute und vor allem sichere Fahrt.
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0: Tag.

Der Mittwochnachmittag. Radio am Schalippe hier mit Fabian Hölscher. Ja, Vorsicht vor KI. Das weiß jetzt auch Dylan Dixon, der hat sich Anfang des Jahres gedacht, ach Run Run River, das ist so ein cooler Song, den pimpe ich mal mit der künstlichen Intelligenz so ein bisschen, verändere die Stimme des Sängers und dann nenne ich den Song einfach mal Angels Above Me. Die Reggae-Band Stick Figure, der das Original gehört, die fand das gar nicht so geil. Dylan Dixon hatte nämlich nicht um Erlaubnis gefragt. Tja, trotzdem ging der Remix weltweit auf Platz 1 der Charts, zum Glück für Dixon. Daraufhin hat man sich nämlich geeinigt und mittlerweile dürften Stick Figure ja nicht mehr viel dagegen haben, dass da einer auf die Idee kam, ihren Song zu covern von 2016. Kein geringerer als David Guetta hat sich nämlich mittlerweile dran bedient und seine eigene Version veröffentlicht und dafür auch noch Alok ins Studio geholt. Ich glaube, das ist für alle dann wohl eine Win-Win-Win-Situation. Platz 21 übrigens in den Ruhrcharts, votet für den Song, wenn er weiter nach oben soll. Samstag ab 18 Uhr hört ihr dann das Ergebnis. Jetzt für euch David Guetta, Alok und Stick Figure mit Run Run River.

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0: Komm gut durch den Nachmittag mit Radio im Schalippe. Ich bin Fabian Hölscher.
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1: Mit Thorsten Adolfs. Guten Tag. Auch in Deutschland gibt es immer mehr und auch immer extremere Hitzewellen. Davor warnen Klimaforscher und Wetterexperten schon lange. Trotzdem sind wir immer noch nicht vernünftig auf Extremhitze vorbereitet. Das finden mehr als 150 Institutionen und Verbände aus dem Gesundheitswesen und der Pflege. Sie haben mit Blick auf den Hitzeaktionstag morgen eine gemeinsame Mitteilung veröffentlicht. Danny Hopper aus dem News-Team, Sie warnen vor einem sogenannten Hitzedom.
2: Genau, da bildet sich quasi in der Atmosphäre eine Kuppel, die Hitze über einem bestimmten Gebiet einschließt, die heiße Luft also nicht entweichen kann. Und das Bündnis warnt vor so einem Szenario auch in Deutschland. Von beispielsweise 2 Wochen Höchsttemperaturen bis zu 44 Grad im Rheintal mit überlasteten Rettungsdiensten, überfüllten Notaufnahmen und Pflegeheimen, die evakuiert werden müssten. Dabei könnten innerhalb weniger Tage Zehntausende Menschen ums Leben kommen, sagt das Bündnis. Es fordert deshalb, dass die Politik darauf reagiert und einen besseren Hitzeschutz mit in die Krisenvorsorge aufnimmt, damit die Gesundheitsversorgung auch in so einem Fall noch funktioniert.
1: Und was muss aus Sicht des Bündnisses passieren?
2: Also aus Sicht des Bündnisses müssen vor allem ältere, kranke und pflegebedürftige Menschen in Zukunft besser vor Hitzewellen geschützt werden. Dafür sei es wichtig, dass das Gesundheitswesen funktioniere, sprich Krankenhäuser, Praxen und Pflegeeinrichtungen. Hier geht es vor allem auch um die Finanzierung. Es müsse außerdem im Vorfeld klar sein, wer bei solchen Lagen für was zuständig sei, sowohl beim Bund, in den Ländern, aber auch in den Kommunen. Und man müsse dafür sorgen, dass auch die Städte auf Hitzewellen vorbereitet seien, dass es also genug schattige Plätze und Grünflächen gibt, weniger Beton- und Asphaltflächen oder auch genug Brunnen und Trinkmöglichkeiten.
1: Danke, Danny. Und jetzt weitere Meldungen, kurz und kompakt. Die Bundeswehr will ein milliardenschweres Satellitenaufklärungssystem aufbauen. Für das Projekt haben sich laut Handelsblatt 3 Rüstungskonzerne beworben, darunter Rheinmetall. Mit dem Weltraumprojekt, das den Namen Spock trägt, soll sich das Militär ein möglichst genaues Lagebild des Gefechtsfeldes machen können. Das Auftragsvolumen liegt bei rund 5 Milliarden Euro. Der britische Premier Starmer hat die ausländerfeindlichen Proteste im nordirischen Belfast scharf verurteilt. Sie seien schockierend und völlig inakzeptabel, sagte er. Auslöser war ein Messerangriff, für den ein Zuwanderer aus dem Sudan verantwortlich gemacht wird. Er wurde mittlerweile einem Richter vorgeführt. Dem Mann wird versuchter Mord vorgeworfen. In Italien hat ein Bienenschwarm einen Strand in der Nähe von Rimini überfallen. Die Bienen ließen sich zu Tausenden auf einem Sonnenschirm nieder und machten ihn innerhalb weniger Minuten zu einer Art Hauptquartier. Gestochen wurde nach Angaben der Behörden niemand. Einem Bienenzüchter gelang es, den Schwarm wieder vom Strand wegzulocken. Die EU-Chemikalienbehörde warnt vor der sogenannten Ewigkeitschemikalie TFA. Experten haben herausgefunden, dass der Stoff die Fruchtbarkeit beeinträchtigen und ungeborenen Kindern schaden kann. Zu finden ist die Chemikalie zum Beispiel in Unkrautvernichtungsmitteln, in Heiz- und Kühlsystemen oder in der Industrie. Die Behörde empfiehlt dringend eine neue Einstufung des Stoffes. Das Ganze geht jetzt an die EU-Kommission, die auf dieser Grundlage mögliche Einschränkungen prüfen soll. Das Ziel ist es, den Einsatz der Chemikalie in Zukunft deutlich stärker zu begrenzen. Soweit die Meldungen mit Thorsten Adolfs.
3: Danke, Thorsten. Jetzt das Wetter bei uns. Also von echtem Sommer weiter keine Spur. Heute bringt der Wind viele Wolken. Zwischendurch auch teilweise kräftige Regenschauer. Ein bisschen Sonne mogelt sich vielleicht hier und da mal durch. Ansonsten sind Gewitter auch tatsächlich heute nicht ausgeschlossen. Das Ganze bei aktuell 19 Grad in Rödinghausen, 20 Grad in Rennfort. In der kommenden Nacht dann 10 Grad, dann meistens trocken. Morgen dann auch immerhin Schauer, die Ausnahme. Aber vor allem abends müssen wir dann mit neuem Regen rechnen. Das Ganze bei 17 Grad. Und Freitag dann wieder oft Regen bei 16 Grad. 3:03. Hier ist der Radio im Stadtlippe Verkehrsservice. Einen Blitzer habe ich, beziehungsweise es sind 2, beide aus Gelsenkirchen, Hattinger Straße Richtung Autobahn und Dorstener Straße in Richtung B224. Danke fürs Melden. Außerdem hat der Bülent sich gemeldet. Es hat einen Unfall gegeben in Gelsenkirchen auf der Kurt-Schumacher Straße, Kreuzung Emil-Zimmermann-Allee, also wo ihr dort dann Richtung A2 könnt. Von der Arena aus, sagt er, in Richtung Buhr, da gibt es einen längeren Stau, braucht ihr entsprechend länger. Dann haben wir folgende Staumeldungen, die A2 Richtung Dorstener zwischen Kreuz Oberhausen und Oberhausen-Königshardt 2 Kilometer stockend. Die A2 Richtung Oberhausen, also andere Seite, zwischen Oberhausen-Königshardt und Kreuz Oberhausen 1 Kilometer Stau. Plus 12 Minuten auf der A3 in Richtung Arnheim zwischen Kreuz Oberhausen-West und Kreuz Oberhausen 4 Kilometer Stau. Und die A42 hier Richtung Dortmund zwischen Herne-Wanne und Kreuz Herne 2 Kilometer stockend. Blitzer und Staus könnt ihr uns über unsere App melden oder über die Radio im Stadtlippe Verkehrshotline. Die lautet 0209 360 4x8 bei WhatsApp und per Telefon. Wünsche eine gute und vor allem sichere Fahrt.
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3: Vincent Weiss springt mit auf den Zug der Künstler, die sich an einem WM-Song versuchen. Er heißt Kurz für immer. Hören wir uns gleich an, das Ding.

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0: Bei Radio im Stadtlippe. WM-Songs gehören mittlerweile genauso zu einem großen Fußballturnier wie Fanmeilen, Trikots und Menschen, die plötzlich zu Bundestrainern werden. Und einen dieser Songs liefert in diesem Jahr Vincent Weiss. Kurz für immer heißt die Nummer, war ursprünglich gar nicht als WM-Song geplant, ist nämlich schon Anfang des Jahres auf seinem neuen Album Hast du kurz Zeit erschienen. Das Album war übrigens auch direkt auf Platz 1 der deutschen Albumcharts.
2: Mit Kurz für immer habe ich einen Song geschrieben, der Gefühle und Momente, die viel zu schnell vorbeigehen, einfach festhalten will. Und ich freue mich umso mehr, dass das bei der Fußball-WM weitergetragen wird, weil diese 90 Minuten Spielzeit, die sollen einfach nicht aufhören, wenn man diese Spannung und dieses Gefühl eigentlich viel, viel weitertragen möchte.
0: Ja, für Vincent Weiss ist das Ganze übrigens kein komplettes Neuland. Schon zur EM 2021 hat er gemeinsam mit Johannes Oerding Musik beigesteuert. Jetzt ist er also zum zweiten Mal musikalisch bei einem Fußballsommer mit dabei. Super cool natürlich.
2: Ich fühle mich natürlich riesig geehrt, dass ich mit Kurz für immer ein zweites Mal ein Fußballturnier musikalisch begleiten darf. Ich wünsche der Mannschaft viel Erfolg und hoffe, dass wir diesmal sehr, sehr lange am Turnier teilhaben dürfen.
0: Ja. Dem Wunsch schließen wir uns natürlich gerne an. Jetzt für euch Vincent Weiss, Sebastian Mix bei Radio M. Schalippe mit seinem WM-Song. Kurz für immer.

0: 30 Jahre alt, das Ding. Aber erinnert an diese herausragende Saison auf Schalke, als die Spieler zu dem Song immer in der Kabine gefeiert haben. Gala, Freed from Desire, hat er gehört bei Radio im Schalippe.
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0: kommt gut durch den Mittwochnachmittag. 3:30 haben wir es mittlerweile.
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2: Jetzt mit dir, Kübner. Schönen guten Tag. In Gelsenkirchen hat die Polizei zwei 15-Jährige erwischt, die verbotenerweise mit einem Auto gefahren waren. Und das nicht zum ersten Mal. Schon in der vergangenen Woche fielen die Jugendlichen wegen eines illegalen Rennens auf. Laut Polizei wurden die beiden am Dienstagvormittag in Bumke-Hüllen gestoppt. An dem Auto waren gestohlene Kennzeichen angebracht. Außerdem fanden die Beamten Drogen und einen Schlagring. Da beide Jugendlichen zugaben, abwechselnd unter Drogeneinfluss gefahren zu sein, mussten sie auf der Wache eine Blutprobe abgeben. Wie sie an das Auto kamen, wird noch ermittelt. Die Bottroper Politik spricht ab heute über die umstrittenen Pläne für die Schullandschaft. Die Janosch-Korczak-Gesamtschule in der Stadtmitte soll im Sommer 2028 zur Sekundarschule umgewandelt werden. Darüber wird heute Nachmittag im Schulausschuss beraten. Die endgültige Entscheidung fällt im Rat am 7. Juli. Die Stadt Bottrop sagt, dass die Anmeldezahlen für die Gesamtschule seit Jahren zu niedrig sind. In einer Sekundarschule müssten weniger Klassen gebildet werden. Deshalb sei die Umwandlung notwendig. Schüler, Eltern und Lehrer kritisieren, dass vielen Schülern dadurch die Chance aufs Abi genommen werde. Das ist das Wichtigste aktuell. 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
0: Danke, Dirk. Jetzt das Wetter bei uns. Ja, nahezu herbstlich auch heute. Starker Wind zwischendurch, dunkle Wolken und Regenschauer oder sogar Gewitter. Immerhin gibt es auch trockene Abschnitte und es muss keiner schwitzen. Ne? Bei aktuell 20 Grad in Butendorf und 18 Grad in der Resser Mark. In der kommenden Nacht geht es runter auf 10 Grad. Dazu dann meistens trocken. Auch morgen tatsächlich erst trockene Abschnitte. Gegen Abend sind dann wieder Schauer möglich. Dazu ist es weiter windig. 17 Grad bekommen wir morgen. Also ähnlich wie heute. Ja, und Freitag kann es dann den ganzen Tag über regnen bei 16 Grad. Kurz nach 3:30. Hier ist der Radio Emscher Lippe Verkehrsservice. Blitze haben wir keine gemeldet. Deswegen sofort auf die Autobahnen. Das sind die Meldungen, die A2 in Richtung Dortmund zwischen Kreuz Oberhausen und Oberhausen-Königshardt, 2 Kilometer stockend. Andere Seite, A2 Richtung Oberhausen zwischen Oberhausen-Königshardt und Kreuz Oberhausen, 1 Kilometer Stau. 25 Minuten plus im Moment auf der A3 Richtung Arnheim zwischen Kreuz Breitscheid und Kreuz Oberhausen, 9 Kilometer Stau. Die A42 Richtung Dortmund, einmal zwischen Oberhausen-Zentrum und Bottrop-Süd, 1 Kilometer stockend. Und ein ganzes Stück weiter zwischen Herne-Wanne und Kreuz-Herne, dann nochmal 2 Kilometer stockend. Blitzer und Staus könnt ihr uns über unsere App melden oder die Radio Emscher Lippe Verkehrshotline 0209 360 4x die 8 bei WhatsApp und per Telefon. Wünsche eine gute und vor allem sichere Fahrt.
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0: Jetzt werden wir wieder zu Swift Kirchen, Taylor Swift mit Opel Light.

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0: Morgen in einer Woche, da sind wir hier ganz optimistisch bei Radio Emscher Lippe. Haben wir so um die 24 Grad und Sonnenschein. Ja, so jedenfalls haben wir das bestellt, das Wetter. Für den Abend, wenn in Essen Mark Forster exklusiv für euch auf der Bühne steht. Und eine, die dabei sein will, ist jetzt am Telefon. Hallo, Julia aus Gladbeck.
1: Hallo.
0: Du bist zu Hause gerade?
1: Ich bin zu Hause gerade, genau.
0: Ja, wir haben ja gerade schon so ein bisschen gequatscht. Du bist ein bisschen erkältet im Moment.
1: Genau, ich habe mir so eine Sommergrippe eingefangen. Genau, deswegen höre ich mich so ein bisschen belegt an.
0: Okay, das ist fies, ne? Ich meine, da kann man froh sein, dass wir draußen keine 30 Grad haben. Dann ist sowas immer schwer auszuhalten.
1: Das stimmt, aber dadurch, dass ich zu Hause bin, bin ich halt heute Morgen auf die Radio Emscher Lippe Seite gegangen und habe von diesem Gewinnspiel erfahren.
0: Ja, guck. Hat sich das doch fast gelohnt, das Kranksein.
1: Genau.
0: Und du hast dich beworben mit einer sehr kreativen Bewerbung, möchte ich mal sagen, weil ich einfach Bock habe auf Mark Forster. Da dachte ich mir, ja, warum nicht mal auch ein bisschen weniger Kreativität belohnen? Julia, ich sag's ganz kurz, du bist nächste Woche dabei.
1: Geil.
0: Du und eine Begleitperson. Hast du schon eine Ahnung, wen du mitnehmen könntest?
1: Ja, ich würde gerne meinen Sohn mitnehmen. Der wird allerdings 14 und ich befürchte fast, dass ich ihn von Mark Forster nicht überzeugen kann. Und okay. Dann wird es eine Freundin, denke ich mal.
0: Ja, warum mit 14? Was meinst du, ist noch ein bisschen zu jung für die Musik? Oder?
1: Nee, die hören ja in diesem Alter so andere Musik.
0: Das stimmt. Die Charts sind voll mit dieser Musik, ne?
1: Genau.
0: Ja, das
1: aber das, vielleicht kriege ich ihn überzeugt.
0: Ja, wer weiß. Kann man immer nicht so richtig nachvollziehen, was die sich da teilweise reinziehen, aber gut, dann ist es so. Mark Forster deckt auf jeden Fall, glaube ich, so die breite Masse ab und das ist, glaube ich, ein schöner Abend. Das wird gut. Wie gesagt, Wetter haben wir so bestellt und du bist bis dahin hoffentlich dann auch wieder fit.
1: Ich gebe auf jeden Fall mir die größte Mühe.
0: Wir drücken ganz, ganz fest die Daumen. Alles Wichtige dann per Mail an dich und dann wünsche ich dir nächste Woche ganz viel Spaß.
1: Vielen Dank, ich freue mich.
0: Wir uns auch. Julia, danke dir. Und wenn ihr auch noch Bock habt, euch zu bewerben für die Tickets für Mark Forster nächste Woche Donnerstag in Essen, dann macht es wie die Julia. Geht noch spontan auf radioemscherlippe.de und bewerbt euch.

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0: Sachsen. My Life Would Suck Without You, habt ihr gehört. Bei Radio M. Schalippe.
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1: Mit Ralf Bosse. Fußball erlebt in Nordamerika kurz vor der Weltmeisterschaft einen regelrechten Boom. Nach aktuellen Studien verfolgen inzwischen mehr als 136 Millionen Menschen in den USA, Kanada und Mexiko regelmäßig diesen Sport. Als wichtiger Treiber gilt Lionel Messi, der seit seinem Wechsel in die amerikanische Liga für volle Stadien und Rekordeinschaltquoten sorgt. Die FIFA erwartet zur WM ein Rekordinteresse für das Turnier, erstmals mit 48 Nationen.
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2: Mit Thorsten Adolfs. Guten Tag. Sie wird bei der Unkrautvernichtung eingesetzt, kommt aber auch bei Heiz- und Kühlsystemen zum Einsatz. Die Ewigkeitschemikalie Trifluoressigsäure, kurz TFA. Die EU-Chemikalienbehörde hat den Stoff jetzt nochmal genauer unter die Lupe genommen und sie kommt zu dem Schluss, dass er schädlich ist. Er hat demnach Auswirkungen bei der Fortpflanzung. Danny Hopper aus dem News-Team mit den Einzelheiten.
3: TFA wird viel in der Industrie eingesetzt und gehört zu den sogenannten PFAS-Chemikalien. Die sind wasser- und fettabweisend und stecken deshalb in vielen Alltagsprodukten wie beschichteten Pfannen, Funktionskleidung, Imprägniersprays und Einwegverpackungen. Sie sind biologisch nicht abbaubar und breiten sich deshalb ungehindert im gesamten Wasserkreislauf aus und damit auch in Böden, Flüssen, Grundwasser und Trinkwasser. Deshalb heißen sie auch Ewigkeitschemikalien. Zu TFA sagt die EU-Chemikalienbehörde jetzt, dass der Stoff die Fruchtbarkeit beeinträchtigen könnte. Außerdem könne er Schäden bei ungeborenen Kindern verursachen. Aktivisten fühlen sich durch diese Einschätzung bestätigt. Wissenschaftler warnen schon seit 2 Jahren vor dem Stoff, sagen sie. Schon Ende März hatte die EU-Chemikalienbehörde ein weitreichendes Verbot von Ewigkeitschemikalien empfohlen, allerdings mit einigen Ausnahmen. Denn Forschungen deuten darauf hin, dass einige der Chemikalien nicht nur die Fruchtbarkeit verringern, sondern auch Krebs erzeugen und die Leber und das Immunsystem schädigen können.
2: Und jetzt weitere Nachrichten in der Zusammenfassung. US-Präsident Trump schickt neue Drohungen Richtung Iran. Das Land habe zu lange gebraucht, um einen, wie er es nennt, großartigen Deal auszuhandeln. Jetzt müsse der Iran die Konsequenzen tragen, schrieb Trump auf seiner Plattform Truth Social. Die USA und der Iran hatten sich in der vergangenen Nacht trotz Waffenruhe und laufenden Verhandlungen über ein Kriegsende in der Golfregion wieder gegenseitig angegriffen. Die Grünen ärgern sich über das Bundeswirtschaftsministerium. Parlamentarische Anfragen, die nach einer Woche beantwortet sein müssten, würden erst nach 6 Wochen und 7 Bitten um Fristverlängerung beantwortet, sagte Grünen-Fraktionsvize Audretsch. Er vermute, dass das deshalb so viel Zeit in Anspruch nehme, weil die Gesetze aus dem Haus von Ministerin Reiche teilweise widersprüchlich seien, so Audretsch. China hat im Mai deutlich mehr Autos exportiert. Die Nachfrage auf dem heimischen Markt ging dagegen weiter zurück. Nach Angaben des Autoherstellerverbandes wurden rund 809.000 Fahrzeuge ausgeführt. Das war im Vergleich zum Vorjahreszeitraum ein Plus von 73%. In Kiel ist am Nachmittag ein Teil eines Kreuzfahrtschiffs evakuiert worden. Dort hatten bei einer Lieferung Sprengstoffdetektoren angeschlagen. Nach Bildinformationen ist ein LKW, der Waren zum Kreuzfahrtschiff anliefern sollte, bei einer Sicherheitskontrolle aufgefallen. Auf Europaletten sei etwas höchst Verdächtiges gefunden worden, heißt es. Laut Polizei wurde die linke Seite der Mein Schiff Relax geräumt. Experten vom Kampfmittelräumdienst sind gerade vor Ort und untersuchen die Lage. Der Bereich rund um den Kai ist zurzeit gesperrt. Der Verkehr wird umgeleitet. Das waren die Nachrichten mit Thorsten Adolfs.
4: Danke Thorsten, jetzt das Wetter bei uns. Es kann noch einiges an Schauern runterkommen heute, vor allem ab dem Abend so gegen 18 Uhr. Da sind tatsächlich auch Gewitter nicht ausgeschlossen. Aktuell haben wir 17 Grad in Erle, 17 Grad auch in Fulmbrock. Nachts geht es runter auf 10 Grad, da meistens trocken. Morgen dann auch Regen eher. Die Ausnahme gegen Abend kann es da mal leichte neue Schauer geben. Dazu ist es weiter windig um die 17 Grad auch morgen. Am Freitag dann den ganzen Tag über immer wieder Regen bei 16 Grad. 3 Minuten nach 4 haben wir es genau. Hier ist der Radio Emscher Lippe Verkehrsservice. Keine Blitzer aktuell gemeldet. Deswegen sind das hier die Meldungen von den Autobahnen für euch. Die A2 Richtung Dortmund zwischen Kreuz Oberhausen und Oberhausen-Königshardt 2 Kilometer stockend. A2 Richtung Oberhausen zwischen Oberhausen-Königshardt und Kreuz Oberhausen 1 Kilometer Stau plus 5 Minuten. Fast eine halbe Stunde länger dauert es für euch auf der A3 in Richtung Arnheim zwischen Duisburg-Wedau und Kreuz Oberhausen 10 Kilometer Stau. Die A42 Richtung Dortmund einmal zwischen Duisburg Neumühl und Bottrop Süd 5 Kilometer Stau, eine Viertelstunde plus und weiter zwischen Gelsenkirchen-Schalke und Kreuzherne nochmal 5 Kilometer stockend. 7 Minuten, dann seid ihr dadurch. Außerdem die A42 Richtung Kamp-Lintfort, also andere Seite, zwischen Gelsenkirchen-Schalke und Gelsenkirchen-Zentrum einmal 2 Kilometer Stau und zwischen Gelsenkirchen-Hessner und Kreuzessen-Nord dann nochmal 2 Kilometer stockend. Außerdem die A43 in Richtung Wuppertal zwischen Kreuzmal-Nord und Recklinghausen-Hochlamark. 4 Kilometer stockender Verkehr, 5 Minuten Zeitverlust. Blitzer und Staus könnt ihr uns über unsere App melden oder über die Radio-Emscher-Lippe Verkehrshotline und die lautet 0209 360 4x die 8 bei WhatsApp und per Telefon. Wünsche eine gute und vor allem sichere Fahrt.
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4: Gleich habe ich unseren heutigen Veranstaltungstipp für euch.

5 AM, Michael Schulte habt ihr gehört, im besten Mix bei Radio Emscher Lippe. Und Samstag, da wird gespielt, was das Zeug hält. Beim Kinderfest Day to Play, die städtische Jugendförderung lädt ins Erich-Kästner-Haus nach Gelsenkirchen ein. Das ist an der Frankhamstraße. Kinder zwischen 6 und 12 können sich dann an über 50 Spielstationen austoben, drinnen und draußen. Mario Kart, Torwandschießen, Slackline, Sackhüpfen, Lego, Turmbau und an den Stationen können dann auch noch Token gesammelt und gegen Belohnungen eingetauscht werden. Der Eintritt ist frei und die Devise heißt vorbeikommen und mitspielen. Noch mehr Freizeittipps findet ihr auf radioemscherlippe.de.

0: ihm startet man gerne in den Feierabend, oder? Lionel Richie war das mit All Night Long bei Radio Emscher-Lippe.
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0: Mittwochnachmittag. 16:30 haben wir's.
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2: Jetzt mit dir, Kübner, schönen guten Tag. In Gelsenkirchen hat die Polizei zwei 15-Jährige erwischt, die verbotenerweise mit einem Auto unterwegs waren. Und das nicht zum ersten Mal. Schon in der vergangenen Woche fielen die Jugendlichen wegen eines illegalen Rennens auf. Laut Polizei wurden die beiden am Dienstagvormittag in Brumke-Höhlen gestoppt. An dem Auto waren gestohlene Kennzeichen angebracht. Außerdem fanden die Beamten Drogen und einen Schlagring. Da beide Jugendlichen zugaben, abwechselnd unter Drogeneinfluss gefahren zu sein, mussten sie auf der Wache eine Blutprobe abgeben. Wie sie an das Auto kamen, wird noch ermittelt. Schalke hat den ersten Neuzugang nach dem Aufstieg in die Bundesliga präsentiert. Der Japaner Satoshi Tanaka verstärkt ab der kommenden Saison das Schalker Mittelfeld. Das hat der Verein am Vormittag bestätigt. Tanaka hat einen langfristigen Vertrag bis 2030 unterschrieben. Der 23-Jährige war erst im Januar zu Fortuna Düsseldorf gewechselt. Nach dem Abstieg der Rheinländer nutzt er jetzt eine Klausel, um vorzeitig aus seinem Vertrag auszusteigen. Das ist das Wichtigste aktuell. 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
3: Und jetzt das Wetter bei uns. Ja, es sind einige Wolken unterwegs. Eventuell ist ein bisschen was an blauem Himmel zu sehen, aber gegen Abend müssen wir dann mit Schauern rechnen. Eventuell ist auch mal ein Gewitter dabei. Das Ganze bei Temperaturen um die 17 Grad in Buhr, 17 Grad auch aktuell in der Boy. In der Nacht geht's runter auf 10 Grad, meistens trocken, dann auch morgen starten wir trocken. Das bleibt dann auch erstmal so gegen Abend, also morgen Abend sind dann neue Schauer möglich. Und der Wind bleibt uns auch erhalten, das Ganze dann bei 17 Grad. Und richtig regnerisch wird dann der Freitag den ganzen Tag über dann immer wieder Schauer bei 16 Grad. Kurz nach 5 haben wir es. Hier ist der Radio Emscher Lippe Verkehrsservice mit keinen Blitzern aktuell. Zumindest sind uns keine gemeldet. Deswegen gehen wir sofort auf die Autobahnen. Die A2 Richtung Dortmund ist dabei zwischen Kreuz Oberhausen und Oberhausen-Königshardt. 2 Kilometer stockend. Die andere Seite A2 Richtung Oberhausen zwischen Oberhausen-Königshardt und Kreuz Oberhausen 1 Kilometer Stau. A3 Richtung Arnheim zwischen Duisburg-Wedau und Kreuz Oberhausen 9 Kilometer Stau. Fast eine halbe Stunde dauert es da länger für euch. Die A40 Richtung Essen zwischen Dreieck Bochum-West und Wattenscheid 1 Kilometer stockend. Die A42 in Richtung Dortmund, einmal zwischen Duisburg-Neumühl und Bottrop-Süd, 4 Kilometer Stau, eine Viertelstunde plus. Und weiter zwischen Gelsenkirchen-Schalke und Kreuzherne warten dann nochmal 5 Kilometer stockender Verkehr auf euch. 6 Minuten, dann seid ihr dadurch. Die A42 andere Seite Richtung Kamp-Lintfort zwischen Gelsenkirchen-Heßlau und Kreuzessen-Nord, 1 Kilometer Stau. Und die A43 in Münster Richtung Wuppertal zwischen Recklinghausen-Herten und Hochlamark, 2 Kilometer stockend. Blitzer und Staus könnt ihr uns über unsere App melden oder die Radio Emscher Lippe Verkehrshotline 0209 360 4x8 bei WhatsApp und per Telefon. Ich wünsche eine gute und vor allem sichere Fahrt.
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3: Der war noch soeben drin in den 90ern. Die New Radicals jetzt für euch mit You Get What You Give.

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0: Radio M. Schattepessi am Mittwochnachmittag mit Fabian Hölscher. Ja, mein Sohn wird nächste Woche 9 und ich stelle tatsächlich auch fest, es wird langsam immer schwieriger, ihn für was zu begeistern. Oder geht's offenbar nicht nur mir so?
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2: Eltern wollen ihren Kindern die Welt zeigen. Und kleine Kinder sind in der Regel wirklich von allem begeistert. Wenn Mama bei der Autofahrt sagt,
3: guck mal, ein Heißluftballon.
2: Da staunt das Kind. Später im Grundschulalter sind die Kids schon abgeklärter.
3: Hier, schau mal, ein Heißluftballon.
4: Ja, Mama, cool.
2: Dann kommt die Pubertät und die Kinder auf dem Rücksitz starren aufs Handy und haben Stöpsel im Ohr und Mama versucht durchzukommen.
3: Guck mal, ein Heißluftballon. Jetzt, Leon, schau mal.
2: Und Leon verdreht nur die Augen. Und irgendwann sind die Kinder erwachsen und nehmen dann ihre alte Mama im Auto mit.
5: Schau mal, Mama, ein Heißluftballon.
3: Hä? Ist mir doch egal.
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0: Teddy Swims war das. Zum besten Mix bei Radio Emscher Lippe. Mr. Know-It-All.
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1: Mit Thorsten Adolfs. Guten Tag. Immer mehr von uns nutzen Streaming-Dienste und arbeiten im Homeoffice. Damit das klappt, braucht es natürlich ein schnelles und stabiles Internet. Der Glasfaserausbau wird deshalb immer wichtiger und darum hat das Bundeskabinett heute eine Reform des Telekommunikationsgesetzes auf den Weg gebracht. Man wolle Glasfaser in jedes Gebäude und in jede Wohnung bringen, sagte Bundesdigitalminister Wildberger. Danny Hopper aus dem News-Team, woran hapert es denn oft noch?
2: Oft daran, dass die Glasfaserverkabelung am Haus endet und nicht im Haus. Das ist zum Beispiel für Bewohner von Mehrfamilienhäusern ärgerlich. Für sie soll es durch die Reform jetzt einfacher werden, schnelles Internet zu bekommen. Denn Gebäudeeigentümer sollen den Anschluss nicht mehr verhindern können. Der neue Gesetzentwurf sieht vor, dass Telekommunikationsunternehmen ein Recht auf Vollausbau erhalten sollen. Das heißt, sie dürfen unter bestimmten Bedingungen im gesamten Gebäude Glasfaser verlegen.
1: Das ist aber noch nicht alles. Es soll durch die Reform auch mehr Wettbewerb geben.
2: Genau, in dem Gesetzentwurf steht, dass Telekommunikationsunternehmen diskriminierungsfrei Zugang zu bestehenden gebäudeinternen Netzen erhalten. Heißt übersetzt, wenn in einem Mehrfamilienhaus zum Beispiel Vodafone Glasfaser verlegt hat, bedeutet das in Zukunft nicht unbedingt, dass alle Bewohner auch nur Vodafone nehmen müssen, sondern zum Beispiel auch die Telekom wählen können. Denn mit dem neuen Gesetz soll es leichter werden, dass auch andere Anbieter vorhandene Leitungen der Konkurrenz im Haus mitnutzen dürfen.
1: Danke, Danny. Und jetzt weitere Meldungen im Überblick. Die Spitzen der Regierungskoalition loten heute Abend aus, welche Gemeinsamkeiten es mit Arbeitgebern und Gewerkschaften gibt, um Reformen in Deutschland durchzusetzen. Im Mittelpunkt soll der Arbeitsmarkt stehen. Es soll aber auch um Reformen im Sozialbereich, bei den Steuern und um den Bürokratieabbau gehen. Für das Treffen im Kanzleramt sind 3 Stunden angesetzt. Die Online-Petition für eine Nominierung des Komikers Harpe Kerkeling zum Bundespräsidenten haben mehr als 20.000 Menschen unterstützt. Der Aufruf richtet sich an die Fraktionsspitzen von Union, SPD, Grünen und Linken im Bundestag. Kerkeling habe bewiesen, dass er tiefe Besitzer, heißt es zur Begründung. Seine Rede in der Gedenkstätte Buchenwald im April habe viele erschüttert und gleichzeitig inspiriert. Im Skandal um den verstorbenen US-Sexualstraftäter Jeffrey Epstein hat sich jetzt auch Microsoft-Gründer Bill Gates den Fragen von Abgeordneten gestellt. In den zuletzt veröffentlichten Epstein-Akten war neben vielen anderen Prominenten auch Gates' Name aufgetaucht. Wenn Minderjährige mit E-Scootern unterwegs sind und einen Unfall verursachen, dann kann es richtig teuer werden. Prinzipiell darf man in Deutschland ab 14 Jahren E-Scooter fahren. Bei Leihrollern sieht das aber anders aus. Da haben die Anbieter meistens ihr eigenes Mindestalter von 18 Jahren festgelegt. Nach Angaben der R&V-Versicherung muss für die Nutzung ein eigener Account angelegt werden. Wer sich Zugang über Accounts von Eltern oder Freunden verschafft, verstößt gegen die Regeln, so die Versicherung. Im Schadensfall zahlt die Haftpflichtversicherung dann zwar erst einmal, sie kann sich aber einen Großteil des Geldes zurückholen, wenn fremde Accounts genutzt wurden. Dann können bis zu 5.000 Euro fällig werden. Dazu kämen oft noch Reparaturkosten oder Gebühren vom Anbieter, heißt es. Soweit die Meldungen mit Thorsten Adolfs.
3: Danke, Thorsten. Jetzt das Wetter bei uns. Ja, es sieht noch relativ trocken aus im Moment, aber in den nächsten Stunden steigt dann deutlich das Regenrisiko. Eventuell kann auch mal ein Gewitter dabei sein. Das Ganze bei um die 18 Grad aktuell im Aigen. 17 Grad haben wir in Ückendorf. In der kommenden Nacht ist es dann schon wieder meistens trocken. 10 Grad bekommen wir dann morgen. Ja, ähnliche Werte wie heute, also um die 17 Grad. Ansonsten immerhin meistens trocken. Wir sind ja mit wenig schon zufrieden, oder? Gegen Abend kann da wieder so ein bisschen was runterkommen an Regen. Und Freitag dann ganz oft Regen bei 16 Grad. 3:05, hier ist der Radio Emscher Lippe Verkehrsservice. Blitzer haben wir keine gemeldet. Das ist ungewöhnlich, aber akzeptieren wir natürlich so. Deswegen gehen wir sofort auf die Autobahnen, die A2 Richtung Dortmund zwischen Kreuz Oberhausen und Oberhausen-Königshardt, 2 Kilometer stockend. Die andere Seite A2 Richtung Oberhausen zwischen Oberhausen-Königshardt und Kreuz Oberhausen, 1 Kilometer Stau. Die A3 Richtung Arnheim zwischen Duisburg-Wedau und Kreuz Oberhausen 6 Kilometer Stau, mindestens eine Viertelstunde plus. Die A40 Richtung Essen zwischen Dreieck Bochum West und Wattenscheid. Stimmt doch, 1 Kilometer stockend. Dann die A40 Richtung Duisburg zwischen Essen-Krai und Dreieck-Essen-Ost, 2 Kilometer stockend. Und die A42 Richtung Dortmund, einmal zwischen Kreuz Duisburg-Nord und Bottrop-Süd, 4 Kilometer Stau, 10 Minuten, dann seid ihr durch. Und weiter zwischen Gelsenkirchen-Bismarck und Kreuz-Herne kommt nochmal 4 Kilometer stockender Verkehr obendrauf. Dort 6 Minuten Zeitverlust. Blitzer und Staus könnt ihr uns über unsere App melden oder über die Radio im Schalippe Verkehrshotline 0209 360 4x8 bei WhatsApp und per Telefon. Wünsche eine gute und vor allem sichere Fahrt.
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0: gleich die aktuelle Single von Clocklock, Out of the Dark, bei Radio am Schaleppe. Wir begleiten euch ja gern überall hin. Ihr nehmt uns einfach im Radio mit. In dieser Woche nehmen die Kollegen Vanessa Winkel und Timo Düngen das Ganze aber komplett wörtlich und fahren morgens mit einem von euch zur Arbeit, nehmen auf dem Beifahrersitz Platz. Und heute war es Vanessa, die bei Hörerin Julia aus Hassel eingestiegen ist, um mit ihr zur Arbeit nach Kirchhellen zu fahren. Ja, und dabei ging die Streitfrage Beefy ja oder nein in die nächste Runde und geredet wurde, wie auch hier, viel, wenn die Musik lief.
1: Ich sitze in Julias Auto und Julia hat ungefähr dasselbe wie ich. Und darüber haben wir gerade einfach ein schönes Frauenauto
2: fachsimpelt, ja.
1: Ja, und ich muss auch dazu sagen, dass das Auto blitzeblank ist. Der erste Eindruck ist schon mal super, Julia. Bevor wir jetzt losfahren nach Kirchhellen gleich, warum sitze ich heute Morgen überhaupt neben dir? Warum hast du gesagt, ach, einen von den beiden hätte ich doch mal gern dabei?
3: Das frage ich mich auch gerade. Nein, ganz ehrlich, ich finde die Aktion klasse und hat mich neugierig gemacht und Leben ist trist genug, warum nicht mal irgendwie so ein kleines Abenteuer erleben und einfach mal dabei sein.
1: Ich habe natürlich auch wie Timo gestern ein kleines Care-Paket für dich dabei, unter anderem eine Banane drin, ganz gesund. Und die große Streitfrage gestern, Beefy Roll. Du, bitte sag deine ehrliche Meinung.
2: Hör doch auf. Ja.
3: Lieb die Teile leider.
1: Nein!
2: Ja!
1: Das war toll, die Fahrt. Das war eine szenische Fahrt durch Wiesen und Felder. Ich habe heute Morgen eine tolle Ausfahrt gehabt. Wie war's für dich, Julia?
3: Ja, wenn ich die wollte, ich
1: hab erst
3: gedacht,
1: das dauert
2: das
1: so lange,
2: das herrlich.
3: Ich dachte, du sollst ein paar Gemeinheiten rausholen. Nein, heute benehme ich mich aus. Das weiß man. Es war sehr nett. Es war wirklich sehr nett. Wir hatten nette Gespräche, ich hatte nette Gesellschaft. Ihr dürft sehr gerne wiederkommen.
1: Oh, ja, vielleicht komme ich da nochmal drauf zurück.
2: Aber wenn selbst die Frau aus der Werbung nach Worten ringen muss, da weiß man schon Bescheid, wie du dich angestellt hast da.
1: Nein, wir sind noch nicht mal dazu gekommen, dass die Julia hier ihr Lunchpaket mal isst, weil wir die ganze Zeit nur gesabbelt haben. Ne? Aber hast gleich noch was mit, das du mitnehmen kannst, hoch dann an den Schreibtisch.
3: Das freut mich. Das freut mich immer. Timo muss ich jetzt sehr ins Zeug legen, also die Messlatte ist sehr hoch.
2: Oha.
1: Aha. Haben Sie das gehört, Herr Düngen?
2: Ja, habe ich wohl gehört.
0: Ja, Timo wird zeigen. Ab Freitag steigt er dann nochmal bei wem von euch dazu. Hört ihr dann natürlich wieder hier bei uns bei Radio M. Schalippe. 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

0: Daddy Yankee featuring Snow gibt's gleich für euch hier im besten Mix bei Radio M. Schalippe mit Con Calma.
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1: Ja, wir sind ein bisschen überpünktlich, noch nicht mal 5:30, aber das ändert gar nichts. Jetzt für euch die Nachrichten.
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3: Jetzt mit Dirk Hübner, schönen guten Tag. Vor dem Essener Landgericht ist heute ein Prozess wegen schweren sexuellen Kindesmissbrauchs und Vergewaltigung in Gelsenkirchen gestartet. Angeklagt ist ein 25-jähriger Mann. Der Gelsenkirchener soll Ende vergangenen Jahres über Snapchat Kontakt zu einem damals 13-jährigen Mädchen aufgenommen haben. Dabei gab er sich laut Staatsanwaltschaft fälschlicherweise als 15-jähriger aus. Nach dem Austausch von intimen Fotos soll es bei mehreren Treffen in Gelsenkirchen zu den Übergriffen gekommen sein. Der Angeklagte sitzt derzeit in Untersuchungshaft. Schalke hat den ersten Neuzugang nach dem Aufstieg in die Bundesliga präsentiert. Der Japaner Satoshi Tanaka verstärkt ab der kommenden Saison das Schalker Mittelfeld. Das hat der Verein heute bestätigt. Tanaka hat einen langfristigen Vertrag bis 2030 unterschrieben. Der 23-Jährige war erst im Januar zu Fortuna Düsseldorf gewechselt. Nach dem Abstieg der Rheinländer nutzt er jetzt eine Klausel, um vorzeitig aus seinem Vertrag auszusteigen. Das ist das Wichtigste aktuell. 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
1: Danke, Dirk. Jetzt das Wetter bei uns. Ja, sieht noch trocken aus, aber in den nächsten Stunden müssen wir wieder mit Regen oder vielleicht auch Gewitter rechnen. Das Ganze bei aktuell noch 18 Grad in Rothausen, 17 Grad in der Boy. In der Nacht geht's runter auf 10 Grad, dazu dann meistens trocken. Morgen am Donnerstag sieht's gar nicht mal so schlecht aus. Die meiste Zeit über bleibt's trocken. Hier und da kann mal ein Schauer mit dabei sein. Es bleibt windig, dazu bekommen wir 17 Grad. Ja, Freitag viel Regen. Und 16 Grad. Kurz nach 5:30, hier ist der Radio Emscher Lippe Verkehrsservice. Jetzt haben wir dann doch wieder einen Blitzer reinbekommen. Und zwar steht er in Gladbeck auf der Üchtmannstraße in beiden Richtungen in der 30-Zone. Danke Manuel fürs Melden. Ansonsten haben wir folgende Autobahnmeldung noch. Die A2 Richtung Dortmund zwischen Kreuz Oberhausen und Oberhausen-Königshardt 2 Kilometer stockend. Die andere Seite A2 Richtung Oberhausen zwischen Oberhausen-Königshardt und Kreuz Oberhausen 1 Kilometer Stau plus 6. Mindestens eine Viertelstunde kommt obendrauf auf der A3 in Richtung Arnheim zwischen Kreuz Oberhausen West und Kreuz Oberhausen 5 Kilometer Stau. Die A40 in Richtung Essen zwischen Dreieck Bochum West und Wattenscheid 1 Kilometer stockend. Und weiter in Richtung Duisburg zwischen Gelsenkirchen Süd und Dreieck Essen Ost dann nochmal 4 Kilometer stockender Verkehr. Die A42 in Richtung Dortmund zwischen Kreuz Duisburg Nord und Bottrop Süd 5 Kilometer Stau, 12 Minuten plus. Und die Gegenrichtung A42 Richtung Kamp-Lintfort zwischen Essen und Kreuzessen Nord, 1 Kilometer stockender Verkehr. Blitzer und Staus könnt ihr uns über unsere App melden oder die Radio Emscher Lippe Verkehrshotline 0209 360 4x8 gibt's für euch bei WhatsApp und natürlich auch per Telefon. Wünsche eine gute und vor allem sichere Fahrt.
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Und fühlt ihr es schon? Morgen geht sie los. Die Fußball-WM mit dem Auftaktspiel Mexiko gegen Südafrika. 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Morgen Abend geht's dann schon los, 21 Uhr mit dem Eröffnungsspiel Mexiko gegen Südafrika. Können wir uns angucken im ZDF, das zumindest dann im Free TV. Viel Spaß!

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3: 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Der erste Eindruck ist schon mal super, Julia. Bevor wir jetzt losfahren nach Kichellen gleich, warum sitze ich heute Morgen überhaupt neben dir? 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
4: Das frage ich mich auch gerade.
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0: war's schon wieder von mir, Fabian Hölscher. Viel Spaß gleich mit Thomas Wagner. Und bis morgen ab 2 hier bei Radio M. Schalippe.
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1: Mit Thorsten Adolfs. Guten Abend. In einer guten Stunde wird es spannend im Kanzleramt. Dann wollen die Spitzen der Koalition mit Vertretern der Gewerkschaften und der Arbeitgeber über die anstehenden Reformen im Land beraten. Und die betreffen uns alle. Es geht um den Arbeitsmarkt, Sozialreformen, Steuern und Bürokratieabbau. Danny Hopper aus dem News-Team. Für die Bundesregierung geht es damit jetzt in die heiße Phase.
2: Auf jeden Fall. Am 1. Juli kommt ja der Koalitionsausschuss zusammen, um die Eckpunkte für das große Reformpaket zu beschließen. Und bis dahin dürfte es noch einiges zu klären geben. Schon heute Abend wird es wohl knirschen. Die Arbeitgeber tun sich mit der steigenden Rente trotz des mangelnden Wirtschaftswachstums schwer. Die Gewerkschaften werfen der Bundesregierung dagegen vor, den Fokus aufs Sparen und Kürzen zu legen. Konkret geht es da zum Beispiel um Einschnitte bei der Krankenversicherung oder auch dem Ende des 8-Stunden-Tags. Was man davon hält, durfte Bundeskanzler Merz ja schon vor kurzem beim Gewerkschaftstag erfahren. Da gab es für ihn Buhrufe und Pfiffe.
1: Auch in der Koalition gibt es ja viele Differenzen und Streit bei einigen Punkten. Im Vorfeld hat man jetzt nochmal versucht, Einigkeit zu demonstrieren.
2: Ja, Union und SPD haben nochmal Kompromissbereitschaft beschworen. Man brauche weniger rote Linien, sagte Unionsfraktionschef Spahn gestern. SPD-Fraktionschef Mirsch betonte, Deutschland sei immer gut gewesen, wenn Politik, Arbeitgeber und Gewerkschaften in schwierigen Zeiten zusammengestanden hätten. Blöd nur, dass mittendrin ein Bericht der RP erschienen ist, der zeigt, dass hinter den Kulissen offenbar viel Frust herrscht. Demnach soll Merz der SPD eine Blockadehaltung vorgeworfen haben. Und auch zu dem Treffen heute soll er gesagt haben, dass er sich nicht allzu viele Hoffnungen mache. Zuversicht klingt natürlich anders.
1: Dankeschön, Danny. Und jetzt weitere Themen im Überblick. In einem Streit über teure Corona-Masken droht dem Bund eine Zahlungspflicht von fast 500 Millionen Euro. Dieses Geld fordert ein Hamburger Textilhändler vor dem Bonner Landgericht. Der Händler sagt, es liege eine Art Kaufvertrag für die Masken vor. Die Firma beruft sich auf Telefonate und Mails mit dem damaligen Bundesgesundheitsminister Spahn und mit Beamten des Ministeriums. Der Bund behauptet dagegen, dass damals kein Vertrag zustande gekommen sei. Kanzler Merz sieht nach dem Scheitern des deutsch-französischen Kampfflugzeugs eine Chance für die deutsche Rüstungsindustrie. Man eröffne der Industrie neue Möglichkeiten, beim Bau moderner Kampfflugzeuge auf anderem Wege voranzukommen, sagte er bei der Internationalen Luft- und Raumfahrtausstellung in Berlin. Ein Sprengstoffalarm hat den Betrieb auf dem in Kiel liegenden Kreuzfahrtschiff Mein Schiff Relax für rund 2 Stunden lahmgelegt. Bei der Lieferung von 4 Paletten schlugen die Sprengstoffdetektoren an. Mittlerweile gibt es Entwarnungen, die Ware selbst sei unverdächtig. Es könne aber sein, dass sich an Paletten Reste von Sprengstoff befunden hätten, sagt die Polizei. Kurz vor dem Start der Fußball-WM sorgen vor allem Themen, die direkt nichts mit Fußball zu tun haben, für Schlagzeilen. Die US-Regierung hat jetzt begründet, warum FIFA-Schiedsrichter Artan aus Somalia nicht einreisen durfte. Demnach soll er Verbindungen zu mutmaßlichen Mitgliedern von Terrororganisationen haben. Bei der Rückkehr in seine Heimat wurde der Schiedsrichter von seinen Landsleuten begeistert empfangen. Den Fans rief er zu, dass er bei der nächsten WM auf jeden Fall dabei sein werde. Das waren die Nachrichten mit Thorsten Adolfs.
3: Das Wetter. Das Wetter bei uns in NRW heute Abend weiter wechselhaft, bewölkt und vereinzelt auch Regen möglich. In der Nacht geht's dann auch genauso weiter bei 5 bis 9 Grad. Donnerstag morgen, da sieht's auch den ganzen Tag grau und regnerisch aus bei 17 bis 19 Grad Höchsttemperatur.
0: NRW Verkehr.
3: Die Staus ab Viertelstunde Zeitverlust. A1 Osnabrück-Dortmund zwischen Münster-Nord und Ascheberg 4 Kilometer 15 Minuten. A4 Olpe-Aachen zwischen Kreuz-Köln-Ost und Köln-Eifeltor 4 Kilometer Viertelstunde. A43 Münster-Recklinghausen zwischen Kreuz Münster-Süd und Senden 5 Kilometer, halbe Stunde dauert's. A46 Düsseldorf-Heinsberg zwischen Neuss-Üdesheim und Neuss-Hafen 4 Kilometer, 35 Minuten. A59 Bonn-Köln zwischen Spich und Flughafen Köln-Bonn 4 Kilometer, 17 Minuten. Und A555 Bonn-Köln zwischen Köln-Godorf und Kreuz Köln-Süd 3 Kilometer, Viertelstunde dauert's da auch.
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3: Einen schönen Mittwochabend euch. Morgen geht's ja los mit der Fußball-WM. Wir stimmen uns drauf ein, gleich mit dem offiziellen Song zur WM von Shakira und Burna Boy. Dai Dai heißt ja auch sowas wie los geht's, ne? Ja, so ist es. Gleich gibt's die Nummer, vorher noch Imani, Don't Be So Shy. Und hier 80er-Kulthit von Culture Club. Hammer Chameleon. Hier ist Thomas Wagner. Hello, guten Abend euch.

0: die Mittagspause bald an der Theke verbringen, ist gar kein Problem. Und der Chef und alle Kollegen, die sind dann auch noch mit dabei.
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0: Ja, wir kommen mit einer mobilen Krombacher Theke vorbei und feiern mit euch die erfrischendste Mittagspause, die ihr wahrscheinlich je hattet. 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Das hat zum Beispiel auch Oliver für seine Arbeit gemacht.
2: Ja, da war ja diese Aktion und da habe ich gedacht, naja, wir sind eine LKW-Waschanlage. Wir waschen zwar nicht viel Waschwasser, aber das kann man nicht trinken. Und so ein alkoholfreies Krombacher und dann, wenn wir hier Kundenbetrieb haben mit den ganzen LKW-Fahrern, die waschen kommen, das wäre eine schöne Geschichte für uns.
0: Das klingt doch schon mal gut. Ansonsten verläuft die Mittagspause da bei den Jungs in der Waschanlage nämlich eher unspektakulär.
2: Man bringt sich von zu Hause zu essen mit und dann macht man hier seine Mittagspause. Ne? Man trinkt vielleicht noch Wasser oder eine Cola, aber in dem Fall wäre es ja mal was anderes.
0: Absolut. Und deshalb darf sich Oliver jetzt freuen, denn er gewinnt mit seiner Bewerbung und wir kommen mit der mobilen Krombacher Theke vorbei.
2: Oh Mann, ich werde verrückt. Das muss ich erst mal meinem Chef erzählen. Der weiß von seinem Glück gar nicht. Ich glaube, entweder kriege ich einen Arsch voll oder er freut sich.
0: Ja, hoffentlich freut er sich, ne? Herzlichen Glückwunsch. Und es gibt auch noch mehr Gewinner der Aktion. Bei denen werden wir uns dann die nächsten Tage auch noch melden.
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0: Das Wetter.
1: Der Mittwoch geht bewölkt zu Ende. Vereinzelt ist da auch noch mal Regen drin. Und auch die Nacht dann rein in den Donnerstag bleibt bewölkt, teilweise auch mit Regen. Morgen nicht groß anders. Den ganzen Tag bewölkt und auch immer mal wieder Regen bei 17 bis 19 Grad dann morgen.
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1: Das sind die längeren Staus gerade. A3 Köln-Arnheim zwischen Kreuz Oberhausen-West und dem Kreuz Oberhausen 4 Kilometer 10 Minuten. A3 Oberhausen-Köln zwischen Kreuz Leverkusen und Leverkusen-Zentrum nach einem Unfall 1 Kilometer Stau, 7 Minuten länger. A4 Köln-Aachen zwischen Dreieck Köln-Heumer und Kreuz Köln-Süd 3 Kilometer 11 Minuten. A40 Duisburg-Essen zwischen Mülheim-Winkhausen und Essen-Holsterhausen 6 Kilometer 16 Minuten. A43 Münster-Recklinghausen zwischen Kreuz Münster-Süd und Nottuln 3 Kilometer 11 Minuten. Und A46 Düsseldorf-Heinsberg zwischen Neuss-Üdesheim und Neuss-Reuschenberg 3 Kilometer 24 Minuten länger.
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1: Mittwochabend schon wieder, Hälfte der Woche ist durch. Check, hier ist Thomas Wagner. 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Baby, goodbye.

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0: Der Mittwochabend mit Thomas Wagner hier. Einen schönen euch. Ich habe neue Musik am Start für euch jetzt hier. Einer von den beiden würde ja schon reichen für einen Top-Hit und um die Tanzfläche damit voll zu kriegen. Ne? Jetzt haben sie aber einen gemeinsamen neuen Song. Jennifer Lopez und David Guetta. Und der Titel klingt auch genauso, wie man ihn sich vorstellt, wenn man an die beiden Namen denkt. Also Jennifer Lopez, David Guetta. Er klingt nach Sommer, gute Laune, Beats und einfach aufspringen wollen und tanzen. Hier ist die neue Nummer.
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1: Mit Thorsten Adolfs. Guten Abend. Sie wird bei der Unkrautvernichtung eingesetzt, kommt aber auch bei Heiz- und Kühlsystemen zum Einsatz. Die Ewigkeitschemikalie Trifluoressigsäure, kurz TFA. Die EU-Chemikalienbehörde hat den Stoff jetzt nochmal genauer unter die Lupe genommen und sie kommt zu dem Schluss, dass er schädlich ist. Danny Hopper aus dem News-Team mit den Einzelheiten.
2: TFA wird viel in der Industrie eingesetzt und gehört zu den sogenannten PFAS-Chemikalien. Die sind wasser- und fettabweisend und stecken deshalb in vielen Alltagsprodukten wie beschichteten Pfannen, Funktionskleidung, Imprägniersprays und Einwegverpackungen. Sie sind biologisch nicht abbaubar und breiten sich deshalb ungehindert im gesamten Wasserkreislauf aus und damit auch in Böden, Flüssen, Grundwasser und Trinkwasser. Deshalb heißen sie auch Ewigkeitschemikalien. Zu TFA sagt die EU-Chemikalienbehörde jetzt, dass der Stoff die Fruchtbarkeit beeinträchtigen könnte. Außerdem könne er Schäden bei ungeborenen Kindern verursachen. Aktivisten fühlen sich durch diese Einschätzung bestätigt. Wissenschaftler warnten schon seit 2 Jahren vor dem Stoff, sagen sie. Schon Ende März hatte die EU-Chemikalienbehörde ein weitreichendes Verbot von Ewigkeitschemikalien empfohlen, allerdings mit einigen Ausnahmen. Denn Forschungen deuten darauf hin, dass einige der Chemikalien nicht nur die Fruchtbarkeit verringern, sondern auch Krebs erzeugen und die Leber und das Immunsystem schädigen können.
1: Und jetzt weitere Meldungen in der Zusammenfassung. Der Tankrabatt, der seit Anfang Mai gilt, wird wohl nicht verlängert. Nach Medienberichten haben sich Union und SPD darauf geeinigt. Die Maßnahme habe gut gewirkt, sie sei finanzpolitisch aber nicht sinnvoll, sagte der CDU-Politiker Müller der Bild. Als Alternativen sind laut der Zeitung unter anderem gezielte Zuschüsse für Autofahrer mit kleinen und mittleren Einkommen, eine höhere Pendlerpauschale, eine niedrigere Energiesteuer und ein Spritpreisdeckel im Gespräch. Der Bundesrepublik droht nach Einschätzung des Deutschen Instituts für Wirtschaftsforschung eine Rezession. Der Iran-Krieg habe die Erholung der Wirtschaft ausgebremst, bevor sie sich festigen konnte, heißt es. Außerdem würden hohe Verbraucherpreise die Kaufkraft von Privathaushalten schmälern. Die Experten erwarten, dass die Wirtschaft im 2. und 3. Quartal leicht schrumpfen wird. US-Präsident Trump schickt neue Drohungen Richtung Iran. Das Land habe zu lange gebraucht, um einen, wie er es nennt, großartigen Deal auszuhandeln. Jetzt müsse der Iran die Konsequenzen tragen, schrieb Trump auf seiner Plattform Truth Social. Die USA und der Iran hatten sich in der vergangenen Nacht trotz Waffenruhe und laufenden Verhandlungen über ein Kriegsende in der Golfregion wieder gegenseitig angegriffen. Gute Nachrichten für alle, die schnelleres Internet wollen. Der Glasfaserausbau soll in Deutschland bald deutlich einfacher und zügiger vorangehen. Das Bundeskabinett hat dazu jetzt eine Reform auf den Weg gebracht. Die Idee dahinter, Bürokratie abbauen und Genehmigungsverfahren drastisch beschleunigen. Anbieter sollen künftig ein Recht auf den sogenannten Vollausbau bekommen. Das heißt, Glasfaser soll nicht mehr am Haus enden, sondern direkt in die Wohnung gelegt werden können. Wenn der Eigentümer das nicht selbst in einer bestimmten Frist erledigt, dürfen die Anbieter die Leitungen durchs Haus ziehen. Außerdem sollen Mieter nicht mehr an das Unternehmen gebunden sein, das die Glasfaser ans Haus gelegt hat. Sie sollen auch andere Anbieter für ihren Anschluss wählen können. Bundestag und Bundesrat müssen den Plänen aber noch zustimmen. Das waren die Nachrichten mit Thorsten Adolfs.
3: Das Wetter. Wir gucken aufs Wetter bei uns in NRW. Auch der Abend heute bewölkt und teilweise regnerisch. Das zieht sich dann so auch durch die Nacht. Die Werte heute Nacht liegen bei 5 bis 9 Grad. Auch morgen am Donnerstag viele Wolken, immer mal wieder Regen, vereinzelt auch mit Gewitter. 17 bis 19 Grad gibt's dabei morgen.
0: NRW Verkehr.
3: Das sind die längeren Staus gerade. A1 Münster-Osnabrück zwischen Greven und Flughafen Münster-Osnabrück 1 Kilometer 5 Minuten. A3 Oberhausen-Köln zwischen dem Kreuz Leverkusen und Leverkusen-Zentrum 1 Kilometer 11 Minuten. A40 Duisburg-Essen zwischen Mülheim-Heißen und Essen-Holsterhausen 3 Kilometer 6 Minuten. A45 Dortmund-Hagen zwischen Kreuz Dortmund-Witten und Dortmund-Süd 1 Kilometer 6 Minuten. Und A555 Bonn-Köln zwischen Rodenkirchen und Kreuz Köln-Süd 1 Kilometer 5 Minuten länger.
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3: Schönen Mittwochabend euch. Hier ist Thomas Wagner. Ich spiele euch Pink mit Runaway als Soundtrack für wo auch immer ihr gerade so hinrennen müsst.

0: Neuer Song von Madonna und Sabrina Carpenter, Bring Your Love, hier gerade. 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

0: Das Wetter.
1: Das Wetter bei uns in NRW heute Abend weiter wechselhaft, bewölkt und vereinzelt auch Regen möglich. In der Nacht geht's dann auch genauso weiter bei 5 bis 9 Grad. Donnerstag, morgen, da sieht's auch den ganzen Tag grau und regnerisch aus bei 17 bis 19 Grad Höchsttemperatur.
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1: Das sind die Staus gerade. A1 Köln-Dortmund zwischen Gevelsberg und Volmerstein 1 Kilometer 5 Minuten. A1 Münster-Osnabrück zwischen Grevem und Flughafen Münster-Osnabrück 1 Kilometer 7 Minuten. A2 Dortmund-Oberhausen zwischen Henrichenburg und Recklinghausen Süd 1 Kilometer 9 Minuten. A3 Oberhausen-Köln zwischen Kreuz Leverkusen und Leverkusen Zentrum 1 Kilometer 11 Minuten. Und A45 Dortmund-Hagen zwischen Kreuz Dortmund-Witten und Dortmund Süd 2 Kilometer 15 Minuten länger.
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1: Hier ist Thomas Wagner. Einen schönen Mittwochabend euch.

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0: Meistens ist es peinlich, wenn Städte oder Bundesländer Kampagnen für sich entwickeln, um Werbung für den Standort zu machen, ne? Ja, Niedersachsen hat auch eine neue Kampagne mit dem Slogan Niedersachsen, das ist groß. Ihr könnt euch vorstellen, wie das unsere Laura Potting findet.
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3: Das ist groß. Dinge, die du in Niedersachsen aber auch im Bett sagen kannst. Was für ein Slogan. Bam, da ist mein Kopf doch glatt geplatzt vor lauter Kreativität. Und die haben dafür echt eine Werbeagentur beauftragt. Wie lief das ab? Saß da so einer von den Werbeleuten auf dem Klo, hat so vor sich hinsiniert und dann kam es ihm plötzlich. Das ist groß. Natürlich. Ich bin genial. Wir machen das oder das mit den Fähnchen. So. Gut, auf der anderen Seite, wenn wir uns den Vorgängerslogan anschauen, kann man nur sagen, es konnte nur besser werden. Niedersachsen. Klar. Ja, klar. Kann man machen, aber dann ist es halt kacke oder groß, wie man in Niedersachsen sagen würde. Okay, ich bin echt ein bisschen zu hart. Der Gedanke dahinter ist ja eigentlich richtig. Mit der neuen Kampagne will sich das Land mutiger und selbstbewusster präsentieren. Weißt du, wie diese Typen bei Tinder, 1,50 Meter voller Sexiness, ein Ego bis nach Australien und wenn du sie fragst, wie groß sie sind, kommt nur ein groß zurück. Denn das reicht, denken sie. So, zurück zum Slogan. Komm, das ist doch gar nicht mal so schwer, den richtigen Slogan zu finden, oder? Ich habe da schon zig Ideen im Kopf. Erstens, Niedersachsen. Fast in NRW. Zweitens, Hannover oder Braunschweig. Hauptsache NRW. Drittens, Niedersachsen macht Werbung. NRW macht Eindruck. Und zum Schluss, Niedersachsen. Der kürzeste Weg nach NRW beginnt hier. Gern geschehen. Also, falls ihr da Hilfe braucht, ich bin für euch da. Hallo? Na gut. So, ich höre jetzt auch auf mit dem Ärgern, denn eigentlich muss ich sagen, ich mag Niedersachsen total. Nur den Slogan, Leute, den könnt ihr besser. Wie wär's denn mit Niedersachsen? Letzte Ausfahrt vor NRW. Nein? Okay, dann doch das mit den Fähnchen.

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1: Ich bin Lea Matschullert. Protest gegen die Sparpläne von Bundesgesundheitsministerin Warken. In Hannover gingen mehrere tausend Menschen auf die Straße.
2: Warken stoppen stand auf vielen Schildern. Dazu gab es laute Pfeifkonzerte. Kritisiert werden vor allem höhere Zuzahlungen für Medikamente und geplante Einschränkungen bei der kostenlosen Mitversicherung von Ehepartnern. Die Bundesregierung will damit ein Milliardenloch bei den gesetzlichen Krankenkassen schließen und weitere Beitragserhöhungen verhindern. Die AOK warnt davor, das Sparpaket unter dem Druck der Proteste aufzuweichen. Ohne wirksame Gegenmaßnahmen drohen den Kassen schon im kommenden Jahr neue Finanzprobleme. Zoe Tassovali, Nachrichtenredaktion.
1: Der Tankrabatt fällt wie geplant Ende des Monats weg. Das haben die Fraktionen von Union und SPD entschieden. Die Koalition hatte die Spritsteuer im Mai und Juni um knapp 17 Cent pro Liter gesenkt.
3: Der Tankrabatt war von Beginn an für 2 Monate geplant. Zuletzt hatte es aber viele Debatten über eine mögliche Verlängerung gegeben. Jetzt ist das Ende amtlich. Der Rabatt habe gut gewirkt, heißt es aus den Regierungsfraktionen, aber er sei finanzpolitisch nicht sinnvoll. Man könne es sich in der aktuellen Lage nicht leisten, Schulden dafür aufzunehmen. Damit dürften die Preise an den Zapfsäulen ab Juli wieder nach oben gehen und das kurz vor den Sommerferien. Ursula Winkler, Nachrichtenredaktion.
1: Ein Junge ist bei einem Busunfall in Oberbayern umgekommen. 2 weitere Kinder und eine Lehrerin sind schwer verletzt. Mehrere Menschen mussten mit leichten Verletzungen behandelt werden. In Hebertshausen war ein Bus mit Grundschülern an Bord mit einem leeren Linienbus zusammengestoßen. Die Unfallursache ist noch unklar. Die Polizei hat auch einen Gutachter eingeschaltet. Die EU-Kommission hat ChatGPT, Claude und anderen Anbietern künstlicher Intelligenz einen Praxisleitfaden für die bald verpflichtende Kennzeichnung von KI-Inhalten gegeben. So sollen Videos und Fotos den Vorschlägen nach etwa durch Etiketten in einer Ecke des Bildausschnittes klar als KI-generiert oder KI-modifiziert markiert werden. In Videos sollten die Kennzeichnungen demnach direkt zu Beginn erscheinen, dort bleiben oder zumindest in regelmäßigen Abständen wieder eingeblendet werden. Und das waren die Nachrichten mit Lea Matschullert.
4: Das Wetter. Der Mittwoch geht bewölkt zu Ende. Vereinzelt ist da auch noch mal Regen drin. Und auch die Nacht dann rein in den Donnerstag bleibt bewölkt, teilweise auch mit Regen. Morgen nicht groß anders. Den ganzen Tag bewölkt und auch immer mal wieder Regen bei 17 bis 19 Grad dann morgen.
0: NRW Verkehr.
4: Staus gerade auf der A1 Münster-Osnabrück zwischen Greven und Flughafen Münster-Osnabrück. 2 Kilometer, 10 Minuten. A2 Dortmund-Oberhausen zwischen Henrichenburg und Recklinghausen Süd. 1 Kilometer, 11 Minuten. Und A45 Dortmund-Hagen. Zwischen Kreuz Dortmund-Witten und Dortmund-Süd 2 Kilometer, 16 Minuten länger.
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4: Das sind die Staus gerade. A1 Münster-Osnabrück zwischen Greven und Flughafen Münster-Osnabrück 2 Kilometer 12 Minuten. A2 Dortmund-Oberhausen zwischen Henrichenburg und Recklinghausen Süd 1 Kilometer 4 Minuten. A45 Dortmund-Hagen zwischen Kreuz Dortmund-Witten und Dortmund Süd 1 Kilometer 8 Minuten. Und A59 Duisburg-Dienstlaken zwischen Kreuz Duisburg und Kreuz Duisburg-Nord 1 Kilometer 4 Minuten.
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1: Ich bin Lea Matschulat. Die Bahnstrecke zwischen Lehrte bei Hannover und Berlin wird Medienberichten zufolge im kommenden Jahr 10 Monate lang vollgesperrt. Die Komplettsperrung sei vom 5. Februar bis 10. Dezember 2027 geplant, berichten T-Online und die Hannoversche Allgemeine Zeitung. Ausgetauscht werden sollen demnach unter anderem etliche Weichen sowie Gleise und Lärmschutzwände erneuert werden. Die Deutsche Bahn will nach Angaben einer Sprecherin bald informieren. Im Kanzleramt sprechen Gewerkschaften und die Spitzen von Schwarz-Rot über den Reformbedarf, etwa bei den Sozialversicherungen.
2: Schon vor dem Treffen wird deutlich, wie unterschiedlich die Vorstellungen sind. Die Linke fordert die Gewerkschaften auf, bei Sozialleistungen und Arbeitnehmerrechten klare rote Linien zu ziehen. Auf der anderen Seite werben Wirtschaftsvertreter für tiefgreifende Reformen. Die Wirtschaftsweise Grimm sagt, Deutschland brauche neue Impulse für Wachstum. Dabei geht es unter anderem um Steuern, den Arbeitsmarkt und die Frage, wie mehr Menschen arbeiten können oder länger im Job bleiben. Zoe Tassovali, Nachrichtenredaktion.
1: Mehrere tausend Menschen haben in Hannover gegen die Sparpläne von Bundesgesundheitsministerin Warken demonstriert. Zu der Kundgebung hatte unter anderem die Gewerkschaft Verdi aufgerufen. Bei der gesetzlichen Krankenversicherung und auch bei einer Pflegereform hätten die Entwürfe, Zitat, eine erhebliche soziale Schieflage, sagte Vorstandsmitglied Silvia Bühler. Der Vorsitzende der Ländergesundheitsminister, Niedersachsens Ressortchef Philippi, sagte, die Reform sei mit den Ländern nicht machbar. Bei einem schweren Busunfall in Oberbayern ist ein Kind umgekommen. Ein Reisebus mit Schulkindern war am Mittag im Landkreis Dachau mit einem Linienbus zusammengestoßen.
3: Unterwegs waren Schülerinnen und Schüler einer zweiten Klasse. Ein Kind starb bei dem Unfall, wie die Polizei am späten Nachmittag bestätigt hat. Weitere Kinder und eine Lehrerin wurden teils schwer verletzt. Die beiden Busse sind bei Hebertshausen in einer Kurve zusammengestoßen. Im Linienbus waren keine Fahrgäste. Beide Busfahrer haben nach dem Unfall freiwillig einen Atemalkoholtest gemacht, der bestätigt hat, dass beide nüchtern waren. Was genau zu dem Unfall geführt hat, ist bislang unklar. Aus München, Oliver Urbanke.
1: Die Polizei hat für die Ermittlungen auch einen Gutachter eingeschaltet. Das waren die Nachrichten mit Lea Matschulat.
4: Das Wetter.
5: Das Wetter bei uns in NRW heute Abend weiter wechselhaft, bewölkt und vereinzelt auch Regen möglich. In der Nacht geht es dann auch genauso weiter bei 5 bis 9 Grad. Donnerstag morgen, da sieht es auch den ganzen Tag grau und regnerisch aus bei 17 bis 19 Grad Höchsttemperatur.
4: NRW Verkehr.
5: Staus gerade auf der A1 Münster-Osnabrück zwischen Greven und Flughafen Münster-Osnabrück 1 Kilometer 8 Minuten. A3 Köln-Arnheim zwischen Kreuz Oberhausen-West und Kreuz Oberhausen 2 Kilometer 5 Minuten. Und A4 Aachen-Köln. Köln zwischen Kreuz Köln-West und Köln-Klettenberg. 1 Kilometer, 9 Minuten.
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5: Der späte Mittwoch mit Thomas Wagner hier. Einen schönen Abend euch noch.

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0: Und hier ist der von gerade, Kamrat mit Hug Yourself.

0: Das Wetter.
1: Der Mittwoch geht bewölkt zu Ende. Vereinzelt ist da auch noch mal Regen drin. Und auch die Nacht dann rein in den Donnerstag bleibt bewölkt, teilweise auch mit Regen. Morgen nicht groß anders. Den ganzen Tag bewölkt und auch immer mal wieder Regen bei 17 bis 19 Grad dann morgen.
0: NRW Verkehr.
1: Staus gerade auf der A3 Köln-Arnheim zwischen Kreuz Oberhausen-West und dem Kreuz Oberhausen 3 Kilometer 8 Minuten. A4 Aachen-Köln zwischen Kreuz Köln-West und Köln-Klettenberg 1 Kilometer 14 Minuten. Und A45 Hagen-Gießen zwischen Herborn Süd und Ehringshausen 1 Kilometer 6 Minuten länger.
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1: Guten Abend euch, Thomas Wagner hier. Der Ray ist der Husband wieder abhanden gekommen.

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0: Ich dachte erst, ich habe mich verguckt hier beim nächsten Song. Wie? Rolling Stones. Und neu. Aber wirklich, die bringen ja sogar auch noch neue Musik raus, ne? Dabei würden sie die nächsten 10 Jahre wahrscheinlich trotzdem die Stadien füllen, wenn sie einfach ihre alten Sachen da spielen. Aber gut, sehr fleißig hier, Mick Jagger und die anderen. Nächsten Monat im Juli gibt's ja dann sogar auch ein ganz neues Album für alle Fans. Ja, und hier schon ein Song daraus.
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1: Ich bin Thomas Brockt. Der sogenannte Tankrabatt fällt wie geplant Ende Juni weg. Das haben nach Informationen der Bild die Fraktionen von Union und SPD entschieden. Die Koalition hatte die Spritsteuer im Mai und Juni um knapp 17 Cent pro Liter gesenkt.
2: Der Tankrabatt war von Beginn an für 2 Monate geplant. Zuletzt hatte es aber viele Debatten über eine mögliche Verlängerung gegeben. Jetzt ist das Ende amtlich. Der Rabatt habe gut gewirkt, heißt es aus den Regierungsfraktionen, aber er sei finanzpolitisch nicht sinnvoll. Man könne es sich in der aktuellen Lage nicht leisten, Schulden dafür aufzunehmen. Damit dürften die Preise an den Zapfsäulen ab Juli wieder nach oben gehen und das kurz vor den Sommerferien. Ursula Winkler, Nachrichtenredaktion.
1: Im Kanzleramt sind die Spitzen der schwarz-roten Koalition mit Vertretern von Wirtschaftsverbänden und Gewerkschaften zusammengekommen. Die Themen: der Reformbedarf bei den Sozialversicherungen, am Arbeitsmarkt, bei Steuern und Bürokratieabbau. Entscheidungen sind nicht zu erwarten. Diese sollen erst in einer Sitzung des Koalitionsausschusses fallen, die für den 1. Juli geplant ist. Passend zur Gesundheitsministerkonferenz von Bund und Ländern in Hannover haben tausende Menschen gegen die Sparpläne von Gesundheitsministerin Wagen protestiert. Mehr als 8000 Teilnehmer kamen laut den Veranstaltern zusammen. Die Demonstranten warnten vor Einschnitten in der Gesundheitsversorgung und höheren Belastungen für Versicherte.
3: Wagen stoppen stand auf vielen Schildern. Dazu gab es laute Pfeifkonzerte. Kritisiert werden vor allem höhere Zuzahlungen für Medikamente und geplante Einschränkungen bei der kostenlosen Mitversicherung von Ehepartnern. Die Bundesregierung will damit ein Milliardenloch bei den gesetzlichen Krankenkassen schließen und weitere Beitragserhöhungen verhindern. Die AOK warnt davor, das Sparpaket unter dem Druck der Proteste aufzuweichen. Ohne wirksame Gegenmaßnahmen drohen den Kassen schon im kommenden Jahr neue Finanzprobleme. Zoe Tassovali, Redaktion.
1: US-Präsident Trump hat trotz Waffenruhe im Irankrieg einen weiteren Angriff gegen das Land angekündigt. Das US-Militär habe den Iran gestern hart getroffen und werde es auch heute wieder tun, sagte Trump im Weißen Haus vor Reportern. Gleichzeitig machte er Druck auf den Iran, einem Abkommen zuzustimmen.
4: Das waren die Nachrichten mit Lea Matschulat.
5: Das Wetter. Wir gucken aufs Wetter bei uns in NRW. Auch der Abend heute bewölkt und teilweise regnerisch. Das zieht sich dann so auch durch die Nacht. Die Werte heute Nacht liegen bei 5 bis 9 Grad. Auch morgen am Donnerstag viele Wolken, immer mal wieder Regen, vereinzelt auch mit Gewitter. 17 bis 19 Grad gibt's dabei morgen.
0: NRW Verkehr.
5: 2 Staus gerade, einmal A3 Köln-Arnheim zwischen Kreuz Oberhausen West und Kreuz Oberhausen, 1 Kilometer, 2 Minuten und A4 Aachen-Köln. Zwischen Kreuz Köln-West und Köln-Klettenberg, 1 Kilometer, 11 Minuten.
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5: Wir können doch so einen Mittwoch nicht zu Ende gehen lassen, ohne nicht mindestens einmal Taylor Swift gehört zu haben, oder? Nein. Machen wir auch nicht. Ich spiele euch Taylor Swift mit Opelite jetzt. Hier ist Thomas Wagner. Schönen späten Mittwoch noch.
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0: Das ist auch so typisch spanischer Lebensstil, oder? Och, ist doch egal. Geht schon gut, macht doch sowieso keinen Unterschied. Auf Spanisch heißt das sowas wie da lo mismo. Und man kann das natürlich auch sehr schön singen auf Spanisch. Und wer könnte das besser als Marquez? Die haben für diesen Sommer damit wieder einen passenden neuen Sound herausgebracht.
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1: Das Wetter. Das Wetter bei uns in NRW heute Abend weiter wechselhaft, bewölkt und vereinzelt auch Regen möglich. In der Nacht geht's dann auch genauso weiter bei 5 bis 9 Grad. Donnerstag, morgen, da sieht's auch den ganzen Tag grau und regnerisch aus bei 17 bis 19 Grad Höchsttemperatur.
2: NRW Verkehr.
1: Ein Stau gerade auf der A3 Köln-Arnheim zwischen Kreuz Oberhausen West und Kreuz Oberhausen 2 Kilometer. 5 Minuten dauert's länger.
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0: der späte Mittwoch mit Thomas Wagner hier. Macht euch einen schönen Abend. Wenn man jetzt nicht wüsste, welcher Monat ist, könnte man ja schon auch sagen, also das Wetter, das passt doch ganz gut für so Anfang Herbst, oder?
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3: Ja, nee, ist klar.
4: Guck doch mal raus. Da hat er mit Sommer nichts zu tun. Da nennt sich Arbeitsverweigerung, mein lieber Sommer. Ja, alles natürlich nur Theorie. Die Grillsaison ist da im Prinzip schon seit 3 Monaten in vollem Gange. Und jedes Jahr der gleiche Witz. Mann mit Grill sucht Frau mit Kohle. Aber irgendwie ist es ja auch immer ein gutes Gefühl, wenn freitagsabends der Geruch von Holzkohle so in der Luft hängt. Ja, kennt auch jeder. Das ist Kulturgut. Nicht zu verwechseln mit Grillgut. Und machen wir uns nichts vor. Wenn du heute Abend irgendwo auf der Terrasse sitzt und vor dir steht eine gut gefüllte Flasche Hela-Ketchup, ja, dann hat dein innerer Sommer doch schon längst angefangen. Ab jetzt sind kurze Hosen erlaubt. Auch bei Männern. Aber Vorsicht, aber. Man muss die Beine dafür haben als Mann. Wenn du so richtige Altherrensticken in RAL 9000 Polarweiß hast, dann lieber nochmal drüber nachdenken, ob man der Allgemeinheit und dem Straßenbild wirklich hilft. Wie geht nochmal der kategorische Imperativ von Immanuel Kant? Man soll so handeln, dass man will, dass es Gesetz für alle wird. Ne? Ja, bäm. Zu Deutsch heißt das, geh einer nicht auf den Sack, auch nicht optisch. Na bitte, ganz einfach.
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1: Ich bin Thomas Brock. Die nächsten Wochen bis zur Sommerpause werden zur entscheidenden Bewährungsprobe für die Regierungskoalition. Bis Anfang Juli will sie ein großes Reformpaket schnüren. Zur besseren Abstimmung sind die Spitzen der schwarz-roten Koalition am Abend mit Vertretern von Wirtschaftsverbänden und Gewerkschaften zusammengekommen.
2: Schon vor dem Treffen wird deutlich, wie unterschiedlich die Vorstellungen sind. Die Linke fordert die Gewerkschaften auf, bei Sozialleistungen und Arbeitnehmerrechten klare rote Linien zu ziehen. Auf der anderen Seite werben Wirtschaftsvertreter für tiefgreifende Reformen. Die Wirtschaftsweise Grimm sagt, Deutschland brauche neue Impulse für Wachstum. Dabei geht es unter anderem um Steuern, den Arbeitsmarkt und die Frage, wie mehr Menschen arbeiten können oder länger im Job bleiben. Zoe Tassovali, Nachrichtenredaktion.
1: Der sogenannte Tankrabatt fällt wie geplant Ende des Monats weg. Das haben nach Informationen der Bild-Zeitung die Fraktionen von Union und SPD entschieden. Nach langen Beratungen habe man sich entschieden, den Rabatt wie geplant am 30. Juni auslaufen zu lassen, sagt der Unionsfraktionsvize Müller der Zeitung. Zusammen mit dem SPD-Fraktionsvize Zorn sagte er auch, bei einem möglichen starken Preisanstieg könne man schnell reagieren, auch in den Sommerferien. Deutschland ist auf Extremhitze als Krisenlage aus Sicht von Gesundheits- und Klimaexperten bisher nicht ausreichend vorbereitet. Mehr als 150 Institutionen und Verbände fordern daher, Hitzeschutz systematisch in Krisenvorsorge, Gesundheitsversorgung und Katastrophenschutz zu integrieren.
3: Das Bündnis warnt vor einem sogenannten Hitzedom-Szenario, bei dem in nur wenigen Tagen Zehntausende Menschen sterben könnten. Bei dem Wetterphänomen bildet eine besonders stark ausgeprägte Hochdruckzone in der Atmosphäre eine Art Kuppel, die dann die Hitze über einem bestimmten Gebiet einschließt und die heiße Luft gefangen hält. Darauf sei Deutschland nicht vorbereitet. Die Experten fordern einen konsequenten und flächendeckenden Hitzeschutz mit klaren Zuständigkeiten, wirksamen Schutz für Risikogruppen und einem gestärkten Gesundheitssystem für Hitzelagen. Ursula Winkler, Nachrichtenredaktion.
1: US-Präsident Trump hat trotz Waffenruhe im Irankrieg einen weiteren Angriff gegen das Land angekündigt. Das US-Militär habe den Iran gestern hart getroffen und werde es auch heute wieder tun, sagte Trump im Weißen Haus vor Reportern. Gleichzeitig machte er Druck auf den Iran, einem Abkommen zuzustimmen. Das waren die Nachrichten mit Thomas Brockt.
4: Das Wetter.
5: Der Mittwoch geht bewölkt zu Ende. Vereinzelt ist da auch noch mal Regen drin. Und auch die Nacht dann rein in den Donnerstag bleibt bewölkt, teilweise auch mit Regen. Morgen nicht groß anders. Den ganzen Tag bewölkt und auch immer mal wieder Regen bei 17 bis 19 Grad dann morgen.
0: NRW Verkehr.
5: Achtung auf der A1 Köln-Euskirchen zwischen Kreuzköln-Nord und Köln-Bocklemünd. Da hat es einen Unfall gegeben auf dem mittleren Fahrstreifen. Im Moment hier zwischen Kreuzköln-Nord und Köln-Bocklemünd auch dichter Verkehr. 3 Minuten dauert's länger.
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5: Neuer Song von den Toten Hosen, Nur nach vorn, gibt's gleich. Vorher Glockenbach und Klock Klock mit Brooklyn. Hier ist Thomas Wagner, einen schönen späten Mittwoch euch. 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

0: Verlockung ist groß gerade. Überall in der Werbung neue Fernseher oder jede Menge Zubehör fürs Home-TV oder Home-Stadion, besser gesagt. Ne? Aber sollten wir uns wirklich genau ausgerechnet jetzt zur Fußball-WM irgendwas davon kaufen? Unser Kevin Zimmer hier meint besser nicht.
1: Ja, guck dir mal die Preise an. Ich habe so das Gefühl, dass das jetzt keine gute Zeit ist, sich einen neuen Fernseher zu kaufen.
2: Ah. Ja, oh, weißt du das nicht?
3: Nein.
1: Es könnte da einen Zusammenhang mit der Fußball-WM geben. Ich bleib da, glaube ich, mal dran. Aber brauchen wir wirklich, um Fußball zu gucken, diesen ganzen Technik-Schnick-Schnack? Da werden Dolby-Surround-Anlagen um einen herum gebaut. Ne? Am Ende klingt es immer so, als ob dich einer von der Seite anquatscht. Komm, lass das sein, ja?
3: Hab zwar keinen Ton verstanden, aber egal.
1: Und ganz ehrlich, brauchen wir wirklich diese ultra-teuren Ultra-HD-Glotzen? Ja? Siehst doch eh nichts, ne? Also du hast ja gefühlt die ganze Familie und die halbe Nachbarschaft bei dir sitzen. Und was nutzt dir da Ultra-HD, wenn du, was weiß ich, 1400 mal 2000 Schlag-mich-tot-Pixel durch die fisselige Deutschland-Perücke von der Nachbarin siehst? Die ist total pfiffig und lustig fand, diese besondere Größe zu kaufen, ja? Und die sitzt ausgerechnet vor dir. Ja, selbst neben dir wäre in dem Fall schlimm.
4: So viele Leute habe ich ja noch nie in mein Haus gehabt, nicht?
1: Ja. Ja, immer mehr Köpfe und Ärsche. Ja, Entschuldigung, die schieben sich halt ins Bild. Ja? Will noch jemand eine Frikadelle? Bernd, willst du noch ein Bier? Da hilft auch kein größerer Fernseher. Nichts. Ich sag doch, kein Bier für Bernd. Ja, habe ich tausendmal gesagt. Jeder weiß, dass der nach dem dritten Bier nichts mehr halten kann. Steht im 5-Minuten-Takt auf und dann genau im Bild. Neuer Fernseher macht da mal gar nichts. Also ich kauf keinen. Liebe Elektromärkte, ihr könnt euch eure neuen Fernseher zu dem Preis auch in den HDMI-Anschluss schieben, ja? Jetzt gucke ich die Fußball-Weltmeisterschaft. Auf 50 Zoll, ohne Dolby Surround oder doch beim Nachbarn. Der hat nämlich einen neuen Fernseher.
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0: Das Wetter.
1: Wir gucken aufs Wetter bei uns in NRW. Auch der Abend heute bewölkt und teilweise regnerisch. Das zieht sich dann so auch durch die Nacht. Die Werte heute Nacht liegen bei 5 bis 9 Grad. Auch morgen am Donnerstag viele Wolken, immer mal wieder Regen, vereinzelt auch mit Gewitter. 17 bis 19 Grad gibt es dabei morgen.
0: NRW Verkehr.
1: Ein Stau im Moment auf der A1 Köln-Euskirchen zwischen Kreuz Köln-Nord und Köln-Bocklemünd. Nach einem Unfall hier 1 Kilometer Stau. Es dauert 10 Minuten länger im Moment.
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1: Für alle Nachtschichtler, die gerade anfangen, eine gute, ruhige Schicht. Für alle anderen noch einen schönen Abend. Hier ist Thomas Wagner.

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0: Der späte Mittwoch mit ganz neuer Musik hier wieder als nächstes. Mein erster Gedanke war, ach guck mal, Mutter und Tochter. Aber ganz so krass ist es dann nicht, ne? Trotzdem überraschend finde ich, Madonna und Sabrina Carpenter haben einen gemeinsamen neuen Song. Also vom Alter her könnte es schon passen mit Mutter und Tochter, aber ich will beide Namen jetzt auch nicht irgendwie kleiner machen oder so. Pop-Ikone und eine der größten Popstars der Welt einfach zusammen rufen gemeinsam zur Liebe auf im neuen Song hier.
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1: Ich bin Thomas Brock. Die Spitzen der schwarz-roten Koalition haben weitere Gespräche mit Arbeitgebern und Gewerkschaften über Reformen in Deutschland vereinbart. Das teilte ein Regierungssprecher nach Beratungen im Kanzleramt mit. Die Vertreter der Regierungskoalition begrüßten die Bereitschaft der Wirtschafts- und Gewerkschaftsvertreter, den Reformprozess konstruktiv zu begleiten, hieß es weiter. Union und SPD wollen bis zur Sommerpause grundlegende Reformen auf den Weg bringen. Bei dem Gespräch im Kanzleramt ging es um die Situation am Arbeitsmarkt, die Stabilität und Sicherung der Sozialversicherungen, Bürokratieabbau und Steuerpolitik. Passend zur Gesundheitsministerkonferenz von Bund und Ländern in Hannover haben tausende Menschen gegen die Sparpläne von Gesundheitsministerin Wagen protestiert. Mehr als 8000 Teilnehmer kamen laut den Veranstaltern zusammen. Die Demonstranten warnten vor Einschnitten in der Gesundheitsversorgung und höhere Belastungen für Versicherte.
2: Wagen stoppen stand auf vielen Schildern. Dazu gab es laute Pfeifkonzerte. Kritisiert werden vor allem höhere Zuzahlungen für Medikamente und geplante Einschränkungen bei der kostenlosen Mitversicherung von Ehepartnern. Die Bundesregierung will damit ein Milliardenloch bei den gesetzlichen Krankenkassen schließen und weitere Beitragserhöhungen verhindern. Die AOK warnt davor, das Sparpaket unter dem Druck der Proteste aufzuweichen. Zoe Tassovali, Redaktion.
1: Bei einem schweren Busunfall in Oberbayern ist ein Kind ums Leben gekommen. Ein Reisebus mit Schulkindern war am Mittag im Landkreis Dachau mit einem Linienbus zusammengestoßen.
3: Unterwegs waren Schülerinnen und Schüler einer zweiten Klasse. Ein Kind starb bei dem Unfall, wie die Polizei am späten Nachmittag bestätigt hat. Weitere Kinder und eine Lehrerin wurden teils schwer verletzt. Die beiden Busse sind bei Hebertshausen in einer Kurve zusammengestoßen. Im Linienbus waren keine Fahrgäste. Beide Busfahrer haben nach dem Unfall freiwillig einen Atemalkoholtest gemacht, der bestätigt hat, dass beide nüchtern waren. Was genau zu dem Unfall geführt hat, ist bislang unklar. Aus München, Oliver Urbanke.
1: Die Bahnstrecke zwischen Lehrte bei Hannover und Berlin wird im kommenden Jahr 10 Monate lang voll gesperrt. Die Komplettsperrung sei vom 5. Februar bis 10. Dezember 2027 geplant, berichtet unter anderem die Hannoversche Allgemeine Zeitung. Ausgetauscht werden sollen demnach unter anderem etliche Weichen und Gleise. Die Deutsche Bahn will darüber bald informieren.
4: Das Wetter. Jetzt in der Nacht ziehen die Regenschauer langsam raus aus NRW, aber dummerweise kommen sie nachher wieder. Ja? Temperaturen aktuell so zwischen 5 und 9 Grad und wie ich gerade schon gesagt habe, also ein paar mehr Wolken kommen im Tagesverlauf nachher rein. Die bringen Regenschauer wieder mit, es bleibt wolkig, von der Sonne relativ wenig zu sehen und das Ganze bei Temperaturen zwischen 17 und 19 Grad. Am Freitag bleibt es auch bewölkt, bedeckt und es gibt zeitweise immer mal wieder Regenschauer. Das Ganze dann immerhin bis 20 Grad. Na guck.
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5: A45 Dortmund-Hagen zwischen Kreuz Dortmund-Witten und Dortmund-Süd. Dichter Verkehr, 5 Minuten Zeitverlust. Und A46 Heinsberg-Düsseldorf zwischen Kreuzholz und Kapellen. 4 Kilometer stockender Verkehr, 8 Minuten Verzögerung. Wir wünschen allen unterwegs gute Fahrt.
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4: Schöne Nacht mit uns. Wie sieht's bei euch aus? Guckt ihr bei Vox? Sing meinen Song. Diesmal war ja Mark Forster mit dabei. Also Künstler treffen sich, nur kurz zur Erklärung, um die Songs des jeweils anderen zu singen. Und Mark Forster hat einen Song seiner Familie gewidmet. Und wir wissen ja alle, wer gemeint war, ohne dass wir drüber sprechen. Wir sagen ja nicht, dass es Lena war. Er spricht ja gar nicht drüber. Wir hören jetzt Mark Forster mit einem

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0: Das würde auch zu Niedersachsen passen, ja? Dem sympathischen Bundesland hier um die Ecke. Niedersachsen, huhuhu. Ja, würde ich 10 Millionen nehmen, dann könnt ihr den Slogan haben. Aber jetzt haben sie sich ja schon umentschieden. Ihr habt es wahrscheinlich schon gehört. Wir haben ja gestern auch schon uns ein bisschen drüber lustig gemacht. Wir geben es ganz offen zu. Niedersachsen hat eine neue millionenschwere Standortkampagne, unter anderem mit einem neuen Slogan. Wenn man da auf der Autobahn reinfährt, seht ihr in Zukunft nicht nur die Schilder Niedersachsen, sondern da steht dann darunter Niedersachsen. Das ist groß. So lautet das Motto. Das ist groß. Ja, viele Niedersachsen lachen da selber drüber und sagen, da fehlt ja eigentlich ein Wort. Eigentlich müsste es heißen Niedersachsen. Das Funkloch ist groß. Naja gut. Niedersachsen, das ist groß. So lautet also der Spruch. Und jetzt frage ich euch mal, wie krass haut euch dieser Spruch um? Und naja, geht so.
1: Here we go.
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3: Ich bin's, Laura. Das ist groß. Dinge, die du in Niedersachsen aber auch im Bett sagen kannst. Was für ein Slogan. Pam, da ist mein Kopf doch glatt geplatzt vor lauter Kreativität. Und die haben dafür echt eine Werbeagentur beauftragt. Wie lief das ab? Saß da so einer von den Werbeleuten auf dem Klo, hat so vor sich hinsiniert und dann kam es ihm plötzlich. Das ist groß. Natürlich. Ich bin genial. Wir machen das oder das mit den Fähnchen. So. Gut, auf der anderen Seite, wenn wir uns den Vorgängerslogan anschauen, kann man nur sagen, es konnte nur besser werden. Niedersachsen, klar. Ja, klar, kann man machen, aber dann ist es halt kacke oder groß, wie man in Niedersachsen sagen würde. Okay, ich bin echt ein bisschen zu hart. Der Gedanke dahinter ist ja eigentlich richtig. Mit der neuen Kampagne will sich das Land mutiger und selbstbewusster präsentieren. Weißt du, wie diese Typen bei Tinder, 1,50 Meter voller Sexiness, ein Ego bis nach Australien und wenn du sie fragst, wie groß sie sind, kommt nur ein groß zurück. Denn das reicht, denken sie. So, zurück zum Slogan. Komm, das ist doch gar nicht mal so schwer, den richtigen Slogan zu finden, oder? Ich habe da schon zig Ideen im Kopf. Erstens, Niedersachsen. Fast in NRW. Zweitens, Hannover oder Braunschweig. Hauptsache NRW. Drittens, Niedersachsen macht Werbung. NRW macht Eindruck. Und zum Schluss, Niedersachsen. Der kürzeste Weg nach NRW beginnt hier. Gern geschehen. Also, falls ihr da Hilfe braucht, ich bin für euch da. Hallo? Na gut. So, ich höre jetzt auch auf mit dem Ärgern, denn eigentlich muss ich sagen, ich mag Niedersachsen total. Nur den Slogan, Leute, den könnt ihr besser. Wie wär's denn mit Niedersachsen? Letzte Ausfahrt vor NRW. Nein? Okay, dann doch das mit den Fähnchen.
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0: Das Wetter.
1: Und auch heute wird das wieder eine wolkige Nacht bei uns. Weitere Schauer gibt es nur noch sehr selten. Gewitter sind auch so gut wie rausgezogen aus NRW. Das Ganze bei Temperaturen zwischen 9 und 5 Grad. Nachher wird es dann leider wieder grau. Hier und da wird es wieder Regenschauer geben und richtig warm wird es auch nicht mehr. Wobei wir erreichen wenigstens noch Temperaturen zwischen 17 und 19 Grad dann.
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2: A3 Oberhausen-Arnheim zwischen Oberhausen-Holten und Kreuz Oberhausen 1 Kilometer Stau. Wir wünschen allen unterwegs gute Fahrt.
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1: Ich weiß nicht, wie es euch geht, aber wenn ich eins hasse, dann sind es Umzüge. Ich hasse das wirklich. Ich habe schon früh angefangen, dass ich gesagt habe, komm, das soll eine Firma machen. Da muss ich nicht immer Freunde fragen, die auch keinen Bock dazu haben, irgendwie den Umzug zu machen. Ist auch blöd alles. Pink wird wahrscheinlich auch jemanden gefragt haben, der das macht. Also rein professionell gefragt haben, hier, zieh für mich um. Sie ist ja gerade nach New York gezogen. Gefällt ihr sehr gut. Tochter Willow war schon mit Papa in New York shoppen und ich glaube, die Kreditkarte hat geblüht. Hier ist Pink.

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1: Ich bin Thomas Brock. Das US-Militär hat nach eigenen Angaben auf Befehl von Präsident Trump mit neuen Angriffen auf mehrere Ziele im Iran begonnen. Das sei eine Reaktion auf die ungerechtfertigte und anhaltende Aggression des Irans, teilte das US-Regionalkommando CENTCOM mit. Kurz zuvor hatte Trump bereits weitere Angriffe angekündigt. Iranische Staatsmedien meldeten Explosionen an der Südküste. In der vergangenen Nacht hatte das US-Militär in Sirik am Golf von Oman Angriffe geflogen. Der sogenannte Tankrabatt fällt wie geplant Ende Juni weg. Das haben nach Informationen der Bild die Fraktionen von Union und SPD entschieden. Die Koalition hatte die Spritsteuer im Mai und Juni um knapp 17 Cent pro Liter gesenkt.
2: Der Tankrabatt war von Beginn an für 2 Monate geplant. Zuletzt hatte es aber viele Debatten über eine mögliche Verlängerung gegeben. Jetzt ist das Ende amtlich. Der Rabatt habe gut gewirkt, heißt es aus den Regierungsfraktionen, aber er sei finanzpolitisch nicht sinnvoll. Man könne es sich in der aktuellen Lage nicht leisten, Schulden dafür aufzunehmen. Damit dürften die Preise an den Zapfsäulen ab Juli wieder nach oben gehen und das kurz vor den Sommerferien. Ursula Winkler, Nachrichtenredaktion.
1: Die Spitzen der schwarz-roten Koalition haben weitere Gespräche mit Arbeitgebern und Gewerkschaften über Reformen in Deutschland vereinbart. Das teilte ein Regierungssprecher nach Beratungen im Kanzleramt mit. Die Vertreter der Regierungskoalition begrüßten die Bereitschaft der Wirtschafts- und Gewerkschaftsvertreter, den Reformprozess konstruktiv zu begleiten, hieß es weiter. Union und SPD wollen bis zur Sommerpause grundlegende Reformen auf den Weg bringen. Bei dem Gespräch im Kanzleramt ging es um die Situation am Arbeitsmarkt, die Stabilität und Sicherung der Sozialversicherungen, Bürokratieabbau und Steuerpolitik. Bei einem schweren Busunfall in Oberbayern ist ein Kind ums Leben gekommen. Ein Reisebus mit Schulkindern war am Mittag im Landkreis Dachau mit einem Linienbus zusammengestoßen.
3: Unterwegs waren Schülerinnen und Schüler einer 2. Klasse. Ein Kind starb bei dem Unfall, wie die Polizei am späten Nachmittag bestätigt hat. Weitere Kinder und eine Lehrerin wurden teils schwer verletzt. Die beiden Busse sind bei Hebertshausen in einer Kurve zusammengestoßen. Im Linienbus waren keine Fahrgäste. Beide Busfahrer haben nach dem Unfall freiwillig einen Atemalkoholtest gemacht, der bestätigt hat, dass beide nüchtern waren. Was genau zu dem Unfall geführt hat, ist bislang unklar. Aus München, Oliver Urbanke.
4: Das Wetter. Eine relativ wolkige Nacht liegt da gerade vor uns. Die Schauer sind aber jetzt so langsam aus NRW rausgezogen. Wenn dann nur noch vereinzelt so kleinere Schauer. Nachher kommen aber neue Regenwolken zu uns rein. Die bringen auch wieder Schauer mit im Tagesverlauf. Und dann erreichen wir Temperaturen so zwischen 17 und 19 Grad. Und auch am Freitag bleibt es stark bewölkt. Und auch da wird es immer wieder Regenschauer geben. Aber zumindest erreichen wir am Freitag mal die 20 Grad Marke.
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5: A3 Oberhausen-Arnheim. Zwischen Oberhausen-Holten und Kreuz Oberhausen 1 Kilometer Stau. Wir wünschen allen unterwegs gute Fahrt.
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4: Wenn ihr gerade in der Nachtschicht seid, was weiß ich, im Altenheim, im Krankenhaus oder so, ihr hört ein bisschen Radio, damit ihr ja nicht einschlaft, ja? Und gerade ist mal ruhig. Keiner nervt, keiner klingelt, sondern ihr habt mal Zeit für euch. Einfach mal durch die leeren Gänge tanzen. Warum nicht? Ich gönne euch das. Bebe Rexha jetzt dazu mit New Religion.

0: Toto und Hold the Line hier bei uns. Schöne Nacht. Seid ihr auch vom Wetter derzeit so angenervt? Ich meine, wir haben Anfang Juni. Gefühlt sind wir doch schon im Sommer, aber ist eher Herbst oder was? Aber wir sind nicht alleine. Er ist auch genervt.
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3: Ja, nee, ist klar.
4: Guck doch mal raus. Da hat doch mit Sommer nichts zu tun. Das nennt sich Arbeitsverweigerung, mein lieber Sommer. Ja, alles natürlich nur Theorie. Die Grillsaison ist da im Prinzip schon seit 3 Monaten im vollen Gange. Und jedes Jahr der gleiche Witz. Mann mit Grill sucht Frau mit Kohle. Aber irgendwie ist es ja auch immer ein gutes Gefühl, wenn freitagsabends der Geruch von Holzkohle so in der Luft hängt. Ja, kennt auch jeder, das ist Kulturgut. Nicht zu verwechseln mit Grillgut. Und machen wir uns nichts vor. Wenn du heute Abend irgendwo auf der Terrasse sitzt und vor dir steht eine gut gefüllte Flasche Hela-Ketchup, ja, dann hat dein innerer Sommer doch schon längst angefangen. Ab jetzt sind kurze Hosen erlaubt. Auch bei Männern. Aber Vorsicht, aber. Man muss die Beine dafür haben als Mann. Wenn du so richtige Altherrensticken in RAL 9000 Polarweiß hast, ja, dann lieber nochmal drüber nachdenken, ob man der Allgemeinheit und dem Straßenbild wirklich hilft. Wie geht nochmal der kategorische Imperativ von Immanuel Kant? Man soll so handeln, dass man will, dass es Gesetz für alle wird. Ne? Ja, bäm. Zu Deutsch heißt das, geh einer nicht auf den Sack, auch nicht optisch. Na bitte, ganz einfach.
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0: Das Wetter.
1: Jetzt in der Nacht ziehen die Regenschauer langsam raus aus NRW, aber dummerweise kommen sie nachher wieder. Ja? Temperaturen aktuell so zwischen 5 und 9 Grad und wie ich gerade schon gesagt habe, also ein paar mehr Wolken kommen im Tagesverlauf nachher rein. Die bringen Regenschauer wieder mit, es bleibt wolkig, von der Sonne relativ wenig zu sehen und das Ganze bei Temperaturen zwischen 17 und 19 Grad. Am Freitag bleibt es auch bewölkt, bedeckt und es gibt zeitweise immer mal wieder Regenschauer. Das Ganze dann immerhin bis 20 Grad. Na guck.
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2: A3 Oberhausen-Arnheim zwischen Oberhausen-Holten und Kreuz Oberhausen. 1 Kilometer Stau. Wir wünschen allen unterwegs gute Fahrt.
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1: Schöne Nacht mit uns. Ich weiß nicht, wart ihr bei Rock am Ring? Vor allen Dingen Rock, ne? Ja, wenn, dann muss man das cool aussprechen. Rock am Ring, ja. Dann habt ihr die wahrscheinlich gesehen, großer Headliner in diesem Jahr bei Rock am Ring. Linkin Park. Jetzt hören wir sie mit Numb. Und rocken durch diese Nacht.

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0: die Kingston Town. Wie gut seid ihr am Kicker? Ich würde mal behaupten, die meisten werden sagen, ja, ich bin da schon ganz gut. Ja. Dann könnte euch eure Kickerfähigkeit jetzt nach Fuerteventura bringen und ins Deutsche Fußballmuseum nach Dortmund.
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0: 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Und wo wir gerade bei der Fußball-WM sind, es wird ja eine Halbzeitshow im Finale geben und diese Band, die jetzt kommt, die bestreitet unter anderem diese Halbzeitshow. Hier sind BTS.
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